0: ÖVP sorgt für Kritik von FPÖ und Neos. Laut einer parlamentarischen Anfrage hat die Feier Ende April knapp 9.000 Euro Steuergeld gekostet. Strasser war 2014 wegen Bestechlichkeit zu 3 Jahren Haft verurteilt worden. Die neuesten Pläne von FIFA-Präsident Gianni Infantino sorgen weltweit für heftige Kritik. Der mächtige Fußballboss ist mit einem Teilverkauf der Fußball-WM an Großinvestoren im Alleingang an die Öffentlichkeit gegangen, Daniel Kulowitz.
1: Es sei ein Angriff auf den Fußball. Hände weg von unserem Spiel, warnen Fußballfunktionäre weltweit, wie zum Beispiel der Sportvorstand des FC Bayern, Max Eberl.
2: Momentan habe ich das Gefühl, die FIFA ist dafür da, nur Profit zu machen. Mich ekelt das. Aber wenn es so weit kommt, dann wäre ich tatsächlich auch dafür, dass wir als Europa dann auch eine starke Stirn bieten und sagen, nee, da machen wir nicht mit.
1: Die europäischen Verbände planen noch diese Woche ein Dringlichkeitsmeeting, wo man auch über einen möglichen WM-Boykott beraten will. ÖFB und auch Deutschlands Verbandspräsident Bernd Neuendorf wollen sich gegen Infantinos Pläne zur Wehr setzen.
3: Es geht auch darum, nicht nur in Dollarnoten zu denken, sondern der Fußball, wir dürfen ihn nicht zum Spielball von Investoren machen.
1: Infantino hat den 211 Verbänden bereits das Messer angesetzt, eine Deadline bis Mitte September ausgerufen und er lockt mit 35 Millionen Euro pro Verband. Das ist viermal so viel wie bisher.
0: Und jetzt zu den Wetteraussichten und zu Daniel Zeinlinger.
4: Wir sind mittendrin in einer intensiven Hitzewelle. Gestern waren es bis zu 36 Grad, heute werden es 31 bis 38 Grad. Am heißesten wird es in Ober- und Niederösterreich, in Wien und im Nordburgenland. Der Vormittag ist trocken und sonnig, am Nachmittag mischen sich dann Quellwolken zur Sonne und von Salzburg ostwärts bilden sich mancherorts Regenschauer und Gewitter. Morgen, der Freitag, wird noch etwas heißer mit bis etwa 39 Grad. Die Hitzepole liegen wieder im Norden und im Osten.
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1: Am Mikrofon Adam Michalech. Es ist 3 Uhr. Die Internationale Organisation für Migration verzeichnet einen rasant wachsenden Anstieg an Fällen von Menschen, die ins Ausland gelockt und für Online-Betrug missbraucht werden. Katharina Wagner berichtet.
2: Es sei eine der am schnellsten wachsenden Formen von Menschenhandel. Sehr gut organisiert, sehr profitabel und zunehmend global. So beschreibt Amy Pope, die Chefin der Internationalen Organisation für Migration, Menschenhandel, der zum Ziel hat, Personen für Online-Betrug zu missbrauchen. Vor allem in Südostasien sind die Betrugszentren angesiedelt. Personal wird mit vorgeblich seriösen Jobinseraten vor allem auf Social Media geködert. Die IOM schätzt, dass weltweit rund 300.000 Menschen zur Arbeit in solchen Online-Betrugszentren gezwungen werden. 3.500 konnte die Organisation dabei helfen, von ihnen loszukommen.
1: In Spanien sind neue Waldbrände ausgebrochen. Es brennt unter anderem in einem Nationalpark an der Grenze zu Portugal. 12 Ortschaften sind evakuiert worden. Für 2 weitere gelten Ausgangsbeschränkungen. Neue Waldbrände gibt es auch in mehreren Regionen Frankreichs. Im Süden des Landes, nahe der Kleinstadt Brignoles, mussten rund 700 Menschen in Sicherheit gebracht werden. In den kommenden Tagen werden erneut Temperaturen um die 40 Grad erwartet. Mit fast 150 km/h den Berg hinunter, und zwar auf einem umgebauten Bobbycar. Der 34-jährige Deutsche Marcel Paul hat in Tirol auf der Sellrheintalstraße einen neuen Weltrekord aufgestellt. Daniel Teisel.
3: Normalerweise rasen Kinder damit durch die Wohnung oder quer über den Spielplatz. Marcel Paul hat es sich aber zum Hobby gemacht, damit möglichst schnell bergab zu fahren. 2022 in Hessen 130 km/h, jetzt im Sellrheintal noch einmal 19 km/h schneller. Die Strecke hat er sich bewusst ausgesucht.
4: Das ist laut meiner Kenntnisstand momentan der beste Berg, um so einen Weltrekord aufzustellen. Hat eine Länge von 2,4 Kilometer. Ich denke mal so ein Durchschnittsgefälle von maximal 18%.
3: Für den Weltrekordversuch wurde das klassische Bobbycar aufgebaut. Gemotzt, Sitzfläche, Reifen und Aerodynamik verbessert. Außerdem mussten Auflagen der Bezirkshauptmannschaft eingehalten werden, zum Beispiel Ordner und Absperrungen. Das Rekordinstitut für Deutschland hat den Temporekord von 149,875 km/h bereits bestätigt.
1: Und jetzt zum Wetter und zu Daniel Zeinlinger.
5: Die nächsten Stunden sind die kühlsten Stunden des Tages. Im Bergland hat es zwischen 13 und 19 Grad, im Flachland 17 bis 23 Grad. Tagsüber erwartet uns dann generell große Hitze. Es wird zum Teil drückend schwül bei 31 bis 38 Grad. Auch auf den Bergen ist es ungewöhnlich warm, in 2000 Meter Höhe um 20 Grad. Außerdem scheint meist die Sonne heute. Am Nachmittag tauchen von Salzburg ostwärts dann einzelne Regenschauer und Gewitter auf. Morgen, der Freitag, wird dann noch eine Spur heißer. Bis etwa 39 Grad sind möglich, und zwar vor allem wieder in Ostösterreich.
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1: Es ist 4 Uhr. Am Mikrofon Adam Michalech. Nach der Einigung der Regierung auf eine Reform des Wehrdienstes ist vorerst noch offen, wie viel sie kosten wird. Auch woher das Geld dafür kommen soll, haben die Regierungsparteien noch nicht festgelegt. Immerhin geht es um eine Viertelmilliarde Euro pro Jahr, berichtet Peter Daser.
2: Zu den Kosten der Wehrdienstverlängerung gibt es bisher nur eine Schätzung der Wehrdienstkommission, 200 bis 250 Millionen Euro pro Jahr. Der Sold steigt und Übungen kosten Geld. Genauere Angaben gibt es nicht, auch nicht zu einem verlängerten Zivildienst. Finanzminister Markus Marterbauer von der SPÖ sprach zuletzt von einem voraussichtlich niedrigen dreistelligen Millionenbetrag an Mehrkosten. Neues Geld gebe es dafür aber nicht. Aus dem Büro von Bundeskanzler Christian Stocker von der ÖVP heißt es, die Finanzierung der Wehrdienstreform werde erst verhandelt. Und von den NEOS hieß es, sollten die Mehrkosten im Budget des Verteidigungsministeriums nicht berücksichtigt sein, werde man sich an der Suche nach anderen Möglichkeiten der Gegenfinanzierung beteiligen.
1: Rumänien fährt wegen des niedrigen Wasserstands der Donau auch seinen zweiten Atomreaktor herunter. Erstmals können damit beide Reaktoren in Rumäniens einzigen AKW nicht genutzt werden. Das Wasser aus der Donau wird zur Kühlung des AKWs benötigt. Auch Ungarn musste wegen niedrigen Wasserständen die Produktion von Atomstrom herunterfahren. Eine Rekordzahl an Bewerbungen gibt es für EU-Beamtenposten. Mehr als 170.000 Interessierte aus ganz Europa haben sich beworben. So viele wie noch nie zuvor. Das Auswahlverfahren dürfte im Herbst starten. Aus Brüssel berichtet Tim Kupal.
3: Eine sichere Anstellung, gute Aufstiegschancen und jeden Monat um die 5.000 Euro aufs Konto. Auch Österreich verzeichnet mit 1.705 Bewerbungen einen Rekordwert. Eine der Bewerberinnen, die 25-jährige Tirolerin Hanna Kriebak.
4: Ich habe europäische und internationale Politik studiert und ich würde gerne in dem Bereich arbeiten.
3: Zugleich ist Österreich in der EU-Verwaltung unterrepräsentiert, so der Direktor des Auswahlverfahrens Olivier Sall.
5: Austria belongs to the category.
3: Österreich gehört zu den am wenigsten vertretenen Ländern. Verglichen mit Einwohnerzahl und anderen Staaten könnte es mehr österreichische EU-Beamte geben.
5: They could have a bit more.
3: Nur 800 Bewerberinnen und Bewerber dürften dann tatsächlich eine Stelle bekommen. Das mehrstufige Aufnahmeverfahren soll voraussichtlich im Herbst stattfinden.
1: Und jetzt zu den Wetteraussichten und zu Daniel Zeinlinger.
6: Wir sind mittendrin in einer intensiven Hitzewelle. Gestern waren es bis zu 36 Grad, heute werden es 31 bis 38 Grad. Am heißesten wird es in Ober- und Niederösterreich, in Wien und im Nordburgenland. Der Vormittag ist trocken und sonnig, am Nachmittag mischen sich dann Quellwolken zur Sonne und von Salzburg ostwärts bilden sich mancherorts Regenschauer und Gewitter. Morgen, der Freitag, wird noch etwas heißer mit bis etwa 39 Grad. Die Hitzepole liegen wieder im Norden und im Osten.
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1: Am Mikrofon ist Anselm Peer. Die neuesten Pläne von FIFA-Präsident Gianni Infantino sorgen weltweit für heftige Kritik. Mit einem Teilverkauf der Fußball-WM an Großinvestoren will er Milliarden einnehmen. Der Aufschrei bei den Funktionären ist groß, berichtet Daniel Kulowitz.
2: Es sei ein Angriff auf den Fußball. Hände weg von unserem Spiel, warnen Fußballfunktionäre weltweit, wie zum Beispiel der Sportvorstand des FC Bayern, Max Eberl.
3: Momentan habe ich das Gefühl, die FIFA ist dafür da, nur Profit zu machen. Mich ekelt das. Aber wenn es so weit kommt, dann wäre ich tatsächlich auch dafür, dass wir als Europa dann auch eine starke Stirn bieten und sagen, nee, da machen wir nicht mit.
2: Die europäischen Verbände planen noch diese Woche ein Dringlichkeitsmeeting, wo man auch über einen möglichen WM-Boykott beraten will. ÖFB und auch Deutschlands Verbandspräsident Bernd Neuendorf wollen sich gegen Infantinos Pläne zur Wehr setzen.
4: Es geht auch darum, nicht nur in Dollarnoten zu denken, sondern der Fußball, wir dürfen ihn nicht zum Spielball von Investoren machen.
2: Infantino hat den 211 Verbänden bereits das Messer angesetzt, eine Deadline bis Mitte September ausgerufen und er lockt mit 35 Millionen Euro pro Verband. Das ist viermal so viel wie bisher.
1: Schwere Unwetter haben am Abend in Sölden in Tirol Muren ausgelöst. Laut dem Bürgermeister mussten 30 Personen in Sicherheit gebracht werden. Verletzt wurde niemand. Der Zivilschutzalarm im hinteren Ötztal ist gegen 23 Uhr wieder aufgehoben worden. Die USA haben erstmals seit fast einer Woche wieder Ziele im Iran bombardiert. Das US-Militär spricht von Vergeltung für die iranischen Angriffe gestern mit ballistischen Raketen auf US-Stützpunkte, die abgewehrt werden konnten. Bei US-Angriffen auf pro-iranische Milizen im Irak sind gestern mindestens 26 Menschen getötet worden. Russland hat die ukrainische Hauptstadt in der Nacht wieder aus der Luft angegriffen. Augenzeugen melden mehrere Explosionen in Kiew. Nach offiziellen Angaben ist mindestens ein Mensch getötet worden. Im Sicherheitsrat der Vereinten Nationen beginnt heute der mehrstufige Auswahlprozess für den Posten des UN-Generalsekretärs. Vier Frauen und drei Männer bewerben sich um die Nachfolge des Portugiesen Antonio Guterres, der den Spitzenposten nach 10 Jahren abgibt. Die große Nachfrage nach Computerchips hat den Gewinn des südkoreanischen Technologiekonzerns Samsung im zweiten Quartal massiv steigen lassen, um mehr als 1.800% im Vergleich zum Vorjahr. Der Gewinn von Samsung hat sich also fast verzwanzigfacht auf umgerechnet knapp 54 Milliarden Euro. Das waren die Nachrichten mit Anselm Peer.
5: Der Sommer geht weiter, Radio Burgenland am Donnerstag. Wie wird dieser Tag?
6: Sonnig und sehr heiß wird es heute am Donnerstag. 33 bis 37 Grad erwarten wir heute. Dazu gibt es viel Sonnenschein und ein bisschen Südwind. Am Nachmittag ist das eine oder andere Wärmegewitter nicht ganz ausgeschlossen. Meist bleibt es aber trocken. Wir schauen uns die Frühwerte an. Angenehme 15 Grad haben wir zum Beispiel noch in Kleinzicken. In Eisenstadt in Gols ist es schon wesentlich wärmer. Da haben wir schon 22 Grad und Lutzmannsburg und Güssing melden im Moment 18 Grad.
5: 5.03 Uhr ist es. Der Radio Burgenland Verkehrsservice hier, der ist kurz und gut keine Störungen gemeldet worden.
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5: Schönen guten Morgen. Es war gestern am Abend schon beeindruckend zu sehen. Es ist jetzt, wenn Sie schon wach sind, auch fantastisch. Bitte raus, raus, raus und schauen Sie sich den Mond an, der ist ja unfassbar.
6: Ein helles Himmelserlebnis steht da. Der Vollmond ist riesengroß und der wirkt momentan wirklich extrem groß.
5: Ja, und ich habe unter www.esozeug nachgeschaut. Vom Vollmond im Wassermann profitieren wieder. Bist du wieder?
6: Nein.
5: Löwe?
6: Wassermann.
5: Bist du Löwe?
6: Nein.
5: Waage? Bist du Waage?
6: Wassermann!
5: Jawohl! Löwe und Wassermann begrüßen Sie an diesem Donnerstag mit einem schönen Vollmond und noch viel schönerer Musik. The Beloved Hubert von Geusern, Madonna und das Cianananananini.

0: werde ja nicht müde zu betonen, schönen guten Morgen mit Radio Burgenland, dass das ein durchaus gelungenes Musikvideo war. The Beloved mit Sweet Harmony. Wenn Ihnen das sogenannte Internet einmal unterkommt, vielleicht geben Sie das einmal ein. Schauen Sie sich's an. Hat die eine oder andere passende Szene.
1: Textilfrei, würde ich sagen.
0: Ja, wir wollen nicht zu viel verraten. Hier ist Cliff Richard und das ist Hubert von Geusern. Können wir alle mitsingen. Guten Morgen, gleich 17:45 am Donnerstag. Brenner, tut's gut. Schön, dass Sie da sind.

0: Der großartige Cliff Richard, guten Morgen mit Radio Burgenland. Und bei den Temperaturen, die wir da haben aktuell, hilft nur eins. Genau, ab ins Wasser. Bei der Frage, wie kühl oder kalt oder warm das sein sollte, da scheiden sich aber die Geister. Da gibt es die einen, die sind eher Team Bacherl warm, und die anderen, denen kann es nicht kühl genug sein.
1: Unsere Kollegin Rosa Nutz, die war im Naturbad Bernstein und da hat sie sich umgehört, welche Temperaturen die Badegäste beim Schwimmen im See oder im Freibad eigentlich bevorzugen.
2: 20.
3: Und warum?
2: Kann ich nicht sagen, das passt. 20 ist eine schöne Abkühlung, wenn es heiß ist.
4: Ich war bei 18 Grad auch schon drinnen. Einmal.
3: Und das ist noch angenehm, oder?
4: Nein, das ist nicht mehr angenehm.
3: Wie überwindet man sich da?
4: Einfach eine, also nicht langsam, schnell.
5: Also ich finde, so 20 Grad ist eigentlich angenehm. Und drunter wird es dann langsam ein bisschen weißig, ja.
6: Ich finde es eher kühl besser. Ich gehe halt auch wirklich auch in Wien in die neue Donau, alte Donau, eigentlich in jedes kalte Wasser. Außer halt so, wenn es wirklich schon so ganz im Winter ist.
7: Ich glaube, so um die 21, 22 Grad ist so meine Temperatur. Wobei wir waren jetzt bei, also ich glaube, ich war bei 17 Grad auch drinnen. Das war schon grenzwertig, muss ich sagen.
3: Wie überwindet man sich da dazu?
7: Langsam reingehen. Ich kann nur langsam reingehen, ich kann nicht reinspringen.
8: Also es sollte schon 19,5, 20 Grad sein und es hängt auch von der Außentemperatur ab. Also wenn es wirklich extrem heiß ist, so wie heute, dann rein.
1: Genau, einfach rein und die Abkühlung genießen. Und wer nicht heute ins Freibad gehen möchte, kann sich ja da mal eine Schaffel Wasser hinstellen und sich so ein bisschen erfrischen.
0: Und dann über den Kopf schütten, wenn es nicht mehr geht. Schönen guten Morgen an diesem sommerlichen Donnerstag, 30. Juli. Hier ist Madonna.

0: Night Fever, die Bee Gees. Schönen guten Morgen am Donnerstag. Radio Burgenland hier am 30. Juli. Es ist genau 5.30 Uhr. Zeit für die Radio Burgenland Schlagzeilen.
1: Mit Fabian Schneider, guten Morgen. Ein Flurbrand in Ungarn an der Grenze bei Siegendorf hat gestern für einen Großeinsatz gesorgt, der auch die burgenländischen Feuerwehren gefordert hat. Insgesamt 11 Feuerwehren mit 120 Mitgliedern waren im Einsatz. Betroffen war neben einem größeren Gebiet auf ungarischer Seite auch ein kleiner Teil auf unserer Seite der Grenze. Um 19.30 Uhr konnte Brand ausgegeben werden. Eisenstadt hat seinen alljährlichen Transparenzbericht veröffentlicht. Darin zeigt die Landeshauptstadt einen Überblick über die Verwendung aller öffentlichen Mittel im gesamten Jahr 2025. Die größten Ausgabenbereiche waren Bildung und Soziales mit jeweils rund 15 Millionen Euro. Außerdem habe die Stadt unter anderem in ein Grundstück für den neuen Kindergarten- und Schulstandort oder in Elektrobusse investiert, trotz engen Budgets, wie es heißt. Der SK Rapid steigt ohne Probleme in die dritte Runde der Conference League Qualifikation auf. Die Wiener schlagen Santa Coloma aus Andorra im Rückspiel vor heimischem Publikum mit 6:2 und setzen sich mit einem Gesamtergebnis von 9:3 durch. Jetzt weiter zum Wetter.
2: Ein sogenannter Jausengegner, oder?
0: Aber zwei Gegentore kassiert. Perfekt ist das nicht, möchte ich sagen. An dem Ergebnis kann man noch was arbeiten. So, Wetter.
2: 20 Grad haben wir aktuell in Purbach und in Ollersdorf, 18 Grad in Deutschkreuz und in Mariasdorf. Der Sommer, der zeigt, was er kann. Im Tagesverlauf klettern die Temperaturen heute bei uns im Burgenland auf 33 bis 37 Grad. Dazu gibt es viel Sonnenschein und ein bisschen Südwind. Am Nachmittag ist das eine oder andere Wärmegewitter nicht ganz ausgeschlossen, meist bleibt es aber trocken.
0: 5.31 Uhr ist es. Der Radio Burgenland Verkehrsservice hier, der ist perfekt. Keine Störungen gemeldet worden.
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2: Und jetzt wird es ein bisschen exotisch, würde ich sagen. Wir fahren nach Afrika.
0: Rose Lawrence, schönen guten Morgen am Donnerstag.

0: Komm, lass dich küssen, du Rose aus Stadlau. Guten Morgen, Radio Burgenland hier. Sie kennen das. Wer etwas besonders gut kann, der wird ja oft dafür bewundert. Aber ist damit vielleicht auch so ein bisschen eine Verantwortung verbunden? Was diese Frage mit dem Rollschuhlaufen zu tun hat, das erzählt uns heute Gudrun Seiler in den Morgengedanken. Sie ist Journalistin und lebt in Rom.
1: Eine Zeit lang bin ich mit meiner Tochter auf den Platz hinter der Engelsburg zum Rollschuhlaufen gegangen. Sie hat ihre Inlineskates angezogen und ich meine. Ich erinnere mich an erstaunte Blicke. In Rom haben mittelalte Mütter eher nicht die Angewohnheit, mit ihren Kindern Rollschuh zu laufen. Ich erinnere mich, wie schön das Dahingleiten mit Blick auf die Engelsburg war. Ich erinnere mich auch an diesen jungen Mann, der ein richtig guter Inlineskater war. Perfekte Pirouetten,

anderen auf dich schauen, dann hast du in dem Moment eine Verantwortung. Du musst die schützen, die weniger gut sind. Und denen, die dich bewundernd anschauen, musst du zeigen, dass man das so macht, wenn man wo gut ist. Was habe ich davon? Hat er zurückgefragt, sehr Teenager in dem Moment. Naja, sage ich, du kannst doppelt Bella Figura machen, doppelt gut aussehen, auf Rollschuhen und als Mensch. Deine Pirouetten werden doppelt so gut. Der junge Mann sah aus, als hätte er Stoff zum Denken. Machen wir etwas aus den Talenten, die wir haben, so dass sie für alle taugen.

0: Julio Iglesias. Beginn, gleich 10 vor 6, einen schönen guten Morgen an diesem Donnerstag. Und natürlich herzliche Gratulation, wer auch immer gestern die Lottoziehung moderiert hat und die 6 aus 45 gezogen hat, muss ein Genie sein, denn es gibt einen Sechser bei Lotto 6 aus 45, der ist 2 Millionen Euro wert. Wow, was waren denn die Zahlen?
1: 5, 6, 20, 21, 38, 41, Zusatzzahl 19, alle Zahlen natürlich ohne Gewähr.
0: Sie wissen, wo das Funk aus Eisenstadt steht? Für den Geschenkkorb oder so, nur so als Hinweis. Oder für einen kleinen Porsche, einen kleinen. Schönen guten Morgen mit First Class.

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1: Am Mikrofon ist Anselm Peer. Guten Morgen. Heftige Unwetter und Murenabgänge haben am Abend in Sölden in Tirol einen AT-Alert und Zivilschutzalarm ausgelöst. Straßen, Brücken und Autos wurden beschädigt, verletzt wurde aber niemand, berichtet Christiane Knapp.
2: Um 20.45 Uhr hat ein heftiges Gewitter in Fendt einen Murenabgang ausgelöst. Die Schlammmassen sind dicht vorbei an den Rofenhöfen ins Tal abgegangen und haben einen Teil der Straße weggerissen. 26 Personen mussten evakuiert und vorübergehend in einem Hotel untergebracht werden. Gut eine Stunde später zog das Gewitter Richtung Sölden weiter. Feuerwehr, Rettung und Bergrettung standen mit rund 60 Einsatzkräften sozusagen bereit. Man sei auf Unwetterereignisse mittlerweile eingestellt.
3: In Sölden selber ist dann von Süden her zuerst einmal heftigster Wind gekommen. Also alles, was nicht angehängt war, das ist geflogen.
2: Schildert der Bürgermeister von Sölden, Ernst Schöpf. Ein AT-Alert und Zivilschutzalarm wurden ausgelöst. Die Bevölkerung aufgefordert, in den Häusern zu bleiben. Der Alarm konnte nach gut zwei Stunden wieder aufgehoben werden. Es sind laut dem Söldener Bürgermeister keine Personen zu Schaden gekommen. Der Sachschaden ist enorm.
1: Bei der von der Regierung präsentierten Wehrdienstreform sind noch viele Fragen offen, auch die Kosten. Die Wehrdienstkommission rechnet mit etwa 250 Millionen Euro pro Jahr. Woher das Geld kommen soll, steht noch nicht fest. Jedenfalls dürfe es nicht nur zulasten des Verteidigungsbudgets gehen, sagt Verteidigungsministerin Claudia Tanner von der ÖVP.
4: Unser Aufbauplan 2032 plus die Mission vorwärts, sie darf davon nicht tangiert werden. Und ich sage auch ganz ehrlich, das ist ein Konsens und ein Kompromiss, der gefunden worden ist. Was wir wollten, war das günstigere Modell. Und daher gehe ich davon aus, dass man die Finanzierung finden wird, nicht bei uns im Ressort, nicht ausschließlich bei uns im Ressort.
1: Die neue Hitzewelle facht die Waldbrände in Südeuropa weiter an. In Frankreich, Spanien, Griechenland und der Türkei sind die Feuerwehren im Löscheinsatz. Tausende weitere Menschen mussten in Sicherheit gebracht werden. Rapid schafft mit einem 6:2-Tor-Festival souverän den Einzug in die nächste Qualifikationsrunde der Conference League. Die Hütteldorfer hatten mit Santa Coloma aus Andorra wenig Probleme, Daniel Kulowitz.
5: Rapid beschenkt seine 13.000 Fans bei diesem Rückspiel in Wien mit einem 6-Tore-Feuerwerk. Ercan Kader mit einem Triplepack. Dahl, Cvetkovic und Wurmbrand tragen sich ebenfalls in die Schützenliste ein. Einziger Wermutstropfen, die zwei Gegentore gegen diesen doch eher schwachen Gegner, geben zu denken. Aber vorerst alle happy, sagt Stürmer Kara nach seinem Hattrick.
6: Ja, ich finde, wir haben eine sehr gute Energie. Das sieht man am Platz, dass wir halt gut kombinieren und jeder gutes Selbstvertrauen hat. Ab derzeit läuft es gut. Schauen wir mal auf einen längeren Zeitraum, wie das dann wird.
5: In der nächsten Runde wartet auf Rapid ein Gegner aus Estland oder aus Aserbaidschan. Die Wiener Austria kämpft heute gegen Liepaja um den Aufstieg in die nächste Runde. 20.30 Uhr live in ORF 1 zu sehen. Und Sturm Graz kennt schon den Gegner in der nächsten Champions League Quali-Runde. Es ist Fenerbahce Istanbul. Am 5. August zunächst Hinspiel in der Türkei, am 11. August Rückspiel in Graz.
1: Das waren die Nachrichten mit Anselm Peer.
7: Ich glaube, die Austria wird heute zeigen, wie man das richtig macht. Wir schauen jetzt einmal aufs Wetter für diesen Donnerstag.
8: Hochsommerwetter im Burgenland. Sonnig und sehr heiß wird es heute. 33 bis 37 Grad sind angesagt. Dazu gibt es jede Menge Sonnenschein und ein bisschen Südwind. Am Nachmittag kann das eine oder andere Wärmegewitter vorbeischauen. Meist bleibt es aber trocken. Wir schauen uns die Frühwerte an. Sehr gut lüften kann man derzeit noch in Oberwart. Da haben wir 16 Grad, 18 Grad in Oberpullendorf und 21 Grad in Pandorf. Und in Eisenstadt.
7: 6.03 Uhr ist es. Der Radio Burgenland Verkehrsservice hier, der ist kurz und gut keine Störungen gemeldet worden.
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8: Einen wunderschönen guten Morgen. Morgen. Ihr gute Laune-Team ist natürlich wieder für Sie da und wir haben die beste Musik für Sie. Wer träumt derzeit nicht ein bisschen von Italien, oder?
7: Ja, das stimmt. Es kann aber auch ein bisschen mehr grooven.
8: Jo.
7: Cool and the Gang auch mit im Gepäck. Und den Anfang macht sowieso ein ganz, ganz großer. Hier ist Idle Billy. Hot in the City. 4:06. Guten Morgen.
8: Morgen.

0: Der Knickerbocker mit Puppe. Schönen guten Morgen. Sie hören Radio Burgenland am Donnerstag 10:50 und muss sagen, manche Kinder sind anders als die anderen Kinder. Da hat jetzt einer einen extrem coolen Weltrekord in Tirol aufgestellt.
1: Absolut.
0: Passen Sie mal gut auf. 150 km/h ist ja durchaus eine Geschwindigkeit, die man beherrschen muss. Mit fast 150 km/h den Berg runtersausen und zwar auf einem umgebauten Bobbycar. Das sind diese Plastik-Kinderautos.
1: Der 34-jährige Deutsche Marcel Paul, der hat jetzt in Tirol auf der Sellrheinstraße einen neuen Weltrekord aufgestellt, Reporter Daniel Deißl.
2: Normalerweise rasen Kinder damit durch die Wohnung oder quer über den Spielplatz. Marcel Paul hat es sich aber zum Hobby gemacht, damit möglichst schnell bergab zu fahren. 2022 in Hessen 130 km/h, jetzt im Sellrheintal noch einmal 19 km/h schneller. Die Strecke hat er sich bewusst ausgesucht.
3: Das ist laut meiner Kenntnisstand momentan der beste Berg, um so einen Weltrekord aufzustellen. Hat eine Länge von 2,4 Kilometer. Ich denke mal so ein Durchschnittsgefälle von maximal 18%.
2: Für den Weltrekordversuch wurde das klassische Bobbycar aufgemotzt, Sitzfläche, Reifen und Aerodynamik verbessert. Außerdem mussten Auflagen der Bezirkshauptmannschaft eingehalten werden, zum Beispiel Ordner und Absperrungen. Das Rekordinstitut für Deutschland hat den Temporekord von 149,875 km/h bereits bestätigt.
1: Also ich glaube, ich hätte noch zwei so Bobbycars daheim, da könnte man den Geschriebenstein runterrasen.
0: Ja, wir zwei Talente, oder? Die im Krankenhaus unten freuen sich. Ja, tut es ein bisschen an Gips orientieren. Die Froni und ich kommen in Kürze.
1: Im Bobbycar.
0: Genau.

0: Mark aus Österreich. Schönen Donnerstag, Sie hören Radio Burgenland. Kurz nach 6:45 haben Sie heute schon mit Ihrem besten Freund oder Ihrer besten Freundin gesprochen?
1: Wenn nicht, dann wäre heute am Tag der Freundschaft eine gute Gelegenheit dafür, oder?
0: Die haben in Stob gleich ein paar Damen und Herren wahrgenommen.
2: Mein Name ist Rietrimme Christian und ich möchte grüßen den Steiner Walter und ich möchte mich immer wieder bei ihm bedanken, wenn er für mich da ist.
3: Mein Name ist Mailin und Vanessa, ich wünsche dir alles Gute, weil du hast bald Geburtstag und ich hab dich ganz stark lieb und schau, dass du gesund bleibst.
4: Ich heiße Helle und meine Freundin, das ist die Waldtraut.
1: Und was würdest du dir gerne ausrichten?
4: Dass sie immer so bleibt, wie sie ist.
5: Da ist der Mario. Super, Peter, dass die gibt.
6: Hallo, ich bin Elena. Meine beste Freundin ist die Selina, das ist meine Cousine. Und ich würde gerne ausrichten, dass ich sie von ganzem Herzen lieb habe.
1: Oh, wie schön. Und wenn Sie auch jemanden haben, dem Sie das sagen wollen, ab zum Handy am heutigen Tag der Freundschaft, da lassen wir unsere besten Freunde hochleben.
0: Und hallo, ich bin der Thomas. Und liebe Mama, alles Gute zum Geburtstag. Oh. Der Altsport hat Geburtstag heute.
1: Na schau, 85.
0: Mama wird 85 Jahre. Melden Sie sich bei uns, wenn Sie auch grüßen wollen. 026 82 646 00.

heiße Dieter und mit dir fang ich was an. Vielen Dank für die Blumen, vielen Dank, wie süß von dir.

Albano und Romina Power auf Radio Burgenland. Ganz viel Power für diesen Donnerstag. 6 Minuten vor 6:30 jetzt. Was ein bisschen fürs Herz, ein bisschen was Ruhigeres. Louis Armstrong, wunderschön. What a wonderful world.

0: Girls just wanna have fundamental rights. Cyndi Lauper ist hier. Einen schönen guten Morgen. Schönen Donnerstag. Wir haben den 30. Juli, 6.30 Uhr. Unsere Nachrichten.
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2: Mit Fabian Schneider. Guten Morgen. 120 Feuerwehrleute aus dem Burgenland waren gestern im Einsatz, um bei der Bekämpfung eines Flurbrandes bei Siegendorf zu helfen. Betroffen war vor allem ein rund 40 Hektar großes Gebiet in Fertorakos auf ungarischer Seite, aber die Flammen haben auch nach Österreich übergegriffen. Eine größere Ausbreitung konnte aber verhindert werden. Um 19.30 Uhr wurde Brand ausgegeben. Mehr Geld und Urlaubstage für Grundwehrdiener und 3 verpflichtende Übungsmonate zusätzlich, das bringt die neue Wehrdienstreform. Bei der Länge des Zivildienstes kommt es de facto zu keinen Änderungen. Ein Modell, das für Kritik sorgt, wie Mario Karnitsch berichtet.
3: 6 Monate Grundwehrdienst, 3 Monate verpflichtende Übungen. Geht es nach der Bundesregierung, soll die Wehrpflicht künftig so geregelt werden, entgegen der Vorschläge der eingesetzten Wehrdienstkommission. Dazu Burgenlands Militärkommandant Gernot Gasser.
4: Der Vorschlag oder die Empfehlung der Kommission war 8 Monate. Das heißt, das Ausbildungsniveau nach 8 Monaten ist natürlich höher als jetzt noch 6 Monate. Das muss man so sagen. Dass wir dann 3 Monate Nachstaffelung haben, ist schön. Aber wenn ich ein geringeres Ausgangsniveau habe, nützen mir die erhaltenden Übungen weniger, als wenn ich 8 Monate mit einem höheren Ausgangsniveau habe. Daher ist das 8+2 Modell aus meiner Sicht erheblich besser.
3: Verheerender sei aber, dass es beim Zivildienst de facto keine Änderungen gibt. Das neue Modell sieht wie auch bisher 9 Monate vor, plus 2 Monate auf freiwilliger Basis. Grundwehrdienst und Zivildienst wären dann also gleich lang.
4: Das heißt, ich gehe davon aus, dass wir noch mehr Rekruten verlieren. Wir haben jetzt schon zu wenig und wir werden weniger haben. Und damit wird auch die Miliz nicht so gestärkt, wie das System österreichische Bundesheer es brauchen würde.
3: Sagt Gasser. Im Burgenland entscheiden sich derzeit rund 63% der tauglichen Männer für das Bundesheer. Der Österreich-Schnitt liegt hier bei 53%. Ob das auch nach der geplanten Reform so bleibt, wird sich zeigen.
2: Leiter Brodersdorf und Pahndorf bekommen es in Runde 2 des österreichischen Fußballcups jeweils mit einem Bundesligisten zu tun. Die Pahndorfer empfangen den WAC und Leiter Brodersdorf trifft auf die WSG Tirol. Michael Gutmann.
5: Nach dem sensationellen Aufstieg gegen Admira spielt der SV-Leiter Brodersdorf aus der Landesliga in der zweiten Runde gegen die WSG Tirol. Die Tiroler haben zum Auftakt klar gegen Wieselburg auswärts gewonnen und sind ein harter, wenn auch nicht sehr attraktiver Gegner. Der SCSV Pahndorf hat in Runde 1 die Wiener Viktoria ausgeschaltet und bekommt es nun mit dem Wolfsberger AC zu tun. Der Cupsieger 2025 hat mit dem Pinkerfelder Fabian Wohlmuth und Ex-Mattersburg-Stürmer Markus Pink auch 2 im Burgenland bekannte Namen in den Reihen. Beide burgenländischen Mannschaften haben in der zweiten Runde Heimvorteil. Gespielt wird vom 4. bis zum 6. September. Große Schlager sind in der zweiten Runde ausgeblieben. Titelverteidiger LASK mit Didi Kübauer muss nach Deutschlandsberg. Rapid spielt bei Austria Klagenfurt. Spannend wird das Duell der Wiener Austria mit Ostliga-Favoriten FCM Dreiskirchen, angeführt vom Ex-Austrianer Philipp Hosener.
2: Und vorne, du als glühende Austrianerin wirst da natürlich besonders genau hinschauen, oder?
6: Uiuiui. Ui. Das ist eine schwierige Partie, oder?
2: Schauen wir mal. Hosener darf man nicht unterschätzen.
6: Genau, Hosener darf man nicht unterschätzen.
7: Es gibt keine Kleinen mehr.
6: Wir schauen jetzt auf jeden Fall zum Campingplatz nach Brodersdorf. Da kann man aktuell Kaffee, Seeblick, Sonnenschein und 21 Grad genießen. Hm. 17 Grad haben wir in Kofidisch, 18 Grad in Kobersdorf. Der Sommer, der zeigt heute, was er kann. Im Tagesverlauf, da klettern die Temperaturen auf 33 bis 37 Grad. Dazu gibt es viel Sonnenschein und ein bisschen Südwind.
0: 6.34 Uhr ist es. Der Radio Burgenland Verkehrsservice hier, der ist weiterhin kurz und gut, keine Störungen gemeldet worden.
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6: 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Und ich glaube, der Peter Cornelius, der ist auch Austria-Fan, oder? Bederl, na klar, oder?
7: Na klar, was ist das für eine Frage? Ich glaube, alle anständigen Leute sind im Herzen ein bisschen Austria.
6: Genau.
7: Irgendwo habe ich das gelesen. Weiß nicht, ob es stimmt.

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0: Guten Morgen mit Smokey auf Radio Burgenland, 7:10. Man kann ja über die Rapid sagen, was man will. Aber das war ein Torfestival, 6:2. Mit diesem 6:2 schafft Rapid souverän den Einzug in die nächste Quali-Runde der Conference League.
1: Aber ist nicht das Wort Jausengegner da irgendwo gefallen?
0: Das habe ich heute schon gehört, aber kam nicht aus meinem Mund.
1: Die Hütteldorfer hatten mit Santa Coloma aus Andorra wenige Probleme, Sportreporter Daniel Kulowitz.
2: Mit einem 6:2 Torfestival schafft Rapid souverän den Einzug in die nächste Quali-Runde der Conference League, gesamt sogar 9:3. Die Hütteldorfer hatten mit Santa Coloma aus Andorra sehr, sehr wenig Probleme. Rapid beschenkt die 13.000 Fans beim Retourspiel in Wien mit diesem 6-Tore-Feuerwerk. Ercan Kader mit einem Triplepack, Dahl, Cvetkovic und Wurmbrand tragen sich ebenfalls in die Schützenliste ein. Einziger Wermutstropfen, die 2 Gegentore gegen diesen doch eher schwachen Gegner, geben zu denken. Aber vorerst alle happy, sagt Stürmer Kara nach seinem Hattrick.
3: Ja, ich finde, wir haben eine sehr gute Energie. Das sieht man am Platz, dass wir halt gut kombinieren und jeder gutes Selbstvertrauen hat. Ab derzeit läuft's gut. Schauen wir mal auf einen längeren Zeitraum, wie das dann wird.
2: In der nächsten Runde wartet auf Rapid ein Gegner aus Estland oder aus Aserbaidschan. Die Wiener Austria kämpft heute gegen Liepaja um den Aufstieg in die nächste Runde. 20.30 Uhr live in ORF 1 zu sehen. Und Sturm Graz kennt schon den Gegner in der nächsten Champions League Quali-Runde. Es ist Fenerbahce Istanbul. Am 5. August zunächst Hinspiel in der Türkei. Am 11. August Rückspiel in Graz.
0: Wir halten unsere Nachbarn aus der Steiermark natürlich die Daumen. Das war schon beeindruckend gegen
1: ja,
0: die Schule.
1: Absolut, ja.
0: Und es so weitergeht,
1: wird super.
0: Das wird super. Ganz genau so ist das. Guten Morgen am Donnerstag. Hier sind 10 Sharp. Yeah.

0: Mitch Your If I Was. Schönen guten Morgen am Donnerstag, 10 vor 7. Reden wir ganz kurz über die Beatles, die drei besten Nummern. Mal was Einfaches, so als Quiz.
1: Strawberry Fields.
0: Long and Winding Road.
1: Und Penny Lane, würde ich sagen.
0: Penny Lane muss sein. Ja. Ganz vorne dabei. Bitteschön. Penny Lane.

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1: Am Mikrofon ist Anselm Peer. Guten Morgen. Bei der Wehrdienstreform sind noch viele Fragen offen. Die Regierung hat sich am Montag geeinigt, dass zu den 6 Monaten Grundwehrdienst 3 Monate Übungen dazukommen. Wie viel das kosten wird, ist aber unklar. Und auch, woher das Geld dafür kommen soll, berichtet Peter Daser.
2: Zu den Kosten der Wehrdienstverlängerung gibt es bisher nur eine Schätzung der Wehrdienstkommission, 200 bis 250 Millionen Euro pro Jahr. Der Sold steigt und Übungen kosten Geld. Genauere Angaben gibt es nicht, auch nicht zu einem verlängerten Zivildienst. Finanzminister Markus Marterbauer von der SPÖ sprach zuletzt von einem voraussichtlich niedrigen dreistelligen Millionenbetrag an Mehrkosten. Neues Geld gebe es dafür aber nicht. Aus dem Büro von Bundeskanzler Christian Stocker von der ÖVP heißt es, die Finanzierung der Wehrdienstreform werde erst verhandelt. Und von den Neos hieß es, sollten die Mehrkosten im Budget des Verteidigungsministeriums nicht berücksichtigt sein, werde man sich an der Suche nach anderen Möglichkeiten der Gegenfinanzierung beteiligen.
1: In der Ukraine sind in der Nacht bei landesweiten russischen Luftangriffen mindestens 8 Menschen getötet worden. In Kiew und auch in Lviv ganz im Westen und Kryvyi Rih ganz im Osten sind russische Drohnen und Raketen eingeschlagen. Die USA haben erstmals seit fast einer Woche wieder Ziele im Iran bombardiert. Das US-Militär spricht von Vergeltung für die iranischen Angriffe gestern mit ballistischen Raketen auf US-Stützpunkte, die abgewehrt werden konnten. Bei US-Angriffen auf pro-iranische Milizen im Irak sind gestern mindestens 26 Menschen getötet worden. Mit der Hitze und der Trockenheit steigt auch in Österreich wieder die Waldbrandgefahr. Auch in Vorarlberg werden die Vorsichtsmaßnahmen verstärkt, berichtet David Pretznik.
3: Vorarlbergs Natur ist schon so trocken, dass bereits ein einzelner Funke einen Waldbrand auslösen kann. Die 4 Bezirkshauptmannschaften haben deshalb eine Waldbrandverordnung für ganz Vorarlberg erlassen. Ab sofort ist es in allen Wäldern verboten, ein Feuer zu machen oder zu rauchen. Dieses Verbot gilt auch für alle Gebiete, an denen ein Feuer beispielsweise durch Funkenflug auf Wälder übergreifen könnte. Landeshauptmann Markus Wallner und Agrarlandesrat Christian Gantner bitten alle, sich unbedingt an dieses Verbot zu halten. Der Großteil der Waldbrände werde nämlich durch Unachtsamkeit von uns Menschen ausgelöst.
1: 2 Tage nach dem schweren Erdbeben in Japan ist die Zahl der Toten auf 28 gestiegen. Auf der südlichen Hauptinsel Kyushu werden unter den Trümmern eines eingestürzten Einkaufszentrums noch mehrere Menschen vermisst. Die große Nachfrage nach Computerchips hat den Gewinn des südkoreanischen Technologiekonzerns Samsung im 2. Quartal massiv steigen lassen, um mehr als 1.800% im Vergleich zum Vorjahr. Der Gewinn von Samsung hat sich also verneunzehnfacht auf umgerechnet knapp 54 Milliarden Euro. Das waren die Nachrichten mit Anselm Peer.
4: Ein heißer Sommertag, der Donnerstag.
5: Blauer Himmel, viel Sonnenschein, Hochsommerwetter bei uns im Burgenland. Wir schauen uns gleich die Frühwerte an. 18 Grad haben wir aktuell in Pinkerfeld und in Stegersbach, 21 Grad in Eisenstadt und in Mattersburg und Oberpullendorf meldet im Moment 20 Grad. Es wird noch mehr, 33 bis 37 Grad sind heute angesagt. Dazu gibt es ein bisschen Südwind und hoffentlich einen großen Eiskaffee.
4: 3 nach 7 ist es. Der Radio Burgenland Verkehrsservice hier, der ist kurz und gut, keine Störungen gemeldet worden.
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4: Eine Wahrheit gelassen ausgesprochen. Einen schönen guten Morgen an diesem heißen Donnerstag, wo wir wieder Ihre fachliche Kompetenz als Radio Burgenland Musikchefin oder Musikchef brauchen.
5: Der Sommerhit des Tages, der ist heute, das können wir schon sagen, sehr erfrischend. Ja. Es ist Musik zum Abkühlen. Ich würde sagen, die perfekte Musik an heißen Tagen wie heute.
4: Genau, Sie bereiten sich schon einmal vor, passen es gut auf. In Kürze stellen wir die 2 heutigen Sommerhits zur Auswahl vor. Der wird schon passen.
5: Ja.
4: Ja, geh wieder ab von Casey and the Sunshine Band. Ist es aber nichts. Hollywood von Waterloo und Robinson. Und dann reden wir genau über den Radio Burgenland Sommerhit. Schönen guten Morgen.
5: Morgen.

0: Waterloo und Robinson auf Radio Burgenland. Schönen sonnigen Donnerstag.
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0: Wird jetzt gewählt. Wir brauchen Ihre Fachkenntnis und vielleicht Ihre schönen Erinnerungen an den einen oder an den anderen Song. Wir haben zwei Songs zur Auswahl. Sie sagen uns, welchen wir in Kürze spielen sollen. Was haben wir heute zur Auswahl?
2: Also die Lieder, die fühlen sich heute ein bisschen an wie so ein Clash kalter Aperol-Spritz oder wie eine kalte Wassermelone, erfrischend und kühlend. Wir haben zum Beispiel Cold as Ice von Foreigner.
0: Super Nummer.
2: Kühlt schon schön ab. Oder wir hätten noch Daddy Cool von Bonnie M. Auch cool.
0: Ja, ein bisschen mehr Disco-Folks. Ja. Also, was soll sein, Gnefrau, Gneherr? Einfach anrufen 026 82 6 4600. Natürlich auch per WhatsApp. Sie können uns schreiben, eine Sprachnachricht hinterlassen. Ist immer dieselbe Nummer 026 82 6 4600. Bonnie M. oder Foreigner. Bitteschön.

0: Danke, Michael Jackson.
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0: Radio Burgenland mit hunderttausenden Musikchefinnen und Musikchefs, denn sie sollen abstimmen. Was wird's? Daddy Cool oder Cold as Ice bei unserem Radio Burgenland Sommerhit? Vielen lieben Dank, liebe Jasmina, fürs Abstimmen. War für Cold as Ice von Foreigner. Aber ich glaube, durchgesetzt am Ende des Tages.
2: Haben sich absolut Bonnie M. Also es gibt sehr, sehr viele Bonnie M-Fans und Daddy Cool ist absolut ihr Lieblingshit des Tages.
0: Vielen Dank fürs Anrufen, vielen Dank fürs WhatsApp-Nachrichten schreiben. Hier ist Ihr Radio Burgenland Sommerhit. 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

0: 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Zu seinen Aufgaben gehört auch die geistliche Betreuung von Menschen, die als Gäste ins Kloster kommen. Er serviert Töppelkuchen.
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0: 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Mit Cat Stevens, Father and Son. 7.30 Uhr, unsere Nachrichten.
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2: Mit Fabian Schneider, guten Morgen. Es sind finanziell schwierige Zeiten für die Gemeinden. Trotzdem hat die Stadt Eisenstadt im Vorjahr investiert. Das geht aus dem Transparenzbericht der Landeshauptstadt hervor. Darin zeigt die Stadt einen Überblick über die Verwendung aller öffentlichen Mittel im Jahr 2025. Martin Ganster mit den Einzelheiten.
3: Auch Eisenstadt muss heuer den Gürtel enger schnallen und will sparen, wurde Ende des Vorjahres verkündet, wegen generell steigender Kosten und hoher Abzüge des Landes bei den Ertragsanteilen, wie es hieß. Nun zeigt der aktuelle Transparenzbericht detailliert, wie und wofür die öffentlichen Mittel der Stadt eingesetzt wurden. Bei den Ausgaben bleiben die Bereiche Bildung und Soziales die großen Brocken. In beide Bereiche sind je rund 15 Millionen Euro geflossen. Betont wird im Bericht die Investitionsbereitschaft der Stadt. Unter anderem wurde in die Stadtvilla investiert, auch in die Umstellung der Stadtbusflotte auf Elektroantrieb oder in den Ankauf eines Grundstücks für den neuen Kindergarten- und Schulstandort. Und das, obwohl von den rund 22 Millionen Euro Ertragsanteilen vom Bund nach Abzug der Landesumlage nur etwa 3,5 Millionen übrig geblieben sind. Hervorgestrichen wird im Transparenzbericht auch das Vergabewesen. Aufträge in Höhe von rund 20 Millionen Euro wurden vergeben, mehr als 90% davon an Firmen aus Eisenstadt oder dem Burgenland. Wer Steuergeld verwaltet, müsse nachvollziehbar zeigen, wie Entscheidungen getroffen werden und wohin die Mittel fließen, so ÖVP-Bürgermeister Thomas Steiner, der nach eigenen Worten weiter auf Offenheit setzt. Eisenstadt hat zum 8. Mal seinen Transparenzbericht veröffentlicht.
2: Die Gerichte in ganz Österreich schlagen Alarm. Hohe Arbeitsbelastung, fehlende neue Planstellen und immer aufwendigere Verfahren seien ein Problem, das gefährde das Vertrauen der Bevölkerung in den Rechtsstaat. Die Präsidentinnen und Präsidenten der Gerichte unterstützen daher die im Oktober geplante Aktionswoche für den Rechtsstaat. In dieser Zeit werden keine Verhandlungen geführt, keine Entscheidungen ausgefertigt und keine Amtstagstermine vergeben. Ohne Probleme steigt der SK Rapid in die dritte Runde der Conference League Quali auf. Die Wiener schlagen Santa Coloma aus Andorra im Rückspiel in Hütteldorf mit 6:2 und setzen sich mit einem Gesamtergebnis von 9:3 durch. Dreifacher Torschütze ist Ercan Kara.
4: Ja, ich finde, wir haben eine sehr gute Energie. Die Stimmung ist auch top und das sieht man am Platz, dass wir halt gut kombinieren und jeder gutes Selbstvertrauen hat. Und ja, das zeigen wir, glaube ich, derzeit.
2: Heute Abend kann dann die Wiener Austria dem Stadtrivalen in Runde 3 folgen. Das Team von Trainer Stefan Helm verteidigt daheim einen 2:0 Vorsprung gegen Liepāja aus Lettland. Und jetzt das Wetter.
5: Wir schauen nach Jois. Da haben wir im Moment sonnige 23 Grad am Neusiedlersee. 19 Grad haben wir in Königsdorf am Badesee und 21 Grad am Neufelder See. Der Sommer, der zeigt, was er kann. Im Tagesverlauf klettern die Temperaturen heute auf 33 bis 37 Grad. Dazu gibt es viel Sonnenschein, ein bisschen Südwind und hoffentlich ein großes Soda-Zitron.
0: 7.33 Uhr ist es. Der Radio Burgenland Verkehrsservice hier, der ist kurz und gut. Es sind uns keine Störungen gemeldet worden.
5: Guten Morgen mit Bruce Springsteen.
0: Wir haben Hungry Heart für Sie vorbereitet. Schön, dass wir den Donnerstag gemeinsam beginnen. Viel besser geht's nicht, weil dann kommt noch Robbie, dann kommt noch Falco, dann kommt noch Roxy Music. Wow!
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6: Tschüss.

0: Genau.
1: Ganz genau so ist es. Und der wird bei uns natürlich gerne gefeiert mit Ihren Botschaften an Ihre Freunde.
0: Sie können uns gerne eine Botschaft schicken, eine Audio- oder eine Textnachricht per WhatsApp an 646 00 und wir feiern auch mit freundschaftlicher Musik. You've got
1: 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Man kann noch einmal ein bisschen ruhiger sein mit den schönsten Freundschaftssongs, wie zum Beispiel von Carole King oder auch Queen. Und einer der wahrscheinlich legendärsten Freundschaftssongs, ich sag nur, vier ältere Damen, die übrigens gar nicht so alt waren, wie es hergerichtet worden sind. Eine der allerbesten Fernsehserien, die es überhaupt jemals gegeben hat.
0: Die Golden Girls.
1: Genau, die hatten das da im Schlepptau als Signation. Thank you for being a friend.

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0: Falco, kann es Liebe sein? Ein sonniger Donnerstag. Schönen guten Morgen, kurz nach 7:45. Radio Burgenland mit Wissenswertem über Lettland. Ganz kurz, ist nämlich ganz wichtig heute am Abend. Lettland, ich habe da ein bisschen was zusammengeschrieben, liegt an der Ostsee, grenzt an Estland, Litauen, Russland und Belarus. 64.000 Quadratmeter, Hauptstadt ist Riga. Ansonsten viele Nationalparks und viele, viele nette Menschen. Warum reden wir über Lettland? Sturm hat es schon geschafft, Rapid hat es schon geschafft und jetzt spielt die Wiener Austria Fußball in der dritten Qualifikationsrunde und zwar gegen
1: die lettische Mannschaft Lipaja. Und Wolfi Eichinger, das sollte eigentlich kein Problem heute werden.
2: Ja, nach dem 2:0-Erfolg in Lettland scheint der Aufstieg in der Generali Arena heute Abend für die Mannschaft von Trainer Stefan Helm nur mehr eine Pflichtaufgabe zu sein.
3: Trotzdem ist der Job noch nicht erledigt. Wir müssen mit vollem Fokus zur Sache gehen. Natürlich nehmen wir trotzdem den positiven Schwung aus den ersten beiden Spiele mit.
2: Im Hinspiel haben vor allem die jüngeren Spieler wie Florian Wustinger aufgezeigt. Sein erster Treffer für die Profimannschaft der Austria war nach 5 schweren Verletzungen, darunter 3 Kreuzbandrisse, eine echte Erleichterung.
4: War ein richtig schönes Gefühl. Also überhaupt das ganze Spiel habe ich sehr genossen und dann auch das Tor dazu war ein richtig super Erlebnis und jetzt hoffe ich, dass ich das öfters machen kann, damit ich die Gefühle auch öfters wieder habe.
2: Mit Abwehrchef Alexander Dragovic wird aber heute ein wichtiger Routinier fehlen.
3: Im Grunde genommen steht fast der ganze Kader zur Verfügung. Nur, wie eh alle wissen, hat der Drago Kopfverletzung erlitten. Der wird noch nicht zur Verfügung stehen, also ziemlich sicher.
2: Austria gegen Liepaja aus Lettland in der zweiten Qualifikationsrunde für die Conference League beginnt um 20.30 Uhr und ist live zu sehen in OF1.
1: Der violette Fanblock bei uns im Frühteam ist schon ein bisschen nervös.
0: Ja, natürlich. Die Frage ist aber nur, wie hoch gewinnen wir vorne?
1: Ja.
0: Wird es 4-0, 8-0, was, so zweistellig vielleicht?
1: Ja. Ich würde sagen 9-0.
0: Das klingt sehr, sehr realistisch. Guten Morgen mit Roxy Music.

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9: Am Mikrofon ist Anselm Peer. Guten Morgen. Bei einem Murenabgang in der Tiroler Gemeinde Sölden sind am Abend Straßen, Brücken und Autos beschädigt worden. Keller und Tiefgaragen wurden überflutet. Verletzte gibt es zum Glück aber nicht, sagt der Tiroler Feuerwehrinspektor René Staudacher.
10: Ja, es gab gestern einen AT-Alert, wo dann die Bevölkerung alarmiert wurde. Gegen 6 Uhr ist die Gemeindeeinsatzleitung gemeinsam mit der Feuerwehr wiederum eine Lagebeurteilung durchgeführt und wir haben jetzt nur unter Anführungszeichen infrastrukturelle Schäden, zum Glück keine Personenschäden. Es war kurzzeitig sehr dramatisch, die Bewohner haben sich dann in die Obergeschosse verbringen müssen, weil wir nicht gewusst haben, wie sich die Flutwelle und die Moore entwickelt. Aber zwischenzeitlich konnte zum Glück die Lage wiederum entspannt beurteilt werden. Und wir sind jetzt sehr optimistisch, dass wir dann die Schäden dann entsprechend dann wieder aufräumen können.
9: Auch in Salzburg haben Unwetter und Murenabgänge zu zahlreichen Feuerwehreinsätzen geführt. 6 Monate Grundwehrdienst plus 3 Monate Truppenübungen. Das ist das neue Wehrdienstmodell, auf das sich die Regierung geeinigt hat. In der Praxis dürften daraus 8 Monate Dienst am Stück werden, denn 2 Übungsmonate dürften direkt an den Grundwehrdienst angehängt werden und eines dann verteilt auf die nächsten Jahre. Müsste das Modell also ehrlicherweise nicht 6+3, sondern 8+1 heißen? Dazu sagt Verteidigungsministerin Claudia Tanner von der ÖVP.
11: Viel besser gefällt mir, das Modell ist jetzt das Modell Dienst für Österreich. Das gefällt mir am besten. Ob man dazu jetzt sagt 8+1, 6+3, das ist wieder eine andere Frage. Wichtig ist, dass es sinnvoll ausgestaltet ist. Und unsere Leute sagen, es macht sehr viel Sinn, direkt an die Grundausbildung, die Truppenausbildung anzuschließen und dann die Milizübungen über einen Zeitraum von 10 Jahren. Das bringt auch eine Planbarkeit.
9: Wie viel die Wehrdienstreform kosten wird, ist noch unklar. Laut Schätzungen etwa 250 Millionen Euro pro Jahr. Das Verteidigungsministerium werde das sicher nicht alleine bezahlen, sagt Tanner. FIFA-Präsident Gianni Infantino sorgt in der Fußballwelt für einen Aufschrei. Er will Teile der Fußball-WM an Großinvestoren verkaufen und damit Milliarden einnehmen. Der Sportvorstand des FC Bayern, Max Eberl, sagt dazu:
12: Der Fußball gehört uns nicht. Das ist ein Spiel. Momentan habe ich das Gefühl, die FIFA ist dafür da, nur Profit zu machen. Mich ekelt das. Aber wenn es so weit kommt, dann wäre ich tatsächlich auch dafür, dass wir als Europa dann auch eine starke Stirn bieten und sagen, nee, da machen wir nicht mit. Es fühlt sich echt beschissen an.
9: Ja, Daniel Kulowitz, wie wollen denn die Kritiker gegen Infantinos Pläne vorgehen?
13: Ja, die UEFA plant offenbar noch diese Woche ein Dringlichkeitsmeeting, wo man auch über einen WM-Boykott beraten will. ÖFB und auch Deutschlands Verbandspräsident Bernd Neuendorf wollen sich gegen die Infantino-Pläne zur Wehr setzen.
14: Es geht auch darum, nicht nur in Dollarnoten zu denken. Der Fußball, wir dürfen ihn nicht zum Spielball von Investoren machen.
13: Infantino hat den 211 Verbänden eine Deadline bis Mitte September eingeräumt und lockt mit 35 Millionen Euro pro Verband. Das sind 4-mal so viel Einnahmen wie bisher.
9: Das waren die Nachrichten mit Anselm Peer.
15: Ein heißer Sommertag beginnt.
16: Aktuell haben wir sonnige 21 Grad in Oberwart und in Jennersdorf. Eisenstadt und Parmdorf melden 24 Grad und 26 Grad haben wir bereits in Lutzmannsburg. Badewetter heute im Burgenland. Sonnig und heiß wird es. 33 bis 37 Grad sind heute zum Erwarten. Dazu gibt es viel Sonnenschein und ein bisschen Südwind.
15: 8.03 Uhr ist es. Der Radio Burgenland Verkehrsservice hier. Alles gut im Burgenland, aber Niederösterreich A2 Südautobahn Richtung Graz. Im Baustellenbereich zwischen Wöllersdorf und Wiener Neustadt West blockiert ein defektes Fahrzeug den rechten Fahrstreifen und es gibt kurzen Stau.
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16: Heute braucht man schon ein großes Soda-Zitron zum Frühstückskaffee und wir servieren Ihnen viel Musik zum Abkühlen dazu.
15: Quasi das kleine Bier zum Frühstück. Paul Anker, Diana, Kim Wilde hätten wir, die Volkshilfe, Dionne Warwick, Duff, alles mit dabei. Guten Morgen.
16: Morgen.

0: Das ist Kim Wilde. Schönen guten Morgen. 9 Minuten nach 8. Großartiger Hit. Exile. Kiss You All Over. Herzlich willkommen auf Radio Burgenland.
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0: Volkshilfe mit Paul Pizzerra, kurz nach 8:45 am sonnigen Donnerstag. Radio Burgenland hier. Mit dem Besten an den Freunden finde ich ja die Tatsache, man kann ein Gespräch beenden, es 2 Jahre später einfach fortführen. Man
1: stimmt,
0: hat da wenig Kontakt, man hat sie lange nicht gesehen, aber man kann einfach da weiter plaudern, wo man aufgehört hat. Das ist richtige Freundschaft. Über alles reden, ein offenes Ohr, gemeinsam lachen. Viele, viele Jahre Verbindung.
1: Und Sie kennen das, so eine richtig gute Freundschaft gibt einen richtig guten, ja, echten Halt. Irina Wittmann, die hat sich in Stob in Sachen Freundschaft umgehört.
2: Wie lange kennen Sie denn schon Ihren besten Freund?
3: Boah, ich sage einmal 50 Jahre.
4: Wir kennen uns seit 3 Jahren. Wir haben uns in der Mittelschule kennengelernt und seitdem sind wir eigentlich unzertrennlich.
5: 48 Jahre.
6: 18 Jahre. Das ist schon 60 Jahre.
0: Oh.
1: Wahnsinn. Und was ist denn das Wichtigste an so einer Freundschaft?
6: Das Vertrauen. Und dass ich mit allen zu ihr kommen kann. Nicht?
4: Man ist einfach offen und ehrlich miteinander.
5: Dass man miteinander reinkommt, dass man sie versteht.
4: Dass man einfach, egal was ist, füreinander immer da ist.
1: Und einen guten Freund kann man mal richtig anzwidern. Ich finde, das ist auch okay, oder?
0: Ja, nicht so oft, weißt du.
1: Naja, aber hin und wieder schon.
0: Wenn du das bei mir machst, dann gibt es keine That's What Friends Are For. Ich möchte gelobt werden. Schönen guten Morgen.
1: Na, du bist ja ein Löwe.
0: Ich grüßen Sie heute Ihren liebsten Freund und besten Freund.

0: Das sind die Monkeys, I'm a Believer. Guten Morgen, Burgenland. Donnerstag, der 30. Juli, 7 Minuten vor 8:30, Radio Burgenland mit Kodo von Döf.
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0: Chris Rea, Julia, schönen Donnerstag, 30. Juli 2026. Es ist 8.30 Uhr, die Radio Burgenland Nachrichten.
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2: Mit Fabian Schneider, guten Morgen. Auf der B15 ist es gestern am Nachmittag zu einem schweren Verkehrsunfall gekommen. Auf der Straße zwischen Donnerskirchen und Hof am Leitergebirge ist ein Fahrzeug von der Straße abgekommen. Die Lenkerin wurde dabei verletzt in ihrem PKW eingeklemmt, wie Mario Karnitsch berichtet.
3: Der Unfall ereignet sich gegen 15.25 Uhr. Die Frau kommt mit ihrem PKW von der Straße ab und landet seitlich im Graben. Sofort rückt die Freiwillige Feuerwehr Donnerskirchen zum Einsatzort aus. Die Lenkerin wird bei dem Unfall in ihrem Fahrzeug eingeklemmt. Beim Eintreffen der Helferinnen und Helfer klagt sie über starke Rückenschmerzen. Ein Feuerwehrsanitäter verschafft sich über den Kofferraum Zugang und betreut die Patientin. Gleichzeitig bereitet die Feuerwehr mehrere Rettungswege vor. Wenig später landet auch der Notarzt-Hubschrauber Christophorus 18. Mittels einer Schaufeltrage wird die Frau dann schließlich über die Frontscheibe gerettet und dem Rettungsdienst übergeben. Sie wird laut Feuerwehr mit Verletzungen unbestimmten Grades in ein Krankenhaus geflogen. Im Anschluss muss die Feuerwehr das Unfallfahrzeug bergen. Nach rund 2 Stunden kann der Einsatz beendet werden.
2: Mehr Geld und Urlaubstage für Grundwehrdiener und 3 verpflichtende Übungsmonate zusätzlich, das bringt die neue Wehrdienstreform. Bei der Länge des Zivildienstes kommt es de facto zu keinen Änderungen, ein Modell, das für Kritik sorgt, auch bei Burgenlands Militärkommandant Gernot Gasser.
4: Das heißt, ich gehe davon aus, dass wir noch mehr Rekruten verlieren. Wir haben jetzt schon zu wenig und wir werden weniger haben und damit wird auch die Miliz nicht so gestärkt, wie das System österreichische Bundesheer es brauchen würde.
2: Im Burgenland entscheiden sich derzeit rund 63% der tauglichen Männer für das Bundesheer. Der Österreichschnitt liegt bei 53%. Leiter Brodersdorf und Pahndorf bekommen es in Runde 2 des österreichischen Fußballcups jeweils mit einem Bundesligisten zu tun. Die Pahndorfer empfangen den WRC und Leiter Brodersdorf trifft auf die WSG Tirol, Michael Gutmann.
5: Nach dem sensationellen Aufstieg gegen Admira spielt der SV-Leiter Brodersdorf aus der Landesliga in der 2. Runde gegen die WSG Tirol. Die Tiroler haben zum Auftakt klar gegen Wieselburg auswärts gewonnen und sind ein harter, wenn auch nicht sehr attraktiver Gegner. Der SCSV Pahndorf hat in Runde 1 die Wiener Viktoria ausgeschaltet und bekommt es nun mit dem Wolfsberger AC zu tun. Der Cupsieger 2025 hat mit dem Pinkerfelder Fabian Wohlmuth und Ex-Mattersburg-Stürmer Markus Pink auch 2 im Burgenland bekannte Namen in den Reihen. Beide burgenländischen Mannschaften haben in der 2. Runde Heimvorteil. Gespielt wird vom 4. bis zum 6. September. Große Schlager sind in der 2. Runde ausgeblieben. Titelverteidiger LASK mit Didi Kübauer muss nach Deutschlandsberg. Rapid spielt bei Austria Klagenfurt. Spannend wird das Duell der Wiener Austria mit Ostliga-Favoriten FCM Dreiskirchen, angeführt vom Ex-Austrianer Philipp Hosener.
2: Und bei uns geht's jetzt weiter mit dem Wetter.
6: Vielleicht genießen Sie heute die Eisheiligen des Tages. Bananensplit, Eiskaffee und heiße Liebe. Der Sommer, der zeigt nämlich, was er kann. Wir haben aktuell schon 27 Grad in Goswarersdorf, 26 Grad am Neusiedlersee in Breitenbrunn und 24 Grad in Sulz bei Güssing. Und im Tagesverlauf, da klettern die Temperaturen heute auf 33 bis 37 Grad. Dazu gibt es jede Menge Sonnenschein und ein bisschen Südwind.
0: 8.33 Uhr ist es. Der Radio Burgenland Verkehrsservice hier mit Niederösterreich A2 Südautobahn Richtung Graz. Im Baustellenbereich zwischen Wöllersdorf und Wiener Neustadt West blockiert ein defektes Fahrzeug den rechten Fahrstreifen. Es gibt kurzen Stau.
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6: Und jetzt gibt's das Beste aus den 80ern, Flashdance, What a Feeling.
0: Irene Cara ist das. Schönen Donnerstag.

0: Credence in Guten Morgen Burgenland. Proud Mary, 9 Minuten nach 8:30. Schönen Donnerstag.
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0: Haben wir einen ganz, ganz, ganz besonders lieben Papa jetzt gefunden.
2: Eine Liebesbotschaft vom Papa gibt's. Eine Tennislegende Andrew Agassi kennen wir ja. Der hat seiner Tochter Jessie nun eine ganz, ganz rührende Liebeserklärung auf Instagram gemacht. Zu einem süßen Foto aus Kindertagen schreibt der Ehemann von Steffi Graf: Ruf einfach meinen Namen, ich bin sofort da. Oh, ein begeisterter Papa, sehr schön, gefällt mir.
0: Willkommen zu einer sehr bescheidenen Mama, in dem Fall eine sich selbst permanent zurücknehmende Person. Jenny. Ja, Jenny, aber nicht die Jenny, nein, eine andere Jenny. Jennifer Lopez macht Urlaub in Bella Roma.
2: Und sie ist ja auch eine begeisterte Mama und sie hat ihre Kinder dabei, und zwar die Zwillinge

0: Einmal sage ich es noch.
1: Mama Mai, Happy Birthday.
0: Du feierst gemeinsam mit Kate Bush. Das ist die, die so jodelt. Ich glaube, die mögen wir beide nicht. 68 wird Kate Bush.
1: Und Arnold Schwarzenegger, der Terminator. Der wird heute 79 Jahre alt. Und zum Geburtstag gibt es die neue von Rian. La Terrassa.

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Love and Spoonful, Summer in the City, einen schönen sonnigen Donnerstag. Radio Burgenland hier gleich 10 vor 9. Rauf mit dem Gas, da ist die Spider-Murphy-Gang. Wir sind eine bayerische Band und spielen heute auf in Menger. Guten Morgen.

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1: Am Mikrofon ist Anselm Peer. Russland hat die Ukraine in der Nacht wieder mit massiven Luftangriffen überzogen. Mindestens 8 Menschen sind dabei getötet worden, berichtet Ansgar Gersmann.
2: Der ukrainische Präsident hatte vor 9 Angriffen gewarnt. Er sollte Recht behalten. Auch in dieser Nacht heulen in seinem Land die Sirenen. In Kiew suchen die Menschen Schutz in den tiefen U-Bahn-Stationen. Normal gehe sie nur in eine Tiefgarage, doch die erscheine ihr angesichts der massiven Attacke nicht mehr sicher, sagt eine 45-jährige Buchhalterin. Als sie in den frühen Morgenstunden wieder hinaufgehen, hängt Rauch über der Stadt. Häuser sind beschädigt. Im Süden und im Westen des Landes haben sich mehrere Gebäude in brennende Ruinen verwandelt. Kiew appelliert an die westlichen Partner, fordert Unterstützung bei der Flugabwehr. Die Ukraine selbst versucht mit Drohnenangriffen auf die russische Energieinfrastruktur, die Kriegsmaschinerie des Nachbarlandes aus dem Takt zu bringen und nimmt in der Nacht erneut Standorte eines Online-Händlers ins Visier.
1: Verteidigungsministerin Claudia Tanner von der ÖVP lehnt eine Finanzierung der Wehrdienstreform aus dem Verteidigungsbudget ab. Der Aufbauplan des Bundesheeres bis 2032 dürfe dadurch nicht beeinträchtigt werden, sagt Tanner.
3: Das ist ein Konsens und ein Kompromiss, der gefunden worden ist. Was wir wollten, war das günstigere Modell. Und daher gehe ich davon aus, dass man die Finanzierung finden wird, nicht bei uns im Ressort, nicht ausschließlich bei uns im Ressort.
1: Zuerst muss aber mal feststehen, wie viel die Verlängerung des 6-monatigen Grundwehrdienstes um 3 Übungsmonate überhaupt kosten wird. Bisher gibt es nur Schätzungen. Die Wehrdienstkommission rechnet mit etwa 250 Millionen Euro pro Jahr. Bei den Waldbränden in Griechenland ist ein 3. Feuerwehrmann ums Leben gekommen. Er war auf der Halbinsel Peloponnes im Löscheinsatz. Auch auf der Insel Kreta sind 2 Feuerwehrleute gestorben. Dort mussten am Abend 8000 Menschen vor den Flammen in Sicherheit gebracht werden. Der Boom künstlicher Intelligenz beschert dem Technologiekonzern Samsung wegen der großen Nachfrage nach Computerchips einen Rekordgewinn. Anleger sind aber vorsichtig und fragen sich, wie lang dieser Boom noch anhält. Volker Obermeier berichtet.
4: Selbst sehr gute Halbjahresbilanzen wirken kaum positiv auf die Kursentwicklung. Samsung in Südkorea etwa hat den Gewinn im Jahresabstand um den Faktor 19 gesteigert. Das hat zumindest den Absturz der vergangenen Tage gestoppt. Neben den großen Chipherstellern trifft die Entwicklung auch die US-Tech-Konzerne. Die Anleger zweifeln daran, dass sich die milliardenschweren Investitionen in KI-Rechenzentren und Anwendungen rentieren. Auch fürchten immer mehr Investoren, dass die Einnahmen zu gering ausfallen, um die Großprojekte finanzieren zu können. Da spürt derzeit etwa die Facebook- und Instagram-Mutter Meta. Und noch ein Punkt lässt die Anleger bei den etablierten Tech-Aktien vorsichtig sein. China holt im KI- und Halbleitergeschäft offenbar stark auf und verspricht günstigere wie bessere Produkte.
1: Das waren die Nachrichten mit Anselm Peer. Und jetzt zum Wetter.
5: Heiß wird der Nachmittag mit 31 bis 38 Grad. Zudem scheint vorerst meist die Sonne. Einzelne gewittrige Schauer sind im westlichen Niederösterreich bereits dabei. Ab Mittag werden Schauer und Gewitter dann etwas häufiger, speziell von Salzburg ostwärts. Teilweise weht heute mäßiger Südwind. Morgen dann noch eine Spur heißer bei bis zu 39 Grad. Am Vormittag meist strahlend sonnig. Am Nachmittag speziell von Vorarlberg bis Kärnten und bis zum Innviertel teils kräftige Gewitter. So viel zum Wetter mit Nicola Biermeier.
6: Wir schauen auf die Straßen. Es ist 9:03 und schauen gleich nach Niederösterreich auf die A2 Richtung Graz. Im Baustellenbereich zwischen Wöllersdorf und Wiener Neustadt West blockiert ein defektes Fahrzeug den rechten Fahrstreifen. Es gibt hier einen kurzen Stau. In Wien, Tangente Richtung Graz am Knoten Kaisermühlen melden Radio Burgenlandhörer ein defektes Fahrzeug am rechten Fahrstreifen. Bitte hier besonders vorsichtig sein. Und wir schauen auch noch auf die A9 in der Steiermark, die Pyrenautobahn Richtung Slowenien. Im Baustellenbereich zwischen Graz-West und dem Schwarzelsee ist nach einem Unfall der rechte Fahrstreifen gesperrt. Bitte hier besondere Vorsicht.
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6: Wir haben heiße Musik. Reinhard Fendrich gleich mit dabei und Wet, wet, wet für einen heißen Tag im Burgenland. Ganz viel Musik. Wir starten die Stunde mit In Excess. Schönen Donnerstag.

0: 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Und es wird wieder klingeln, ganz sicher, das Telefon bei der Frau Stockel.
1: Bitte bleiben Sie ganz ruhig, fassen Sie nichts an, wir kommen. Es gab bei der Leichmichi, und zwar im Institut Steinheim, das ist in der Freisinger Straße Nummer 17. Ich sag den Kollegen Bescheid.
0: Da wird eine Lebensmitteltechnikerin heute ermordet bei den Rosenheim Cops aufgefunden im Labor. 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Den Fall mit dem Titel Jeder will.

0: Es ist 9.30 Uhr, halb 10 am Donnerstagvormittag. Hier sind die Schlagzeilen aus dem Burgenland.
1: Mit Fabian Schneider. Die Taskforce des Landes hat ihre zweite Messreihe zur Asbestbelastung in der Luft abgeschlossen. Die Ergebnisse werden jetzt nach und nach auf der Homepage des Landes veröffentlicht. Der bisher höchste Wert ist mit rund 13.000 Fasern pro Kubikmeter Luft im Mai in Großpetersdorf gemessen worden. Dort wurden Maßnahmen gesetzt und danach keine erhöhten Werte mehr festgestellt, heißt es vom Land. Zu Schulbeginn gibt es für rund 48.000 armutsgefährdete Kinder in Österreich wieder Gutscheine in Höhe von 150 Euro. Das Ganze soll Familien, die Mindestsicherung oder Sozialhilfe beziehen, bei Ausgaben für Schulutensilien entlasten. Abrufen kann man die Gutscheine ab Ende Juli über die Schulstart-App des Sozialministeriums. Und wir bleiben beim Thema. Rund 10.000 Schülerinnen und Schüler haben im Burgenland heuer in der letzten Schulwoche die Aktion Schule im Bad genutzt und damit so viele wie noch nie. Die Initiative der Wirtschaftskammer ermöglicht Schulklassen kostenlosen Eintritt in den burgenländischen Schwimm- und Strandbädern. Nächstes Jahr feiert die Aktion ihr 30-jähriges Jubiläum. Und jetzt weiter zum Wetter.
0: Heute hat man wieder das Gefühl, jedes Kleidungsstück ist ein Kleidungsstück zu viel. Und das Gefühl wird sich verstärken im Tagesverlauf. Momentan noch unter 30 Grad, am Nachmittag dann Höchstwerte bis 37 Grad. Viel Sonnenschein. Ich würde mich auf ein Wärmegewitter freuen, aber die Wahrscheinlichkeit ist relativ gering. Meist bleibt es trocken. Mäßiger Südwind, okay, der macht es ein bisschen angenehmer. Morgen am Freitag weiter große Hitze. Höchstwerte im Nordburgenland sogar bis 39 Grad. Kaum ein Wolkerl am Himmel. Am Samstag geht es weiter mit der Hitze, aber es wird ein bisschen angenehmer, zumindest angenehmer als am Freitag, am Samstag so bis 37 Grad und da erhöht sich dann die Wahrscheinlichkeit für Gewitter. 9.32 Uhr schauen wir auf die Straßen in Niederösterreich, A2 Südautobahn Richtung Graz. Im Baustellenbereich zwischen Wöllersdorf und Wiener Neustadt West blockiert ein defektes Fahrzeug den rechten Fahrstreifen. Hier gibt es einen kurzen Stau. Und für die Urlauber, die Richtung Süden unterwegs sind, A9 Pyrenautobahn Richtung Slowenien. Im Baustellenbereich zwischen Graz West und Schwarzelsee ist nach einem Unfall der rechte Fahrstreifen gesperrt. Bitte aufpassen.
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0: Danke, Elvis. 9.42 Uhr und eins ist jetzt schon klar, das ist ein Tag, den man nach Sonnenuntergang so richtig genießen kann.
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0: Ein lauer Sommerabend mit viel Musik steht bevor bei Music in the City, heute in Eisenstadt in der Fuzo, also in der Fußgängerzone ab 18.30 Uhr. Die Buchpräsentation Haro Pirch, Kunst und Leben im Paradies, findet heute um 18 Uhr in der Galerie Turmhaus in Unterrabnitz statt. Eine deftige Jause kann man morgen in Strebersdorf verputzen, nämlich am Wochenende ab 16 Uhr und morgen, wie gesagt, da ist der Feuerwehrheurige der Feuerwehr Strebersdorf. Das klingt schon mal sehr vielversprechend. Und eine Freiluftparty der katholischen Jugend Güttenbach am Festgelände gibt es morgen ab 19 Uhr mit Bar und Langosch und Lagerfeuer. Eintritt ist frei und die Bar öffnet übrigens ab 22 Uhr.
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0: Und da höre ich die beste Musik. Mein Gott, Simply Red. Bin ich fürchterlich drauf gestanden. Eigentlich tue ich es immer noch. 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

0: Wird einem nur noch heißer bei Westernhagen und Sexy. Apropos heiß, die neue Hitzewelle facht die Waldbrände in Südeuropa natürlich weiter an. Hören Sie gleich mehr dazu in den Nachrichten in 8 Minuten. Baccarat jetzt bei uns.
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1: Am Mikrofon ist Anselm Peer. Die neue Hitzewelle facht die Waldbrände in Südeuropa weiter an. In Frankreich, Spanien, Griechenland und der Türkei sind die Feuerwehren weiter im Löscheinsatz, berichtet Ansgar Gerstmann.
2: Haushoch lodern die Flammen in Frankreich in den Nachthimmel. Hunderte Feuerwehrleute sind im Einsatz, versuchen die Brände unter Kontrolle zu bringen. Hohe Temperaturen, niedrige Luftfeuchtigkeit und Winde erschweren nicht nur die Arbeit der Einsatzkräfte, sie könnten auch dazu führen, dass in Regionen, in denen das schlimmst überstanden schien, neue Brände entstehen. In Spanien sind die nächsten Stunden entscheidend, so Pedro Sánchez, der Ministerpräsident des Landes. Er ruft die Bevölkerung zu Wachsamkeit auf. Zwar hatte man die Brände um die Hauptstadt Madrid eindämmen können, doch im Osten des Landes wüten noch weitere Feuer. Auch Griechenland und die Türkei sind weiter von Bränden betroffen.
1: Die Ukraine hat in der Nacht wieder den größten russischen Versandhändler Wildberries mit Drohnen angegriffen. In zwei Logistikzentren sind Brände ausgebrochen. Bei russischen Luftangriffen in der Ukraine sind mindestens 8 Menschen getötet worden. Heute ist Erdüberlastungstag. Das heißt, die Menschheit hat für heuer bereits alle natürlichen Ressourcen verbraucht, die innerhalb eines Jahres nachwachsen können. Laut der Organisation Global Footprint Network, die den Tag jährlich berechnet, wären rechnerisch rund 1,7 Erden nötig, um den aktuellen Ressourcenverbrauch dauerhaft zu decken. Eine Rekordzahl an Bewerbungen gibt es für EU-Beamtenposten. Mehr als 170.000 Interessierte aus ganz Europa haben sich beworben, so viele wie noch nie zuvor. Das Auswahlverfahren dürfte im Herbst starten. Aus Brüssel berichten Hanna Lichner und Tim Kupal.
3: Eine sichere Anstellung, gute Aufstiegschancen und jeden Monat um die 5.000 Euro aufs Konto. Auch Österreich verzeichnet mit 1.705 Bewerbungen einen Rekordwert. Eine der Bewerberinnen, die 25-jährige Tirolerin Hanna Kriebak.
4: Ich habe europäische und internationale Politik studiert und ich würde gerne in dem Bereich arbeiten.
3: Zugleich ist Österreich in der EU-Verwaltung unterrepräsentiert, so der Direktor des Auswahlverfahrens Olivier Sall.
5: Austria belongs to the category.
3: Österreich gehört zu den am wenigsten vertretenen Ländern. Verglichen mit Einwohnerzahl und anderen Staaten könnte es mehr österreichische EU-Beamte geben.
5: They could have a bit more of
3: Nur 800 Bewerberinnen und Bewerber dürften dann tatsächlich eine Stelle bekommen. Das mehrstufige Aufnahmeverfahren soll voraussichtlich im Herbst stattfinden.
1: Bei immer mehr Bankomaten in Österreich bekommt man statt einem Höchstbetrag von 400 Euro nur mehr höchstens 200 Euro pro Abhebung. Wer mehr braucht, muss also zweimal abheben, was den Betreibern doppelte Transaktionsgebühren bringt. Die Nationalbank sieht das kritisch. Zwar sei das 400-Euro-Limit nicht verpflichtend, aber ein Standard, an den sich die meisten Bankomatbetreiber halten würden. Das waren die Nachrichten mit Anselm Peer. Und jetzt zum Wetter.
6: Heiß wird es heute mit 31 bis 38 Grad. Und für viele Stunden scheint die Sonne. Einzelne gewittrige Schauer sind bereits jetzt im Mostviertel dabei. Ab Mittag werden Schauer und Gewitter von Salzburg ostwärts etwas häufiger. Morgen dann noch eine Spur heißer bei 32 bis 39 Grad. Am Vormittag ist es meist strahlend sonnig. Am Nachmittag bilden sich speziell von Vorarlberg bis Kärnten und bis zum Innviertel ein paar teils kräftige Gewitter. So viel zum Wetter mit Nicola Biermeier.
7: Und jetzt der Verkehrsüberblick. 3:03 ist es. Sie kommen gut voran bei uns im Burgenland in Niederösterreich. Da gibt es jetzt ein Problem auf der Südautobahn Richtung Graz. Im Baustellenbereich zwischen Wöllersdorf und Wiener Neustadt West blockiert ein defektes Fahrzeug den rechten Fahrstreifen. Es dauert eine halbe Stunde länger hier. Und in der Steiermark A9 Pyrn-Autobahn Richtung Slowenien im Baustellenbereich zwischen Graz West und Schwarzelsee ist nach wie vor nach einem Unfall hier der rechte Fahrstreifen gesperrt. Von Stau ist aber keine Rede. Wir halten Sie am Laufenden.
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7: Angenehmen Donnerstag wünsche ich Ihnen. Schön, dass Sie Radio Burgenland hören.

0: Der beste Austropop, den gibt es hier bei Radio Burgenland. Hansi Dulmitsch war das. Matcha Grün war gestern, bitte sehr. Jetzt ist Lila in.
1: Manche Trends schauen nicht nur appetitlich aus, sondern die schmecken auch sehr gut und sind auch gut für die Gesundheit.
0: Sagt der Apothekerin Karin Hilt aus Frauenkirchen. Die Rede ist von der violetten Jamswurzel. Mit ihrem vanilligen, nussigen Geschmack ist sie in der Gastrotrend des Sommers. Was die Jamswurzel sonst noch kann, außer wunderschön lila auszuschauen, das hören wir gleich hier bei uns in 8 Minuten etwa. Das ist Eric Carmen, schaltet einen Gang für uns zurück, schön cool, all by myself.
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0: Die Powerstimme von Annie Lennox hier bei Radio Burgenland am Vormittag. Man muss ja nicht jeden Trend mitmachen, aber dieser ist schon sehr nett.
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0: Kaffee, Desserts, Eis, momentan ist alles lila. Zurück geht dieser Trend auf die violette Yamswurzel. Ausgehend von Asien hat die ihren Siegeszug um die Welt angetreten. Die bunte Wurzel, die ist aber nicht nur wunderhübsch auf unseren Tellern und bringt Farbe, die ist auch gesund. Was sie so alles kann, Petra Berghofer hat bei der Apothekerin Karin Hild aus Frauenkirchen nachgefragt.
2: Es gibt ungefähr 300 Arten der Yamswurzel, die gebräuchliche, das ist der sogenannte wilde Yams. Der wird vor allem als Nahrungsmittel verwendet. Der enthält Mineralstoffe, Vitamine, Proteine, die eine gute, gesunde Wirkung auf den Körper haben, wie immunstärkend, immunmodulierend mit Vitamin C, eventuell auch ein bisschen krampflösend wirken kann und einfach gesund ist. Und man kann sie essen wie eine Kartoffel. Also roh sind die Yamswurzeln giftig. Man muss sie kochen und kann dann auch ein Püree draus machen oder so. Und das soll sehr gut schmecken.
3: Die Yamswurzel hat aber nicht nur in der Küche eine lange Tradition, sondern auch in der Volksmedizin. Welche besondere Wirkung wird denn zugeschrieben?
2: Es wird ja dann halt auch nachgesagt, dass sie eine gewisse progesteronartige Wirkung hat. Progesteron ist neben dem Östrogen das zweite ganz wichtige weibliche Sexualhormon. Und in den Wechseljahren kann es eben auch durch Progesteronmangel zu den verschiedenen Beschwerden kommen. Und da soll die Yamswurzel sanft in die Richtung wirken, dass das Progesteron ein bisschen gestärkt wird. Was tatsächlich aber der Fall ist, dieser Stoff in der Yamswurzel, aus dem kann man im Labor echtes menschliches Progesteron herstellen, das dann auch als solches verwendet wird.
3: Damit die Yamswurzel die gewünschte Wirkung erzielt, in welcher Form sollte man sie denn einnehmen und wie viel braucht es davon?
2: Wenn man wirklich sich eine stärkere Wirkung erhofft, müsste man das als Kapsel oder Tabletten einnehmen und dann sollte man halt darauf achten, dass das wirklich auf diesen Wirkstoff, auf das Diosgenin eingestellt ist. Also empfohlen werden so in der Literatur ungefähr 30 Milligramm Diosgenin pro Tag und das sollte dann halt durch diese Kapsel abgedeckt sein.
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0: Ich glaube, die Barbara Schöneberger hat es mal gesagt, wer bei diesem Wetter mehr als ein Kleidungsstück trägt, ist selber schuld. Ich glaube, ja, das gilt für einen Tag wie heute bei Höchstwerten bis 37 Grad im Burgenland. Mehr zum Wetter gleich hier um halb.
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0: Platters am Vormittag bei Radio Burgenland. Es ist 10.30 Uhr, Sie hören die Informationen aus dem Burgenland.
1: Mit Fabian Schneider. Der Immobilienmarkt im Burgenland bleibt trotz steigender Nachfrage stabil. Laut Raiffeisen Immobilien sind Einfamilienhäuser und leistbare Wohnungen besonders gefragt, vor allem in Regionen mit guter Anbindung an Wien. Dank großer Baulandreserven und günstiger Preise ist Wohnen im Burgenland österreichweit am erschwinglichsten. Auch in den kommenden Jahren rechnen Experten mit konstanten Preisen bei steigendem Wohnraumbedarf. Die Gerichte in ganz Österreich schlagen Alarm. Hohe Arbeitsbelastung, fehlende neue Planstellen und immer aufwendigere Verfahren seien ein Problem. Das gefährde das Vertrauen der Bevölkerung in den Rechtsstaat. Die Präsidentinnen und Präsidenten der Gerichte unterstützen daher die im Oktober geplante Aktionswoche für den Rechtsstaat. In dieser Zeit werden keine Verhandlungen geführt, keine Entscheidungen ausgefertigt und keine Amtstagstermine vergeben. Damit weiter zum Wetter.
0: Schon jetzt 30 Grad und über 30 Grad verbreitet im Burgenland und das bei strahlend blauem Himmel, also die Sonne, die knallt runter. Am Nachmittag tauchen auch Wolken auf und Wärmegewitter sind nicht ganz ausgeschlossen, aber wahrscheinlich bleibt es eher trocken. Wobei natürlich so erfrischendes Gewitter, das wäre schon super. Morgen sogar noch heißer, heute 37 Grad, morgen bis 39 Grad sind möglich und nur ganz vereinzelt gibt es ein paar Wolken. Auch am Wochenende dauert die Hitzewelle noch an. 10.32 Uhr schauen wir noch auf unsere Straßen. Im Burgenland kommen sie gut voran, keine Störungen. Aber ein Hinweis für Niederösterreich für die A2 Richtung Graz. Im Baustellenbereich zwischen Wöllersdorf und Wiener Neustadt West blockiert ja ein defektes Fahrzeug den rechten Fahrstreifen. Hier gibt es Stau, der beginnt bereits bei Leobersdorf und es dauert mindestens eine halbe Stunde länger. Bitte unbedingt auf die Rettungsgasse nicht vergessen.
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Prince war das im Radio Burgenland Vormittag. Bitte sehr. Und an die Murmeltiere denkt wieder niemand in Sachen Klimawandel. Da breiten sich nämlich Zecken und Gelsen aus in alpinen Lagen. Das könnte ein Problem für Murmeltiere werden. Mehr dazu in den Nachrichten hier in etwa einer Viertelstunde.

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1: Am Mikrofon ist Anselm Peer. Der Wiener Wirtschaftskammerpräsident Walter Ruck tritt zurück. In der Affäre um Vorwürfe von Machtmissbrauch und Sexismus ist der Druck jetzt offenbar doch zu groß geworden, berichtet Volker Obermeier.
2: Es ist eine knappe Pressemitteilung. Aus ihr geht hervor, dass sich Walter Ruck ins Privatleben zurückziehen werde. Die Nachfolge übernimmt Rucks Stellvertreterin Margarete Gritz-Zwitkowitz, und zwar in der Kammer und an der Spitze des Wiener Wirtschaftsbunds. Die Ereignisse der letzten Wochen hätten zu nachvollziehbaren Irritationen geführt. Gritz-Zwitkowitz sieht ihre Aufgabe darin, möglichst rasch einen Neubeginn zu organisieren und das verlorene Vertrauen wiederherzustellen. Von Walter Ruck gibt es in der Aussendung keine Stellungnahme. Er war, auch wegen frauenverachtender Aussagen, auf einem Tonbandmitschnitt in die Kritik geraten.
1: Die österreichische Wirtschaft ist in den vergangenen 3 Monaten nicht gewachsen. Grund für die Stagnation im 2. Quartal waren die hohen Erdölpreise wegen des Kriegs der USA gegen den Iran, heißt es in einer Schnellschätzung des Wirtschaftsforschungsinstituts WIFO. Bei den massiven russischen Luftangriffen gegen die Ukraine ist ein Geschoss in der Nacht bis nach Polen geflogen und in unbewohntem Gebiet eingeschlagen. Augenzeugen südlich der ostpolnischen Stadt Lublin berichten von einem lauten Knall und einem 10 Meter breiten Krater. Die polnische Regierung geht davon aus, dass es sich um eine russische Rakete gehandelt hat. Man sei aber noch nicht 100%ig sicher, sagt der polnische Premier Donald Tusk. Im Sicherheitsrat der Vereinten Nationen beginnt heute der mehrstufige Auswahlprozess für den Posten des UN-Generalsekretärs. 4 Frauen und 3 Männer bewerben sich um die Nachfolge des Portugiesen Antonio Guterres, der den Spitzenposten nach 10 Jahren abgibt. Wegen des Klimawandels breiten sich Zecken und Gelsen jetzt auch in alpinen Lagen über 2000 Metern Seehöhe aus. Damit dringen auch neue Krankheitserreger in diese Höhenlagen und die sensiblen alpinen Ökosysteme vor. Das könnte ein Problem für Murmeltiere werden, berichtet Tobias Mayer.
3: Gelsen und Zecken fühlen sich auf den Almen immer wohler. Das zeigt ein neues Forschungsprojekt aus Tirol. Forschungsleiter Hans-Peter Führer.
4: Wenn die Temperatur wärmer und wärmer wird und es daher auch weiter oben nettere Temperaturen gibt, wandern die Gelsen und andere Insekten weiter hoch.
3: Und sie nehmen dabei Krankheitserreger mit, die vor allem für Murmeltiere gefährlich werden könnten. Denn die kennen Gelsen und Zecken oberhalb der Baumgrenze bisher nicht.
4: Das bedeutet, dass diese Tiere noch nicht mit diesen Erregern in Kontakt gekommen sind. Und wir befürchten, dass wenn sie damit in Kontakt kommen, dass sie besonders darunter leiden könnten.
3: So Führer, welche gebietsfremden Insektenarten sich in großer Höhe ausbreiten und welche Risiken damit für Mensch und Tier verbunden sind, soll im Rahmen des Monitoring-Projekts weiter überwacht werden.
1: Das waren die Nachrichten mit Anselm Peer. Und jetzt zum Wetter.
5: 33 Grad sind es bereits in Ternitz und Weitra. 31 bis 38 Grad werden es noch. Verbreitet ist es auch sonnig mit ein paar Wolken. Ein paar Schauer und Gewitter sind heute von Salzburg ostwärts möglich und da vor allem im Bergland. Morgen steigert sich die Hitze noch ein bisschen bei bis zu 39 Grad. Wieder ist es sonnig. Am Nachmittag bilden sich morgen von Vorarlberg bis Kärnten und bis zum Innviertel teils kräftige Gewitter. So viel zum Wetter mit Nicola Biermeier.
6: Es ist gleich 11:04 und Sie hören den Radio Burgenland Verkehrsservice in Niederösterreich auf der A2 der Südautobahn Richtung Graz. Im Baustellenbereich zwischen Wöllersdorf und Wiener Neustadt West blockiert ein defektes Fahrzeug den rechten Fahrstreifen. Die Asfinag hat aufgrund des Rückstaus bis Leobersdorf jetzt einen weiteren Fahrstreifen freigegeben. Es dauert hier aber für Sie immer noch etwa eine halbe Stunde länger. Gute Fahrt.
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6: Bei der Hitze, da ziehen wir uns heute hinter dicke Klostermauern zurück, wo es richtig angenehm kühl sein kann. Er ist dort zu Hause, der Prior der Abtei Maria Lach in der Eifel in Deutschland. Ist in Österreich, in Wien geboren, an einem Ostersonntag und hat Familie im Südburgenland. Pater Maximilian Krenn ist bei mir zu Gast. Ich freue mich sehr, dass Sie da sind.
7: Ja, grüß Gott und Mahlzeit.
6: Wir reden über Ruf und Berufung, übers Pilgern, auch über Fußball und darüber, warum es immer mehr nicht besonders religiöse Menschen auch ins Kloster zieht, zumindest für einen bestimmten Zeitraum. Außerdem backen wir Töppekuchen. Mahlzeit Burgenland. Oh!

0: Mahlzeit Burgenland. Schön, dass Sie heute bei uns sind, uns zuhören bei 36 Grad am Nachmittag. Ich denke mal, da wünscht man sich vielleicht manchmal ein dunkles, kühles Plätzchen hinter dicken Klostermauern. Da, wo er zu Hause ist. Pater Maximilian Krenn ist heute bei mir zu Gast. Er ist Prior in einer Abtei in Deutschland. Ist es in Ihrem Kloster wirklich so angenehm kühl, wie ich es mir vorstelle?
1: Nicht so ganz, wie man es vielleicht glaubt. Es gibt sehr kühle Orte, bei uns im Kreuzgang besonders oder im Eingangsbereich. Zum Gästehaus bin ich auch schon drauf gekommen, aber zum Beispiel die Zimmer der Mönche, die sind teilweise südseitig ausgelegt, da kann die Sonne richtig reinstrahlen und gerade in diesem Jahr spüren wir dort eine enorme Hitze.
0: Ja. Und die haben keine Klimaanlage?
1: Keine Klimaanlage, kein Ventilator, also da heißt es einfach schwitzen.
0: Ich meine, das Leben als Mönch bedeutet ohnehin Verzicht, habe ich auch auf Ihrer Homepage gelesen, als Benediktinermönch. Gehört es dann ein bisschen sozusagen zum Verzicht dazu, dass man sich den Temperaturen hingeben muss?
1: Naja, es bedeutet, den Ort anzunehmen, den man bekommt, weil wir treten ja nicht in den Orden allgemein ein als Benediktiner und können dann nach Amerika oder nach Asien versendet werden, sondern wir treten in das Kloster ein. Und das Kloster, also nehme ich an, mit allen seinen Seiten, Vorteilen und Nachteilen, so wie sie sind. Und da gehören Dinge dazu, die schmecken mir besser. Und manche, die sind etwas anstrengend.
0: Aha, okay. Die Dinge, die besser schmecken, vielleicht wie gekocht wird, ist ganz gut, oder?
1: Ja, genau.
0: Ist das
1: ja,
0: so?
1: Genau. Ja, ja. Also ich esse sehr gerne bei uns im Kloster und habe ich auch eine Speise mitgebracht.
0: Das werden wir uns dann später zu Gemüte führen, den Döppekuchen. Sie sind Prior, also das ist der oberste Chef in diesem Kloster, oder?
1: Der oberste Chef ist der Abt.
0: Der Abt.
1: Der Abt. Abt heißt Vater, er ist der Vater der Gemeinschaft. Also nicht einfach nur irgendein Manager. Dafür haben wir zum Beispiel für den Wirtschaftsbetrieb haben wir einen Manager angestellt, einen Geschäftsführer. Aber der Abt ist wie ein Vater, der auf alles schauen muss und alles richten muss. Und ihm zur Seite, also sein erster Mitarbeiter und Stellvertreter auch, ist der Prior.
0: Okay, und das sind Sie in
1: das
0: diesem Fall.
1: Das bin ich, ja.
0: Sie sind ja schon sehr jung Prior geworden, oder? Sie sind mit 19 ins Kloster eingetreten und sehr jung Prior geworden.
1: Ja, also ich bin in Stift Göttwerk eingetreten. Das ist auch mein Stammkloster. Und dort habe ich das Handwerk des Mönchs gelernt, wenn man so flapsig sagen möchte. Und bin dann doch relativ schnell auch, ist es arbeitsintensiv geworden in verschiedenen Bereichen. Und dann hat es 2009 einen Abtswechsel gegeben. Da ist der Abt Columban Loser Abt geworden. Und der hat mich gebeten, damals sein Prior zu werden.
0: Was bewegt einen jungen Mann mit 19 Jahren ins Kloster einzutreten? Darüber reden wir. Pater Maximilian Krenn ist bei uns zu Gast. Mal.

0: Er ist Prior in einem Kloster in der Eifel in Deutschland, habe ich schon erwähnt, aber jetzt sozusagen auf Heimaturlaub, auch hier bei uns im Burgenland zu Gast, Pater Maximilian Krenn. Sie sind auf Urlaub, das heißt, als Prior haben Sie einen ganz normalen Urlaubsanspruch, oder? Wie ist das?
1: Ja, jeder Mensch hat 3 Wochen bei uns oben in Deutschland Urlaubsanspruch.
0: Ist nicht so viel, 3 Wochen.
1: In Göttingen haben wir 5 Wochen jetzt. Also das variiert ein wenig, aber 3 Wochen ist jetzt für einen Normalsterblichen jetzt eher wenig. Vor allem sind auch die Sonntage eingerechnet, also da zählt jeder Tag.
0: Oha.
1: Aber wissen Sie, es gibt bei mir Mitbrüder, die nehmen nicht einmal die 3 Wochen in Anspruch.
0: Also die wollen gar nicht raus aus dem Kloster.
1: Naja, ist das die sind so gewohnt, drinnen zu sein.
0: Ich wollte gerade fragen, wenn man so die ganze Zeit drinnen in einem Kloster ist, in dieser Gemeinschaft, ist wahrscheinlich auch eine Art Blase, wie man heute sagt. Und dann ist man heraus die 3 Wochen. Ist das ein bisschen ein Jetlag sozusagen?
1: Naja, man kann sich schon ein bisschen entfremden auch von der Welt sozusagen. Das ist ja auch ein Sinn des Mönchslebens. Dass wir uns entfremden, das heißt, dass wir eintauchen in eine Welt, die wir leben sollen. Und, aber es gibt Öffnungen zwischen diesen Welten. Und jetzt gibt es manche andere, so wie ich und auch andere, die schauen sich gerne aber andere Klöster an oder erleben anderes gerne oder haben Freunde, Familie, die sie besuchen wollen.
0: Und da geht dann, das geht alles im Urlaub.
1: Das geht im Urlaub sehr gut, ja.
0: Okay. Ich habe schon erzählt, mit 19 Jahren sind Sie ins Kloster gegangen. Sie kommen aus einer großen Familie, haben sogar einen Zwillingsbruder. Was ist denn passiert in Ihrem Leben, dass man so früh diese Entscheidung trifft?
1: Ja, das war überraschend und unvorhersehbar, was üblich war. Also mit 18 habe ich maturiert, mit Mühe und Not.
0: Wirklich mit Mühe und Not?
1: Ah, es war herausfordernd, aber es ist dann gut gegangen, und zwar ohne Nachsitzen, das hat mir besonders gefallen. Aber ich habe vor allem nicht gewusst, wo soll mein Leben hingehen. Wir waren schon sehr christlich-katholisch geprägt, aber ich habe eher geglaubt, Familie und beruflich keine Idee gehabt.
0: Ja.
1: Und in dieser Zeit habe ich mich dann auch verliebt und da habe ich gemerkt, Familie, das will ich, das soll es sein. Und dann habe ich auch gemerkt, dass das doch nicht so ist, wie ich geglaubt habe. Und dann war ich sehr enttäuscht.
0: Also es kam zu einer Trennung?
1: Ja, es war ein Verliebtsein, kein Beinandersein. Aber ganz tiefgehend, ja. Also wenn man ordentlich verliebt ist, braucht man nicht unbedingt die allergrößte Nähe immer haben.
0: Ja,
1: also man kann sich aus einer Distanz verlieben.
0: Ja.
1: Und das hat ja auch was Romantisches und durchaus was Tiefgehendes. Und so habe ich erfahren und jedenfalls die Folge davon war die Erfahrung von Sinnlosigkeit. Also ich habe mir damals gesagt, mein Leben ist sinnlos. Ich wollte mich jetzt damals nicht suizidieren, das war nicht das Thema, aber ich war zutiefst unglücklich, sinnlos. Und da habe ich dann Gott gebeten, mach aus meinem Leben irgendwas, was wieder einen Sinn macht. Egal was, habe ich ihm gesagt. Und dann kam wirklich ganz überraschend und unvorhersehbar eine Erfahrung von Gottes Liebe und seinen Frieden, die so in mich eingeströmt ist. Ich weiß, dass auch viele andere Menschen so eine Erfahrung machen auf verschiedenste Weise. Und das hat mich so erfüllt, da habe ich gleich gewusst, von da kommt das Leben des Menschen her, die Liebesfähigkeit, die kommt von Gott, die machen nicht wir selber. Und dann habe ich mir gedacht und gesagt, dieser Liebe gehst du nach und schau mal, wo sie dich hinbringen wird. Und dann habe ich mir überlegt, ich glaube, das sollte ein Kloster sein.
0: Wie es dann weitergegangen ist in seinem Leben, wir reden. Pater Maximilian Krenn ist bei uns. Mahlzeit Burgenland.

0: Mahlzeit Burgenland. Er hat gerade sehr bewegend seine Gotteserfahrung bei uns erzählt in Mahlzeit Burgenland. Und danach ist er ins Kloster gegangen. Pater Maximilian Krenn ist mittlerweile Prior in Deutschland in einer Abtei und jetzt zu Besuch im Burgenland. Das ist kein Zufall, dass Sie jetzt im Burgenland sind. Sie haben hier nach wie vor Familie, oder? Ein Teil davon kennen wir hier sogar sehr gut im ORF Burgenland, nämlich Ihren Cousin.
1: Ja, den Kurt Krenn. Ja. Der ja ganz lange für ORF Burgenland gearbeitet hat und der mich schon auch mal inspiriert gehabt hat mit seiner Art und gesagt, das wäre vielleicht auch mal was für mich. Das war das Einzige, was ich mir vor dem Kloster gedacht habe, das könnte für mich was sein.
0: Ja, also eher Journalismus, Fernsehen, Radio, sowas.
1: Sowas, ja, es war noch sehr offen, aber das habe ich mir irgendwie zugetraut.
0: Okay, ja, auch eine Art Sendungsbewusstsein auf jeden Fall bei Ihnen da.
1: Ja.
0: Jetzt sind Sie nicht nur zum Urlaub da, sondern Sie werden heute noch eine Kapelle weihen.
1: Ja, meine Freunde Helmut und Johanna Gager, die habe ich am Jakobsweg kennengelernt und die haben dann mich ein paar Jahre später darauf angesprochen, Pater Maximilian, wir haben es doch damals kennengelernt, ganz kurz nur, wir würden eine Kapelle gerne einweihen und zwar zum heiligen Jakobus in Deutschkreuz. Und da haben sie mich dann eingeladen, ich habe ihnen damals diese Kapelle gesegnet.
0: Okay. Und jetzt wird es wieder gesegnet.
1: Die wurde leider letztes Jahr devastiert, da war ein Anschlag drauf und ziemlich übel hergerichtet. Und die wird heute wieder eingeweiht am Nachmittag um 16 Uhr.
0: Mhm. Sind Sie ein Mensch, der da einen Unterschied spürt? Vorher ungeweihte Kapelle, nachher geweihte Kapelle?
1: Also sagen mir viele Leute, ich selber bin da nicht so drauf, aber ich spüre schon, ob es eine Gebetsatmosphäre gibt, das würde ich schon sagen, das spüre ich.
0: Gebet ist, glaube ich, bei den Benediktinern, ich habe ein bisschen nachgeschaut bei Ihnen auf der Homepage, da erfährt man sehr viel. Gebet ist ganz, ganz wichtig bei Ihnen im Glauben verankert.
1: Ja, also wenn man Mönch werden will, kommt das Erste, woran man denkt, ist, wir werden gemeinsam beten. Und das Gebet strukturiert den Tag, wir haben das fünfmal am Tag und dazwischen.
0: Fünfmal?
1: Fünfmal. Oui.
0: Essen, wie lange wird da gebetet? Fünfmal?
1: Das ist unterschiedlich. Zwischen 10 Minuten, die kürzeste Einheit, bis zu einer Stunde 15.
0: Mhm. Genießt man das oder ist das einfach eine Pflicht?
1: Ja, teilweise ist es Pflicht, aber das muss natürlich auffußen darauf, dass ich mache es gerne. Und umso länger ich es mache, umso spannender finde ich es, weil man nimmt sein Leben bewusster wahr, seine Geschichte und das nimmst du ins Gebet mit hinein und es hat dort seinen Platz und wird alles jeden Tag neu. Es ist komisch, aber es wird immer neu.
0: Pater Maximilian Krenn ist da. Mahlzeit.

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0: Es ist 11.30 Uhr, halb zwölf. Zeit für die Nachrichten aus dem Burgenland.
1: Mit Fabian Schneider. Die Taskforce des Landes hat ihre zweite Messreihe zur Asbestbelastung in der Luft abgeschlossen. Die Ergebnisse werden jetzt nach und nach auf der Homepage des Landes veröffentlicht. Der bisher höchste Wert ist mit rund 13.000 Fasern pro Kubikmeter Luft im Mai in Großpetersdorf gemessen worden. Dort wurden Maßnahmen gesetzt und danach keine erhöhten Werte mehr festgestellt, heißt es. Obdachlose leiden besonders unter der Hitzewelle. Sie haben oft keinen kühlen Rückzugsort und keinen sicheren Zugang zu Trinkwasser. Der Kobersdorfer Mineralwasserhersteller Waldquelle spendet gemeinsam mit der Caritas daher mehrere Paletten an Obdachloseneinrichtungen im Burgenland. Das Werk in Kobersdorf läuft derzeit auf Hochtouren. Rund 1 Million Flaschen werden an Spitzentagen produziert. Wer 400 Euro abheben möchte, der wird an einigen Bankomaten künftig zwei Anläufe brauchen. An mehreren hundert der insgesamt knapp 9000 Bankomaten in Österreich ist das Abhebelimit nämlich von 400 auf 200 Euro gesenkt worden. Konkret geht es um einen Betreiber, der so wohl die Abhebezahl in die Höhe treiben will. Die Betreiber verdienen nämlich an der Anzahl der Transaktionen. Damit weiter zum Wetter.
0: Bis 37 Grad sind heute möglich im Burgenland und auf ein Gewitter kann man hoffen, aber es ist doch eher unwahrscheinlich, dass eines auftaucht. Meist bleibt es trocken. Immerhin weht mäßiger Südwind, vor allem im Nordburgenland. Am Abend wird es auch nicht richtig abkühlen. In der Nacht wird es recht warm bleiben bei 19 bis 25 Grad. Im Süden kann es kühler werden in der Nacht. Morgen am Freitag, da steigert sich die Hitze sogar noch bis 38 Grad sind morgen möglich. 11.32 Uhr schauen wir noch auf die Straßen. Im Burgenland kommen sie gut voran. In Niederösterreich ist einiges los. A2 Südautobahn Richtung Graz. Der defekte LKW im Baustellenbereich zwischen Wöllersdorf und Wiener Neustadt West ist abgeschleppt. Alle Fahrspuren sind wieder frei, aber noch immer 20 Minuten Zeitverlust. Der Stau löst sich jetzt nach und nach auf. B17 Wiener Neustädter Straße auf der Umfahrung Sollenau melden uns Radio Burgenland-Hörer eine Sperre nach einem Unfall. Der Verkehr wird durch Sollenau umgeleitet. Und in Wien, Tangente Richtung Graz, vor dem Hirschstettner Tunnel, melden uns Radio Burgenlandhörer ein defektes Fahrzeug auf der rechten Fahrspur. Von Stau ist keine Rede, aber dennoch bitte um erhöhte Vorsicht.
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0: Wir sind im Kloster unterwegs, wo es tatsächlich kühle Stellen gibt, hat er schon verraten. Pater Maximilian Krenn ist heute bei uns zu Gast. Der Klostergang ist der kühlste Platz, oder? Wahrscheinlich in der Kirche ist er immer kühl, oder?
1: Ja, die Kirche heizt sich schon ein wenig jetzt auf, aber sie ist der Ort, wo wir das ganze Jahr über beten. Das heißt, im Winter wie im Sommer. Im Winter tun wir es ein bisschen heizen und im Sommer ziehen wir den leichten Habit an, dann geht's auch, ja.
0: Also Sie haben jetzt ja, was tragen Sie da jetzt?
1: Jetzt
0: tragen Sie. Schaut aus wie ein Poloshirt.
1: Ja, das ist so ein Priestershirt für den Urlaubssommer. Ja. Leicht. Ja, ich habe meinen Habit, das ist das Gewand des Mönches, wo ja eine Tunika ist, ein Skapulier, eine Kapuze, ein Gürtel. Also da wird man schon zugemacht. Das habe ich im Urlaub nicht mit.
0: Okay, und da gibt es eine Sommer- und eine Winterversion.
1: Genau,
0: der Sommer
1: ja,
0: ist ein bisschen leichterer Stoff.
1: Genau.
0: Und das ist braun, oder?
1: Am Schwarz.
0: Oder schwarz.
1: Schwarz. Wir Benediktiner sind in Europa
0: schwarz.
1: Zumindest schwarz, aber es gibt auch weiß gekleidete, graue Benediktiner. Mhm. Also die Farbe ist nicht entscheidend.
0: Okay. Gibt es eigentlich genug Nachwuchs? Sie sind ja, glaube ich, auch für die Novizenbetreuung sozusagen zuständig, oder?
1: Ja, also in Marielach gibt es denn tatsächlich, ist jetzt wirklich Nachwuchs da.
0: Ja.
1: Also da reden wir jetzt von 6, 7 Leuten, die in der Formation sind, in der Ausbildung. Viele Klöster sehen über Jahre, über Jahrzehnte niemand mehr. Ich glaube aber, dass es jetzt wieder eine zarte Neubewegung gibt. Wir spüren, wir merken, dass junge Menschen sich plötzlich ungefragt für Gott und Kirche interessieren und anklopfen. Mhm. Also ich habe eine ganze Menge damit zu tun.
0: Mhm. Es gibt ja auch Menschen, die zu Ihnen kommen, die nicht vorhaben, jetzt Mönche zu werden, die nur ein paar Tage im Kloster verbringen, oder? Das gibt es ja auch bei uns, diese Angebote. Man kann ein paar Tage schweigen oder Diät machen, solche Dinge. Was tun die Menschen, wenn sie nach Marielach kommen? Geben die zuerst einmal das Handy ab oder wie läuft das?
1: Nein, so streng sind wir nicht. Wir haben jedes Kloster hat ein Gästehaus, das heißt, ein unserer vornehmsten Aufgaben ist, Gäste aufzunehmen, zu beherbergen. Warum die jetzt kommen, das kann ein breites Spektrum sein. Der eine hat vielleicht irgendwo eine Hochzeit in der Nähe, der zweite möchte tatsächlich Urlaub machen und der dritte sucht einfach nur die Stille. Mhm. Also ein breites Spektrum. Wir machen auch selber Angebote, wo wir Exerzitien geben, das sind so Übungen, wo wir anleiten, wie man in die Gottesbeziehung kommen kann oder Themen des Lebens bewegen kann.
0: Wie wäre so ein Exerzitium oder heißt das in der Einzelheit?
1: Exerzitien, ja, also Übung, ja.
0: Ja, wie wäre so eine Übung?
1: Eine Übung ist zum Beispiel hinausgehen in die Natur und schweigen, die Natur wahrnehmen. Dann das, was wirklich an Stimme da ist, in meinem Herzen wahrzunehmen, nicht nur, was mein Kopf immer dumm geht, das gilt es einmal zur Ruhe kommen zu lassen, um dorthin zu hören, was ist im Herzen da. Das kann ein Schmerz sein, das kann eine Frage sein, das kann eine Sehnsucht sein. Mhm. Und dem einen Raum zu geben, und dafür sind wir Mönche dann auch da, erstens das zu begleiten und dann aber auch ein Ohr zu haben für diese Menschen, weil die brauchen jemanden, der ihnen dann einmal am Tag zuhört.
0: Pater Maximilian Krenn ist da. Mahlzeit.

0: einsatzlos.
1: Mahlzeit, Burgenland. Sehr spannend, wenn er erzählt vom Leben hinter Klostermauern. Pater Maximilian Krenn ist bei uns zu Gast. Man hat vielleicht aus vielen Filmen oder Ideen im Kopf so ein Bild vom Kloster, das ist alles sehr friedlich, man nimmt sich ein bisschen aus der Welt raus, oder es ist sehr ruhig und immer so getragen. Aber im Endeffekt sind da einfach viele Menschen beieinander und wahrscheinlich wird es auch den einen oder anderen Konflikt geben, oder?
2: Ja, natürlich. Also das Aha-Erlebnis vieler, die das Kloster nur vom Fernsehen oder so kennen, sagen, aha, ihr seid ja Menschen. Und auf das warte ich immer. Ich sage, ja, ich bin ein Mensch genauso wie du, mit den Wünschen und Bedürfnissen wie jeder andere Mensch. Und wissen Sie, wenn Sie einen unserer Mitarbeiterinnen oder Mitarbeiter fragen, dann werden Ihnen sagen, ja, das sind Menschen.
1: Ja.
2: Mhm. Aber, und das freut mich, wenn es dann gelingt, sagt, aber es ist schon ein besonderer Ort hier, wissen Sie, das sagen Sie dann. Und dazu gehört einfach, dass ein Mönch was übersieht, dass es einen Konflikt gibt, dass er unausgeschlafen ist und so weiter. Also das kennen wir alles. Aber trotzdem sollten Klöster schon ein wenig anders Orte sein, also wo es nicht einfach so zugeht wie in der Welt draußen, wie wir sagen.
1: Ja, ich glaube, das suchen dann eben auch die Gäste.
2: Genau, deswegen kommen sie.
1: Die einmal ein paar Tage im Kloster verbringen und genau sich dann ein paar Exerzitien, Empfehlungen zumindest geben lassen.
2: Genau, ja.
1: Das kann man ja dann auch nachher noch.
2: Das Wichtigste machen. Ist, glaube ich, dass es kein kommerzieller Ort ist. Also, dass das nicht das Erste ist. Wir wirtschaften genauso auch das gehört zum Menschsein. Aber sondern, dass der Mensch sagt: Egal wer du bist, komm, verweile hier, benimm dich. Ja. Also, natürlich, man soll

0: Raum ja auch entsprechend sich aufhalten, aber komm und sei da, sei da ein paar Tage. Ja.
1: Man ist aber nach wie vor in seinem privaten Gewand, oder? Als Gast, oder wechselt man da auch die Kleidung?
0: Nein, wechselt man nicht. Es gibt manchmal den Wunsch von Gästen, gesagt, sie hätten gerne irgend so ein Übergewand, so eine Tunika, dass sie sich nicht jetzt überlegen müssen, was ziehe ich heute an? Ich möchte auch einfach so unkompliziert auch nach außen hin auftreten.
1: Ja.
0: Wäre mal vielleicht eine Überlegung wert.
1: Na, es ist ja so, wenn Sie ins Kloster gehen, Sie legen ja sogar Ihren Namen ab, oder? Sie haben eigentlich, oder Sie haben Peter geheißen, war der Taufname Peter und jetzt Maximilian.
0: Ja, genau.
1: Also da wechselt ja viel mehr als nur, okay, ich wohne jetzt im Kloster.
0: Es ist eine Lebensentscheidung, die massive, große Folgen hat. Das heißt, ich verlasse auch meine Familie, ja, gehe in diese neue Familie. Deswegen vergesse ich sie nicht, sondern ich sage immer, ein Mönch wird seiner Familie neu zurückgeschenkt, weil der heiratet ja nicht, sondern er ist im Kloster und da kann er für alle ein Ohr haben in der Familie, wenn es da mal Konflikt gibt. Das kann durchaus eine wichtige Aufgabe sein auch.
1: Mhm.
0: Aber er verlässt Familie und Welt sozusagen und wird die auf eine neue Weise zurückgegeben.
1: Mhm. Als Mönch muss man nie kochen, oder?
0: Leider.
1: Leider.
0: Ja, ich koche gerne. Also uns wird das Essen jeden Tag, oder serviert man selber, aber gekocht, wird fertig gemacht. Die meisten Klöster haben jetzt auch größere Küchen, weil dann auch für die Gäste mitgekocht wird oder vielleicht Mitarbeiter auch.
1: Mhm.
0: Und wir haben jetzt bei uns in Marienlach eine kleine Küche extra eingerichtet, damit wir Mönchen zwischendurch mal
1: auch kochen
0: uns
1: können.
0: Was kochen können. Ja.
1: Töppekuchen gibt es gleich, Mahlzeit.

0: Musik, die auch dem Pater Maximilian gefällt, war das mit Boyzone. Wobei bei Ihnen Tracy Chapman.
1: Genau, ja.
0: Oder Erinnerungen.
1: Aus meiner Jugendzeit, ja.
0: Ja, die Version von Tracy Chapman ist die, die dem Pater besser gefällt. Wir haben schon gehört, Mönche müssen nicht kochen, würden aber oft sehr gerne kochen. Im Kloster, wo der Herr Pater lebt, da gibt es mittlerweile eine kleine Küche, wo man sozusagen hobbymäßig als Mönch sich auch ein bisschen am Herd versuchen kann, oder?
1: Ich habe es erst vor kurzem eingeweiht.
0: Ja.
1: Ich gesagt, du musst uns einmal einen österreichischen Kaiserschmarrn machen, weil was wir hier bekommen, das ist kein Kaiserschmarrn und da habe ich es damit begonnen.
0: Ja, okay. Muss man eigentlich alles extra einweihen, was es neu gibt im Kloster? Ich meine, ich fahre jetzt blöd.
1: Naja, also ein Kloster verändert die Nutzung seiner Räumlichkeiten öfter, als man glaubt. Natürlich okay. Die Kirchen nicht, aber auch da wird gestaltet und dann, ja, wird immer wieder,
0: wieder
1: da ist jetzt neue Widmung und dann okay. Mal verändert. Ja.
0: Mhm. Töppekuchen. Töppe heißt Topf, habe ich nachgeschaut.
1: Genau.
0: Ja, im Rheinischen.
1: Ja, ein altrheinisches Gericht ist das, der Töppekuchen. Ich habe ihn erst kennengelernt, als ich nach Marillach gegangen bin und hat mir auf Anhieb so gut geschmeckt. Das ist ein arme Leuteessen gewesen.
0: Ja.
1: Und so ein einfaches Gericht. Und wissen Sie, ich mag gerne diese einfachen Geschichten.
0: Auf jeden Fall hat man einiges zu tun, weil man muss Kartoffeln schälen und man muss Kartoffeln reiben auch noch.
1: Ja, die müssen schön gerieben werden.
0: Ja. Genau. Und dann wird das Wasser ausgedrückt?
1: Dann wird das Wasser, es darf nicht zu viel Wasser sein in dem Ganzen, weil dann wird das zu matschig.
0: Ja. Ja.
1: Also das wird ja dann auch heiß rausgebacken.
0: Genau. Und dann kommen wie immer Zwiebeln ins Spiel. Zwiebel schälen, fein hacken, Mettwurst kommt dann rein.
1: Ja, die Mettwurst und auch der Speck, wird ja mit den Zwiebeln zusammen angebraten.
0: Ja.
1: Und das ist also ein deftiges Essen. Ja, da kann man nachher arbeiten gehen.
0: Da geht man nachher arbeiten. Ja. Habt ihr auch anstrengende Arbeiten im Kloster?
1: Ja, wir haben große Gartenanlagen in Marillach und es gibt auch im Haus viel zu tun. Und nachdem ich jetzt für die Jungen zuständig bin, machen wir auch einiges gemeinsam. Mhm. Da wird schon festgearbeitet.
0: Also da braucht man einiges an Speck. Das kommt alles zu den geriebenen Kartoffeln dazu.
1: Genau.
0: Dann kommen auch noch Eier rein.
1: Semmelbrösel, Salz, Pfeffer und Muskat kann man auch dazugeben. Das passt in Österreich auch immer.
0: Ja, das passt sehr gut. Und dann wird eine Backform eingefettet, also der Töppe sozusagen, der Topf. Da kommt diese Kartoffelmasse rein und das wird dann ins Backrohr geschoben, dauert.
1: Ja, also eine Stunde muss man schon rechnen. Bis zu 1,5 Stunden wird es drin gelassen. Und man sieht es ja dann, wenn oben schöne Kruste ist. Und auch die Mettwurst, die manchmal nach so hinaufkommt, die wird dann auch schon so knusprig.
0: Das das klingt richtig schmackig. Dazu reicht man lustigerweise Apfelmus oder Apfelkompott.
1: Genau, ja, das ist der Klassiker. Ich habe mich auch zuerst, als ich das erste Mal genommen habe, gesagt, ich nehme keinen Apfelkompott dazu. Und dann gesehen, die tun das ganz fest drauf. Und dann habe ich selber probiert und gesagt, wunderbar.
0: Ja, einfach ausprobieren. Das Rezept gibt es hier.
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0: Eine Kirche von Schönberg-Lachtal in der Obersteiermark wird im Jahr 1358 erstmals urkundlich erwähnt. Sie ist dem heiligen Ulrich von Augsburg geweiht und seit dem Jahr 1783 Pfarrkirche. Erbaut ist das Gotteshaus im gotischen Stil. Die Innenausstattung stammt jedoch hauptsächlich aus dem Barock. Von den drei Glocken der Pfarrkirche Schönberg-Lachtal in der Obersteiermark stammt eine aus der Gründerzeit. Die beiden anderen fielen den Weltkriegen zum Opfer und wurden im Jahr 1952 neu gegossen.
1: 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Es ist 12.02 Uhr.
2: Willkommen beim Mittagsjournal. Der Wiener Wirtschaftskammerpräsident Ruck tritt nun doch zurück. Und zur Wehrdienstreform sind noch viele Fragen offen. Im Studio begrüßt sie Daniela Nicolai. Nach wochenlanger Kritik ist Walter Ruck von allen seinen Funktionen zurückgetreten, als Präsident der Wiener Wirtschaftskammer und als Obmann des Wirtschaftsbundes Wien. Das hat die ÖVP-Organisation vor gut einer Stunde via Aussendung mitgeteilt. Volker Obermeier.
3: Walter Ruck werde sich ins Privatleben zurückziehen, ist der dürren Pressemitteilung zu entnehmen. Eine Begründung für den Rücktritt als Chef von Wiener Wirtschaftsbund und Kammer ist nicht überliefert. Ruck folgt zunächst Margarete Kritz-Zwitkowitz nach. Sie war bereits dessen Stellvertreterin. Sie sehe ihre Aufgabe darin, möglichst rasch einen Neubeginn zu organisieren und das verlorene Vertrauen wiederherzustellen. Der 62 Jahre alte Ruck war immer wieder wegen Freundalwirtschaft und Machtmissbrauchs in die Kritik geraten. Kolportiert sind ebenso abfällige Aussagen über Frauen und Vertreter aus Politik sowie Wirtschaft. Diese mitgeschnittenen Aussagen hatten zu breiter Kritik, vor allem innerhalb der ÖVP und der Wirtschaftskammer, geführt. ÖVP-Chef Christian Stocker wertet den Rücktritt positiv, dieser sei überfällig gewesen.
2: Unser nächstes Thema, die Wehrdienstreform. Da gibt es zwar eine grundsätzliche Einigung der Regierung, aber trotzdem sind noch viele Fragen offen, etwa betreffend die Kosten. Peter Daas aus der Innenpolitik-Redaktion, um welche Beträge geht's denn da?
4: Da geht es um so 200 bis 300 Millionen Euro. Das ist nur eine Schätzung. Genauer weiß man es im Moment einfach nicht, denn die Regierung hat erstens noch kein Gesetz vorgelegt. Und wie die Reform dann tatsächlich umgesetzt wird, wie die Milizübungen angesetzt werden, in welchen Jahresabständen, davon hängt viel ab. Und von dem, was man sicher weiß, der Sold steigt von 625 Euro im Monat auf dann 1.000 Euro, also das kostet schon einmal mehr. Und noch teurer sind dann die Milizübungen, denn da zahlt der Staat eine Entschädigung für den Verdienstengang. Also es kommt dann darauf an, wann sind die Übungen, wie viele Soldaten gibt es überhaupt in Zukunft, wie viel Entschädigung wird bezahlt. All das macht, dass es derzeit nur eine Schätzung gibt.
2: Eine weitere Frage betrifft den Zivildienst, der verlängert werden soll, falls sich zu wenig junge Männer fürs Heer melden. Wie wahrscheinlich ist das denn?
4: Also rein rechnerisch könnte man es ganz genau sagen, wenn die Zahl der Grundwehrdiener unter 13.875 sinkt, dann wird der Zivildienst von 9 auf 11 Monate verlängert. Aber ob und wie das eintritt, das hängt eben davon ab, ob sich nächstes Jahr sehr viele junge Männer gegen das Bundesheer entscheiden und für den Zivildienst. Die ÖVP glaubt, dass das so kommen wird, dann wird der Zivildienst gleich verlängert. Oder ob das ungefähr so bleibt wie jetzt. Das glauben die NEOS und dann wird der Zivildienst nicht verlängert.
2: Danke für die Einschätzungen, Peter Daser. Ins Ausland jetzt. Der Irankrieg zieht immer weitere Kreise. Auch der Irak gerät zunehmend in den Sog des Konflikts. Gestern wurden dort Ziele pro-iranischer Milizen bombardiert, die zu den wichtigsten Verbündeten Teherans gehören.
5: Bagdads Straßen gehören den Milizen. Tausende Männer marschieren durch die irakische Hauptstadt, schwenken ihre Fahnen und schwören Rache an den USA. Eine Machtdemonstration und eine Warnung, der Irankrieg könnte eine neue Front bekommen. Ihren Aufstieg verdanken die Milizen vor allem dem Kampf gegen den Islamischen Staat. Heute sind sie eine der mächtigsten Kräfte im Irak. Rund 20 Gruppen sind im Dachverband der Volksmobilisierungskräfte organisiert, offiziell Teil des Sicherheitsapparats, aber viele mit engen Verbindungen zum Iran. Immer wieder haben sie US-Militärbasen in der Region angegriffen, noch halten sie sich aber auf Wunsch Teherans zurück. Sollte der Krieg aber weiter eskalieren, stehen sie bereit, auf Befehl des Iran mit voller Kraft zuzuschlagen.
2: Paul Huemer hat berichtet. Das war das Journal mit Daniela Nicolai. Jetzt zum Wetter.
6: Große Hitze zwischen 31 und 38 Grad erwartet uns heute am Nachmittag. Morgen am Freitag wird es sogar noch ein bisschen heißer. Zunächst der Blick in die Landeshauptstädte. Hier ist es jetzt überall sonnig. Wien 31 Grad, Eisenstadt 34, St. Pölten 33, Linz 32, Salzburg 31, Innsbruck 30, Bregenz 32, Graz 31, Klagenfurt 30 Grad. Dazu bekommen wir heute im Großteil des Landes viel Sonnenschein. Speziell über den Bergen entstehen allmählich auch Quellwolken und einzelne Regenschauer sowie Gewitter, die auch heute wieder heftig ausfallen können mit großen Regenmengen. Morgen am Freitag steigert sich die Hitze dann noch einmal zum ersten Höhepunkt der Hitzewelle. Die Temperaturen erreichen 32 bis etwa 39 Grad. Am heißesten wird es vom oberösterreichischen Zentralraum über Niederösterreich und Wien bis ins Nordburgenland. Morgen am Nachmittag sind neuerlich teils heftige Regenschauer und Gewitter möglich, diesmal vor allem im Westen. So viel zum Wetter von Georg Brack.
7: Gleich 7:07. Wir schauen auf die Straßen in Niederösterreich. Da gibt es eine Umleitung bzw. eine Sperre nach einem Unfall auf der B17 der Wiener Neustädter Straße, und zwar auf der Umfahrung Sollenau. Der Verkehr wird durch Sollenau umgeleitet. Im Burgenland alles gut auf den Straßen.
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0: Mahlzeit, Burgenland. Wenn jemand ins Kloster geht, dann heißt es natürlich Abschied nehmen von einem, ich sag mal, normalen Leben. Er hat das gemacht schon mit 19, Pater Maximilian Krenn. Und das hat auch mit Verzicht zu tun, wie wir gehört haben. Herr Pater, welche Art von Verzicht fällt einem denn im Kloster am schwersten oder ist das von Mensch zu Mensch verschieden? Ist das für einen einfach, dass man keine Frau haben kann, keine Kinder haben kann, ein anderer tut sich schwer mit der Trennung von seiner Heimat oder mit dem Zusammenleben? Was kann man dazu sagen?
1: Ja, also Sie haben schon ganz wesentliche Themen angesprochen, worauf ich verzichte, wenn ich einen Weg einschlage. Und dazu gehört einfach, dass mir halt immer Möglichkeiten offen stehen sollen. Ne? Und ich verzichte auf Möglichkeiten, die ich einnehmen könnte, weil ich dazu fähig bin. Dazu gehört zum Beispiel ganz wichtig Familie, Frau, intime Beziehungskultur oder eben auch, dass ich sage, jetzt mache ich mal diesen Job oder jenen Job. Ich kann nur diese Aufgaben machen, die so im Rahmen des Klosters da sind.
0: Gewöhnt man sich an das irgendwann einmal und sagt man, okay, jetzt habe ich dieses Bedürfnis nicht mehr? Gewöhnt man sich so Bedürfnisse ab, zum Beispiel nach einer Liebesbeziehung?
1: Ja. Ich glaube, nein, das Menschsein gewöhnt man sich nicht ab. Also das Bedürfnis nach Familie, Frau oder was, das gewöhnt man sich, glaube ich, nicht ab. Aber es muss schon hineinpassen. Also wenn das vor allem mich ständig beschäftigt, dann habe ich, glaube ich, dann bin ich falsch.
0: Ja.
1: Also es muss mich vor allem, so wie wenn ich mich jetzt für eine Familie entscheide, gesagt, das ist meine Familie und dann kann ich auch nicht ständig andere Familien leben.
0: Dann oder, ist es auch eine Entscheidung.
1: Oder zumindest
0: ne?
1: macht mich das fertig, ne, wenn ich das mache. Mhm. Aber ich glaube, der tiefere Verzicht liegt in etwas anderem, das ist vor allem sich herzugeben. Also die eigene Bestimmung über meine Zeit, über das, was ich will. Also das mehr und mehr in etwas Größeres hineinzulegen. Also mich macht es glücklich, kann ich fast sagen. Ja, also, weil es auch schön ist, wenn mir ein Tag vorgegeben wird, wenn ich einen Abt habe, der mir sagt, du, das und jenes ist dran. Wenn Menschen mich brauchen, da gibst du dich her. Und das mehr und mehr zu tun, ich glaube, das ist der tiefere Verzicht, aber auch der größere Gewinn, weil du dann wirklich auch was ordentlich machen kannst.
0: Pater Maximilian Krenn ist da. Mahlzeit.

0: Mit ihm kann man, glaube ich, wirklich über alles reden. Das sollte auch so sein mit einem Geistlichen. Und er ist aber trotzdem irgendwie in der Welt geblieben, so habe ich das Gefühl. Pater Maximilian Krenn bei mir zu Gast. Liegt das ein bisschen auch an den burgenländischen Wurzeln vielleicht?
1: Ja, zumindest das gastfreundlich mit Menschen zu tun haben zu wollen. Das liegt bei uns in der Krenn-Familie.
0: Ja. In der Krenn-Familie. Liebe Grüße an den Kurt Krenn, falls er uns,
1: genau,
0: uns hört.
1: Grüße, Kurt.
0: Und an den Rest ihrer Familie. Wir waren beim Verzicht, wenn man ins Kloster geht. Eins ist natürlich auch das Thema in einer kapitalistischen Welt, wo es um Haben, Haben, Haben geht und immer mehr, mehr, mehr geht. Sie dürfen ja nichts oder sie besitzen im Grunde auch nichts oder sie bauen sich jetzt keinen Besitz auf, bauen ein Haus und legen ihr Geld in Aktien an und so weiter. Das ist schon etwas, glaube ich, was man besprechen müsste.
1: Ja, ist eine ich habe es irgendwann dann verstanden, es ist eine große Gnade, würden wir jetzt biblisch, theologisch sagen, also ein großes Geschenk, wenn ich nicht ständig darauf schauen muss, was ich alles haben muss, sondern dass ich das kriege, was ich brauche, eben. Und das Konto ist eine ganz typische Geschichte, dass ich das nicht auffetten muss. Ich führe auch ein Konto, ja, weil ich in der Weltgeschichte doch herumreise durch meine verschiedenen
0: Aufgaben. Sie haben auch ein Handy und Sie haben ein Bankomat.
1: Genau,
0: natürlich.
1: Genau, aber ich muss das alles nicht haben. Wenn jetzt gesagt wird, das braucht wer anderer dringend, dann soll er es nehmen. Ich muss das nicht als mein Eigentum verwalten. Ich sehe uns ja mehr als Verwalter, als Besitzer. Ja. Natürlich sind wir eingetragen, auch mit dem Klostergebäude, aber als Gemeinschaft. Ja. Aber wir verwalten das, auch für die nächste Generation. Also es ist auch so typisch monastische Lebenskultur ist, dass wir wissen, das geben wir immer in die nächsten Hände weiter. Das ist nichts Neues, was Uraltes bei uns. Und so gestalten wir das auch. Und die Dinge, die wir machen, versuchen wir so zu machen, dass sie Generationen verwenden können. Ja.
0: Das ist wahrscheinlich eine Lebenshaltung, die wir eigentlich alle ein bisschen verinnerlichen sollten, weil schließlich unendlich ist alles nur geborgt, oder?
1: Ja, vielleicht kommen auch Menschen deswegen gerne ins Kloster, weil sie merken, okay, das ist nicht alles neu, ja. Oder hier wird schon geschätzt, was hier gemacht wird und man berührt auch so vergangene Generationen damit. Ja. Mhm. Wir wollen verbunden sein.
0: Sie sind auch jemand, der schon fleißig gewandert ist bzw. gepilgert. Darüber möchte ich gleich noch ganz kurz mit Ihnen reden. Gleich.

0: Ich denke mal, schwerelos ist man dann wahrscheinlich auch irgendwann, wenn man angekommen ist nach einer ewig langen Wanderung, nach einer ewig langen Pilgerreise am Jakobsweg. Die hat er irgendwann hinter sich gebracht oder sie waren eigentlich öfter Pilgern,
1: genau,
0: oder?
1: Ja, genau.
0: Pater Maximilian Grenn ist bei mir.
1: Zweimal nach Santiago, einmal nach Rom, also ich habe schon, und Maria Zell oft genug. Ja.
0: Okay. Hat man da wirklich zwischendurch so Erlebnisse spezieller, spiritueller Art oder
1: ja,
0: geht es um das gar nicht so?
1: Oh, ja, schon. Also für mich ist immer, alles interessiert mich, geistlich, spirituell. Also das heißt, unter die Oberfläche zu schauen oder dass es vor allem Begegnung ist, das Leben, ja, mit Menschen, der Natur, mit Ereignissen. Und da haben wir ganz tolle Sachen erlebt. Also ich war immer zu zweit oder zu dritt unterwegs. Und da haben wir also zum Beispiel in ein Bergdorf gekommen und plötzlich, wir haben die Glocken geläutet und die Kirche war voll mit Menschen aus verschiedensten Nationen. Wir haben verschiedensprachig gefeiert. Das war so berührend. Oder Menschen auf dem Weg zu treffen, die ihre Geschichte erzählen.
0: Und miteinander singen.
1: Und miteinander singen, ja. Das ist ja das, was wir als Mönche jeden Tag tun. Ganz besonders in Maria Lach, den gregorianischen Choral, den man gerade im Hintergrund hört,
0: ja.
1: Das ist so uns auf den Leib geschneidert, ja.
0: Und das ist ein einstimmiger Gesang, gell?
1: Das ist ein einstimmiger Gesang, der führt die Gemeinschaft zusammen. Wir sind ja sehr unterschiedlich, aber da merken wir, wir gehören zusammen, wir loben Gott und das erhebt unsere Seele. Ich merke es einfach, ich gehe anders aus der Kirche raus, als ich reingegangen bin.
0: Mhm. Und Sie schauen lustigerweise auch Fußball.
1: Ja, wir haben Fußball ist seit Kindesbeinen an eine Leibspeise von mir und wir haben jetzt auch die Weltmeisterschaft durchaus verfolgt. Ja.
0: Waren Sie glücklich mit dem Ergebnis,
1: absolut,
0: mit dem Weltmeister?
1: Der Richtige hat gewonnen.
0: Der Richtige hat gewonnen mit Ihrem Segen.
1: Wenn das was beigetragen hat.
0: Wann geht es auf die nächste Pilgerreise? Ist irgendwas geplant?
1: Ja, also mit den Gagas plane ich tatsächlich, dass wir wieder nach Santiago gehen. Ja.
0: Und damit sind wir wieder im Burgenland.
1: Genau.
0: Die letzten Fragen. Bereit?
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0: Ich bin
1: ein Mensch.
0: Ich träume oft von
1: meiner Kindheit,
0: die in Österreich stattgefunden hat und teilweise auch im Burgenland,
1: natürlich,
0: oder?
1: Natürlich.
0: Als Kind war ich
1: ein Lausbub.
0: Ärgern kann man mich mit?
1: Mit gewissen Verhalten auf der Straße.
0: Bei Menschen achte ich zuerst auf
1: die Stimme.
0: Ich bin ein ganz guter,
1: hoffentlich Zuhörer.
0: Ich bin stolz auf mich, weil
1: Ich am Ostersonntag geboren bin.
0: Ich freue mich auf
1: diese Ferien.
0: Wünsche ich Ihnen wunderschöne Ferien, auch hier bei uns im Burgenland.
1: Dankeschön.
0: Danke für viel Inspiration und was Sie alles mit uns geteilt haben.
1: Sehr gerne, danke auch.
0: Alles Liebe.

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3: Flurbrand in Ungarn forderte mehr als 100 burgenländische Feuerwehrleute. Eine gigantische Keramikwerkstätte der alten Römer wird in Hannersdorf freigelegt. Und das Wetter im Burgenland heute Nachmittag sonnig und sehr heiß.
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3: Die riesige Rauchsäule haben viele Menschen gestern Nachmittag im Nordburgenland gesehen. Grund dafür war, wie berichtet, ein Vegetationsbrand in Ungarn nahe der Grenze bei Siegendorf. Das Feuer hat schnell auch auf burgenländisches Gebiet übergegriffen. Mit vereinten Kräften konnten es die Feuerwehrleute aus dem Burgenland und aus Ungarn dann löschen, Andreas Herbst berichtet.
5: Am Nachmittag werden die Feuerwehren St. Margareten und Siegendorf als erste alarmiert. Zu diesem Zeitpunkt brennt in Ungarn bereits eine rund 4 Hektar große Fläche. Das Feuer greift schließlich auf das Burgenland über, erzählt Bezirksfeuerwehrkommandant Gerald Klemenschitz.
6: Die zwei Feuerwehren sind dann ausgerückt und haben gesehen, dass ein Windschutzgürtel schon im Vollbrand stand und haben sofort die Vegetationsbrandbekämpfungseinheiten vom Bezirk Eisenstadt nachalarmiert.
5: Der Einsatz gestaltet sich dann zu Beginn aber kompliziert.
6: Die Schwierigkeit als erstes war mal, dass wir aus burgenländischer Sicht nicht nach Ungarn rüberfahren durften. Da waren Vertreter der Katastrophenschutzbehörde und der Feuerwehr und Berufsfeuerwehr Schopron dort vor Ort, die gesagt haben, bis hierher und nicht weiter.
5: Die burgenländischen Wehren bleiben daher zunächst auf österreichischer Seite und können das Feuer innerhalb von 2 Stunden löschen. Gegen 18 Uhr kommt dann doch der Hilferuf aus Ungarn.
6: Und erst danach dann ist irgendein höherer Offizier von der Katastrophenschutzbehörde gekommen und der hat dann gesagt, weil es mit Wasser dann schon auf der ungarischen Seite knapp war, dass wir dann drüben helfen können.
5: Die Zusammenarbeit funktioniert dann reibungslos.
6: Feuerwehrleute untereinander. Also das hat dann gut, relativ gut funktioniert. Ja.
5: Gegen 19.30 Uhr sind die letzten Glutnester gelöscht. Insgesamt waren 12 Feuerwehren aus dem Burgenland mit 120 Mitgliedern im Einsatz.
3: Einen besonderen Fund haben Archäologen im Hannersdorfer Ortsteil Burg gemacht. Dort wird aktuell eine römische Keramikwerkstätte freigelegt, also eine Art antike Geschirrfabrik, Stefan Schinkowitsch berichtet.
7: Die Keramikanlage besteht aus gut 120 Brennöfen. Hunderte Menschen haben in Burg nahe der Binker ab dem 1. Jahrhundert etwa 200 Jahre lang Gebrauchsgeschirr in riesigen Mengen produziert, erklärt die Archäologin Michaela Löffler aus Welgersdorf.
8: Das ist tatsächlich einzigartig und da sitzen wir auf dem archäologischen Schatz gerade.
7: Das Geschirr musste überregional vermarktet worden sein. Sei es über die Binker oder die Bernsteinstraße, sagt die Grabungsleiterin Basema Hamarné vom Institut für klassische Archäologie der Uni Wien.
9: Das ist eine industrielle Produktion auf jeden Fall, aber wir kennen noch nicht, wie die Werkstatt organisiert war. Weil das ist nicht ein Kleinproduzent. Das muss zentrale Weise organisiert.
7: Der Ton für die Keramikindustrie stammte aus den nahen Binkerauen oder ist binkerabwärts transportiert worden. Das Brennholz für die Öfen wurde in der Umgebung geschlägert.
3: Noch immer gibt es keine Entscheidung über die Zukunft der 4 burgenländischen Steinbrüche, die seit 7 Monaten wegen Asbestbelastung geschlossen sind. Die Behörden entscheiden über weitere Schritte erst nach der Bewertung der vorliegenden Gutachten und der Angaben der betroffenen Parteien. Die Messergebnisse aus den Gemeinden, wo Asbest vermutet wurde, liegen vor und sind auf der Homepage des Landes bereits einsehbar. Vera Ulber-Kasanitsch.
10: Schon Ende Mai hat die Taskforce des Landes zur Causa Asbest ihre 2. Messreihe abgeschlossen, diesmal bei weitgehend trockenem und warmem Wetter, nachdem die 1. Messreihe in den Wintermonaten stattgefunden hatte. Alle Ergebnisse sind auf der Homepage des Landes öffentlich einsehbar. Besonders hohe Messwerte wurden im Mai in Großpetersdorf festgestellt, nämlich rund 13.000 Fasern pro Kubikmeter Luft. Als Richtwert hat die Taskforce des Landes 1.000 Fasern festgelegt. gelegt. In Großpetersdorf wurden dann auch entsprechende Maßnahmen seitens der Gemeinde zur Minimierung der Staubemission gesetzt. Danach wurden laut der Taskforce Werte weit unter 1000 Fasern pro Kubikmeter gemessen. Unabhängig von der Messreihe der Taskforce werden Luftmessungen im Rahmen des Luftgütemessnetzes fortgesetzt, heißt es vom Land Burgenland.
3: Weiter geht's bei uns jetzt mit den Nachrichten in kroatischer Sprache und Viktoria Palatin.
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2: Wenn man jetzt rausgeht aus einem klimatisierten Raum, dann macht man mal 35 Grad schon in Mattersburg zum Beispiel oder auch hier bei uns in Eisenstadt. Und es wird sogar noch heißer heute im Burgenland. 37 Grad sind möglich. Und wenn man glaubt, es geht nicht mehr, doch, es wird noch heißer. Morgen am Freitag bis 38 Grad sind möglich. Vereinzelt gibt es auch ein paar Wolken. Das wird gut sein. Am Samstag geht es weiter mit der Hitzewelle im Burgenland. Vielleicht taucht da und dort am Wochenende ein Regenschauer oder Gewitter auf, speziell am Abend. Das wäre fein. 12.37 Uhr schauen wir noch auf die Straßen. Keine Störungen aktuell im Burgenland. In Niederösterreich B17 Wiener Neustädter Straße auf der Umfahrung Sollenau melden uns Radio Burgenland-Hörer eine Sperre nach einem Unfall. Der Verkehr wird durch Sollenau umgeleitet. In Wien im 12. Bezirk, die Längenfeldgasse, ist zwischen der Steinbauergasse und der Flurschützstraße gesperrt nach einem Unfall. Hier ist eine Umleitung eingerichtet. Und noch ein Hinweis für die Steiermark-Pyrn-Autobahn Richtung Linz zwischen Adnig und dem Bosrucktunnel. Da hat ein Auto eine Panne, die Überholspur ist blockiert. Es gibt hier einen kurzen Stau.
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David Hasselhoff hier in Mahlzeit Burgenland. Vielleicht lieben Sie auch diesen Film so sehr wie ich, wie im Himmel. Da geht es um diesen wunderbaren Chor und diesen Dirigenten Daniel Dareus. Das wird gespielt als Musical, heuer in Güssing. Und Sänger und Schauspieler Florian Resetaric ist Teil dessen seit vielen Jahren. Er wird uns morgen darüber berichten. In Mahlzeit Burgenland, ab 11 Uhr.

Eros Ramazzotti hier in Mahlzeit und für Sie der coolste Moderator bei Radio Burgenland begleitet Sie durch den heißen Nachmittag, Marin Perlakovic. Ich wünsche einen feinen Nachmittag mit ihm.

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1: Am Mikrofon Daniela Nicolai. Wegen der gefährlichen Waldbrände in Südeuropa herrscht auch in Brüssel Hochbetrieb. In einem eigenen EU-Notfallzentrum wird die aktuelle Lage bewertet und personelle Unterstützung verteilt. ORF-Brüssel-Korrespondent Tim Kuppal berichtet.
2: Bildschirme an den Wänden, Computergrafiken, die Temperatur-, Wind- und Wetterdaten bündeln, Nachrichtenkanäle, Live-Bilder. Das Herz des EU-Notfallkoordinationsbüros ist rund um die Uhr besetzt, wie die Leiterin des EU-Notfallteams Maria Suber betont.
3: Beating 24/7 all over the year.
2: Mindestens 4 Mitarbeiter sind immer vor Ort, koordinieren den Einsatz von über 22 Löschflugzeugen und 5 Hubschraubern aus der EU-Flotte. Dazu Hilfsangebote einzelner EU-Länder.
3: Helicopters, scooping planes.
2: Derzeit sind in Spanien und Frankreich 13 Flugzeuge und 4 Helikopter im Einsatz, unter anderem aus Deutschland, Schweden, Tschechien, der Slowakei, Griechenland, Portugal und der Türkei. 750 Feuerwehrleute sind bereits in Waldbrandhochrisikogebiete entsandt worden. 50 Österreicher, etwa nach Sardinien.
3: There is also, they are ready there. Particularly in Sardinia, the extreme risk fires starts from 6th of August.
2: Am 6. August startet dort die Hochrisikozeit für Waldbrände.
1: Im Rechtsstreit um die Benachteiligung von Niederösterreichern in Wiener Spitälern hat das Handelsgericht Wien eine Klage abgewiesen. Ein Niederösterreicher wollte Schmerzensgeld vom orthopädischen Spital Speising. Einzelheiten von Bernd Kuschuh.
4: 15 Monate lang hat der Patient aus dem Bezirk Mistelbach auf eine Operation in der Orthopädie Wien Speising gewartet. Die Begründung unter anderem, er habe seinen Hauptwohnsitz in Niederösterreich. Schließlich hat er sich in Tulln operieren lassen. Basis für derartige Benachteiligungen von Niederösterreichern sei das Wiener Krankenanstaltengesetz und das sei verfassungswidrig, so sieht es die niederösterreichische Landesregierung. Anwalt Christoph Herbst hat deshalb nicht nur 15.000 Euro Schmerzensgeld eingeklagt, sondern auch beantragt, dass das Handelsgericht den Verfassungsgerichtshof anruft, damit der das Wiener Gesetz prüft. Der Richter hier im Handelsgericht hat beides aus rechtlichen Gründen abgelehnt. Das ist dem Kollegen wurscht, lautet der humorige Kommentar des gegnerischen Anwalts, denn tatsächlich können der Patient und das Land Niederösterreich nach der abgewiesenen Klage selbst den Verfassungsgerichtshof einschalten.
1: Der Präsident der Wiener Wirtschaftskammer, Walter Ruck, tritt nun doch zurück, obwohl er das bis zuletzt ausgeschlossen hat. Gegen ihn gab es seit längerem Vorwürfe um Vetternwirtschaft und Sexismus. Massiv verstärkt wurden diese durch eine Tonbandaufnahme, die bei einem vertraulichen Treffen gemacht wurde. Nach den schweren Unwettern und Murenabgängen in Sölden im Tiroler Ötztal hat sich die Lage mittlerweile entspannt. Die Aufräumarbeiten dauern aber noch an. Erdrutsche sind auf die Pitztalstraße abgegangen, haben ein Klärwerk verschlammt und einen Parkplatz unterspült. Das waren die Nachrichten mit Daniela Nicolai. Zum Wetter.
5: 30 Grad oder mehr gibt es jetzt fast in allen Landeshauptstädten. Zum Teil ist es heute am Nachmittag extrem heiß bei 31 bis 38 Grad. Dazu gibt es viel Sonnenschein. Allmählich entstehen auch Quellwolken und speziell im Bergland Regenschauer und Gewitter. Die können auch heute wieder heftig ausfallen. Morgen am Freitag erreicht die Hitzewelle einen ersten Höhepunkt bei 32 bis 39 Grad. Die höchsten Werte gibt es im Nordosten Österreichs. Schauer und Gewitter entstehen morgen am ehesten in der Westhälfte des Landes. Auch durch das Wochenende geht es mit großer Hitze und teilweise schwül bei Höchstwerten von etwa 37 Grad. Es bleibt nicht ganz beständig. Die meisten und teils kräftige Schauer und Gewitter gehen im Bergland nieder. So viel zum Wetter von Georg Brack.
6: Danke, Georg. Weiter zum Radio Burgenland Verkehrsservice um 13.04 Uhr. Im Burgenland geht's gut voran. In Wien ist die Längenfeldgasse zwischen der Steinbauergasse und der Fluorschützstraße nach einem Unfall weiterhin gesperrt. Eine Umleitung ist eingerichtet. Gute Fahrt!
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6: Am heißen Donnerstagnachmittag, wo sich bei bis zu 37 Grad schon nur der Gedanke an einen Sprung ins kühle Nass so anfühlt wie dieser Song von Queen. I want to break free. Willkommen.

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1: 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Für alle, die dieses Wochenende oder in den kommenden Wochen noch in den Urlaub fliegen, eine beruhigende Nachricht. Der Urlaub ist nicht weit. Okay. Und die zweite beruhigende Nachricht. Es gibt eine Antwort auf die Frage, warum das Flugzeug vor dem Start dieses Geräusch macht.
2: Wenn Sie das nächste Mal im Airbus sitzen und kurz vor dem Start dieses Geräusch hören, entspannt bleiben, das ist ein gutes Zeichen. Es kommt von der sogenannten Power Transfer Unit, kurz PTU. Das ist ein Teil des Hydrauliksystems im Flugzeug. Mit der Hydraulik werden zum Beispiel die Bremsen, die Landeklappen, das Fahrwerk oder die Steuerung bewegt. Ein Airbus hat mehrere unabhängige Hydrauliksysteme. Die PTU sorgt dafür, dass der Druck zwischen diesen Systemen ausgeglichen bleibt. Und genau dabei entsteht dieses ungewöhnliche Geräusch.
1: Raphael Obermeier hat sich das schlau gemacht. Klingt ein bisschen wie ein bellender Hund. Oder wenn jemand mit einem nassen Finger über eine Glasscheibe fährt. Für das Flugzeug heißt das aber, alles funktioniert, wenn der Flieger bellt. Beruhigend.
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1: und Bob Dylan jetzt.

0: 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Aber was für ein Spitzenhit. Katrina and the Waves auf Radio Burgenland und gleich Madness und Limo.
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0: von Madness. Am Donnerstag Nachmittag, punkt genau 13.30 Uhr, hier kommen die Schlagzeilen aus dem Burgenland.
1: Mit Gina Maria Knotzer. Eine groß angelegte römische Keramikwerkstatt haben Archäologen im Burg im Bezirk Oberwart freigelegt. Die Rede ist von einem archäologischen Schatz. In rund 120 Brennöfen wurden Alltagsgeschirr produziert und überregional vermarktet, sagen die Forscher. Mehr dazu online auf burgenland.orf.at. Auch Obdachlose leiden unter der Hitze. Sie haben meist keinen kühlen Rückzugsort und keinen sicheren Zugang zu Trinkwasser. Der Kobersdorfer Mineralwasserhersteller Waldquelle spendet gemeinsam mit der Caritas daher mehrere Paletten an Obdachloseneinrichtungen im Burgenland. Und verpatzter Auftakt von Isabella Holpfer bei einem Golfturnier in Irland. Die Profispielerin aus Olbendorf benötigt für die erste Runde 79 Schläge und braucht jetzt eine Traumrunde, um sich noch für die Entscheidung am Samstag qualifizieren zu können. Und jetzt noch der Blick aufs Wetter.
0: Heiß, heiß, heiß der Donnerstagnachmittag mit bis zu 37 Grad. Und 37 haben wir jetzt schon in Mattersburg, 35 in St. André am Zicksee, 34 in Nebersdorf und 33 in Neumarkt im Tauchental. Und in Zahling überall bei Sonnenschein pur. Nur ab und zu können heute Wolken durchziehen und nach Norden zu weht mäßiger Südwind. Sternenklar und trocken geht's auch in der Nacht weiter und die Temperaturen fallen auf teils nur 25 bis 19 Grad, im Süden eventuell auf bis zu 16 Grad. Ein Schäufelchen geht anscheinend noch im Wetterkamin, morgen 34 bis 38 Grad mit viel Sonnenschein und auch am Wochenende und auch nächste Woche reiten wir voraussichtlich weiter auf der Hitzewelle. Hier ist der Radio Burgenland Verkehrsservice um 13.32 Uhr. Im Burgenland alles auf grün. In Wien ist nach wie vor die Längenfeldgasse zwischen der Steinbauergasse und der Flurschützstraße nach einem Unfall gesperrt. Eine Umleitung ist eingerichtet. Gute Fahrt. 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
0: Ich wünsche einen angenehmen und flüssigkeitsverwöhnten Nachmittag. Jetzt mit Cliff Richards. Und Hubert von Geusern gibt's

0: Immer wieder geht die Sonne auf und immer wieder gibt es Möglichkeiten für die Freizeit.
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0: Der Theatersommer Pandorf gibt die letzten Vorstellungen der Komödie Der Geizige zu sehen. Heute, morgen und am Samstag jeweils ab 19.30 Uhr und am Sonntag ab 18.30 Uhr am Kirchenplatz. Josef Hader, Alfred Dorfer und Andreas Witterseck lesen das Kabarettstück Indien morgen ab 20 Uhr im Kulturzentrum Güssing. Und die Jugend Weppersdorf lädt zum legendären Hosenhaarerfest morgen mit Musik von der Blechrevolution und Partymusik von DJ Rhythmax. Ab 20 Uhr geht's los am Festplatz unter den Eichen.
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1: Am Mikrofon Daniela Nicolai. In Österreich werden heuer wesentlich mehr Hitzetote erwartet. Die Statistik Austria hat die Daten der Übersterblichkeit während der ersten Hitzewelle des Jahres veröffentlicht. In der ersten Juliwoche starben demnach 1817 Menschen, um fast 20% mehr als im Durchschnitt der letzten drei Jahre. Beate Tomasowitsch.
2: Übersterblichkeit bedeutet, dass in einem bestimmten Zeitraum mehr Menschen sterben, als normalerweise zu erwarten wären. Und da hat es eben in diesem Sommer den bisher höchsten Wert mit mehr als 1800 Menschen in der ersten Juliwoche gegeben. Wie viele davon sogenannte Hitzetote sind, diese aktuelle Auswertung der Gesundheitsagentur AGES liegt noch nicht vor. Im Vorjahr sind 449 Menschen wegen Hitze gestorben, 2024 waren es 989. Hitze führt sehr selten unmittelbar zum Tod. Meist ist es eine Kombination mit anderen Krankheiten, sagt Hans Moshammer von der MedUni Wien.
3: Vor allem mit Atemwegs- und Herz-Kreislauf-Erkrankungen, aber auch Stoffwechselerkrankungen. Also jede chronische Erkrankung erhöht das Risiko, dass man durch jede zusätzliche Belastung dann stirbt.
2: Der größte Anteil von Hitzetoten entfällt auf die Altersgruppe ab 75 Jahren.
1: Nach den schweren Unwettern und Murenabgängen im Tiroler Ötztal hat sich die Lage mittlerweile entspannt. Die Aufräumarbeiten in Sölden dauern aber noch an, wie Wolfgang Böhmer berichtet.
4: Bagger, Lastwagen, Pumpen der Feuerwehr laufen seit der Nacht. In Sölden ist vor allem ein Großbereich rund um die Kläranlage aktuell das Haupteinsatzgebiet. Die Anlage ist von tausenden Tonnen Schutt eingeschlossen, die Brücke zur Anlage weggerissen. Bagger arbeiten sich da gerade vor. Bürgermeister Ernst Schöpf.
5: Jetzt müssen wir uns einmal überhaupt vorkämpfen, um dann zu sehen, was im Bereich dieser Kläranlage alles wirklich passiert ist.
4: Beschädigte Gebäude, vermurte Straßen und das nicht nur in Sölden, sondern auch weiter im Tal in Fendt, auch im Pitztal. Das Ganze ist am Abend binnen Minuten passiert. Die Lage war da kurz wirklich gefährlich. Landesfeuerwehrinspektor René Staudacher.
6: Es war kurzzeitig sehr dramatisch, weil wir nicht gewusst haben, wie sich die Flutwelle und die Moore entwickelt.
4: Aufgeräumt wird auch im Pitztal. Hier soll gegen 13 Uhr auch die Straße, die zweimal verschüttet worden ist, wieder aufgehen. Das Wichtigste, Menschen sind nicht zu Schaden gekommen, aber der Aufräumarbeiten werden wohl noch lange dauern.
1: Nach dem schweren Erdbeben auf der Insel Kyushu in Japan steigt die Zahl der Todesopfer. Von der Regierung wird sie mittlerweile mit 34 angegeben. Allein aus einem eingestürzten Einkaufszentrum seien 7 Tote geborgen worden. Wie viele Menschen vermisst werden, ist aber 2 Tage nach dem Beben immer noch unklar. Die verheerenden Waldbrände rund um Madrid sind weitgehend eingedämmt. Der spanische Ministerpräsident Sanchez hat den nationalen Notstand aufgehoben. Wegen einer neuen Hitzewelle rief er die Bevölkerung aber zu besonderer Vorsicht auf. Mehrere Brände seien durch Unachtsamkeit verursacht worden. Das waren die Nachrichten mit Daniela Nicolai. Und jetzt zum Wetter.
7: Mit großer Hitze geht es durch diesen Donnerstag. 38 Grad sind es jetzt etwa in Langenlebern und im Großteil des Landes ist es auch sonnig. Größere Quellwolken sowie teils heftige Schauer und Gewitter entwickeln sich in den nächsten Stunden besonders von Kärnten über die Steiermark bis nach Niederösterreich. Auch morgen gibt es ein paar Schauer und Gewitter, dieses Mal vor allem in der Westhälfte Österreichs. Außerdem legen die Temperaturen noch eine Spur zu auf 32 bis 39 Grad. Am heißesten wird es im Nordosten. Große Hitze auch am Wochenende. Die Nachmittage bringen von West nach Ost 26 bis etwa 37 Grad und speziell im Bergland ein paar Schauer und Gewitter. So viel zum Wetter von Georg Brack.
8: Dann weiter zu den Straßen mit dem Radio Burgenland Verkehrsservice um 14.04 Uhr. Im Burgenland geht's gut voran. Wien, hier ist die Längenfeldgasse zwischen der Steinbauer Gasse und der Flurschützstraße wegen eines Feuerwehreinsatzes jetzt inzwischen gesperrt. Eine Umleitung für Autos ist eingerichtet. Aufgrund der starken Verrauchung im umliegenden Gebiet werden Personen gebeten, den betroffenen Bereich zu meiden. Gute Fahrt!
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8: Am heißen Donnerstagnachmittag, wo der Wettergott am Thermostat schraubt und wir am Musikregler. Und dabei darf eines nicht fehlen:
9: der beste Austropop
10: und die Lieblingshits.
8: Ganz genau. Für einen chilligen, entspannten, gemütlichen Donnerstagnachmittag.

0: Also einen Pullover, der nur kratzt, braucht heute hoffentlich keiner. Eher das glatte Gegenteil. Bis gar nichts.
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0: Und mit Luis Prima und Buonasera.
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0: 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Über alles reden können, jederzeit ein offenes Ohr haben, gemeinsam lachen, über Jahre oder Jahrzehnte verbunden sein. Ja, gute Freundschaften geben uns einfach Halt im Leben. Und das oft, wie schon gesagt, jahrzehntelang und manchmal bereits seit dem Kindergarten, wie Irina Witzmann in Stob gehört hat.
1: Wie lange kennen Sie denn schon Ihren besten Freund?
2: Boah, ich sage einmal 50 Jahre.
3: Wir kennen uns seit 3 Jahren. Wir haben uns in der Mittelschule kennengelernt. Und seitdem sind wir eigentlich unzertrennlich.
4: 48 Jahre.
5: 18 Jahre.
6: Das ist schon 60 Jahre.
1: Oh, Wahnsinn. Und was ist denn das Wichtigste an so einer Freundschaft?
6: Das Vertrauen. Und dass ich mit allen zu ihr kommen kann. Nicht?
3: Man ist einfach offen und ehrlich miteinander.
4: Dass man miteinander reden kann, dass man sie versteht.
5: Dass man einfach, egal was ist, füreinander immer da ist.
0: Na, Freunde sind halt einfach das Salz in der Suppe, der Sonnenstrahl an grauen Tagen. Oder heute eher das Schweißtuch. Auf jeden Fall schönen Welttag der Freundschaft.

0: REO Speedwagon. Keep on loving you am Donnerstagnachmittag. 14.30 Uhr jetzt. Hier kommen die Schlagzeilen aus dem Burgenland.
1: Mit Gina Maria Knotzer. Die Spritpreisbremse wird erneut verlängert. Bis Ende August wird die Mineralölsteuer um 1,9 Cent pro Liter gesenkt. Weiterhin aufrecht bleibe außerdem, dass die Tankstellenpreissenkungen bei den internationalen Preisnotierungen verpflichtend weitergeben müssen, heißt es aus dem Wirtschaftsministerium. Die ÖVP hat am Vormittag ein Diskussionspapier zum Thema Pflege vorgestellt. Wichtige Punkte sind für Landesparteiobmann Christoph Zaric Pflegegarantie, Versorgungssicherheit und Wahlfreiheit. Denn Pflegepolitik müsste sich daran messen lassen, was sie für die Menschen leiste, heißt es von der ÖVP. Die SPÖ spricht von farblosen ÖVP-Vorschlägen. Der Anspruch, Pflege neu zu denken, sei zwar richtig. Entscheidend ist aber, ob aus Ankündigungen auch konkrete Verbesserungen für die Menschen entstehen. Genau diesen Weg geht das Burgenland bereits seit Jahren konsequent, sagt Soziallandesrat Leonhard Schneemann. Und jetzt noch der Blick aufs Wetter.
0: Eigentlich ist er der Schneemann bei der Eiskönigin und gleichzeitig das Hoch, das den Sommer auf Vollgas treibt, der Olaf. Und das Hoch Olaf bringt heute bis zu 37 Grad. Und die haben wir schon. 37 Grad aktuell in Eisenstadt, 35 in Frankenau und 34 derzeit in Hendorf. Überall bei Sonnenschein, weil auch am Abend und in der Nacht da bleibt der Himmel auch wolkenfrei. Bei tropennächtlichen 25 bis 19 Grad an Tiefstwerten im Südburgenland kann es eventuell mehr abkühlen auf bis zu 16 Grad. Morgen am Freitag, da steigert Olaf die Hitze dann noch ein bisschen. Bis zu 38 Grad sind morgen möglich bei viel Sonnenschein und mäßigem Südwind. Und auch das Wochenende bleibt hitzig, schwitzig und voraussichtlich hält die Hitzewelle noch die ganze nächste Woche an. Hier ist der Radio Burgenland Verkehrsservice um 14.32 Uhr. Im Burgenland geht's gut voran. Niederösterreich B17 Wiener Neustädter Straße. Die Umfahrung Sollenau ist wegen Arbeiten nach einem Unfall gesperrt. Der Verkehr wird durch Sollenau umgeleitet. In Wien gesperrt die Längenfeldgasse zwischen der Steinbauergasse und der Flurschützstraße wegen eines Feuerwehreinsatzes in der Böckgasse. Autos werden umgeleitet und wegen des starken Rauchs im umliegenden Gebiet werden Personen gebeten, den betroffenen Bereich zu meiden. Bitte auch die Türen und Fenster in diesem Bereich geschlossen halten. Ich wünsche gute Fahrt und Sperrstunde ist noch lang nicht.
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0: Und mit Genie von Falco, dem Sperrstunden-Song früher im Subway im Oberpullendorf. Ist schon eine Zeitl her. Schönen Nachmittag. Freut mich, dass Sie dabei sind.

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Wer hat verloren? 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

Newsflash! In den letzten Monaten ist die Zahl der vermissten Personen dramatisch angestiegen. Die jüngste Veröffentlichung der lokalen Polizeibehörde berichtet von einem weiteren tragischen Fall. Es handelt sich um ein 19-jähriges Mädchen, das zuletzt vor 14 Tagen gesehen wurde. Die Polizei schließt die Möglichkeit nicht aus, dass es sich hier um ein Verbrechen handelt.

0: 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Hoher Besuch aus Fernost war in den letzten Tagen bei uns im Land zu Gast und am Programm. Und zwar im Rahmen eines musikalisch-kulturellen Austausches zwischen Blasmusikerinnen und Musikern aus dem Burgenland und China. Und dieses Projekt hat schon vor 7 Jahren angefangen. Laut Initiator und Medienreferent des Burgenländischen Blasmusikverbandes, Marton Iljesch.
1: Mit Xiao Chen Wang haben wir miteinander in Oberschützen studiert. Und als ich Landesjugendreferent geworden bin im Burgenländischen Blasmusikverband, ist die Xiao Chen auf das aufmerksam geworden und hat mich 2018 für ein Gespräch eingeladen. Und da haben wir darüber geredet, wie könnten wir die Jungmusiker miteinander verbinden. Und es hat sich so entwickelt, dass wir voriges Jahr mit der Blasmusikjugend in China ein Tournee machen durften. Und das ist jetzt der Gegenbesuch.
0: Und dabei sind Konzerte in Stadt Schleining und Reiding aufgeführt worden. Blasmusik, chinesische Musik, sogar mit Tamburica. Und der musikalische Höhepunkt, der hat im Goldenen Saal des Wiener Musikvereins stattgefunden. Mit glänzenden Augen bei den Teilnehmenden und auch bei Mitorganisatorin Xiao Chen.
2: Wir haben verschiedene Sprachen, aber Musik ist gleich. Musik verbindet man weltweit. Deswegen, ich finde, das ist kein Unterschied.
0: Absolut. Die Bilder von diesem Musik-Crossover chinesisch-österreichisch-musikalischem Austausch, die gibt's am Abend bei Burgenland heute ab 19 Uhr in ORF 2.

Ein absoluter Klassiker, den man immer wieder gerne hört. Ray Charles am Donnerstagnachmittag auf Radio Burgenland. Aber jetzt heißt es auch für ihn, hit the road, schleich die auf Burgenländisch, weil jetzt kommt die Volkshilfe und gleich Kleine Fischer. 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
1: Am Mikrofon Daniela Nicolai. Walter Ruck tritt nach dem Skandal um angeblichen Postenschacher und seine Frauenfeindlichkeit zurück. Sowohl als Präsident der Wiener Wirtschaftskammer als auch Obmann des ÖVP-Wirtschaftsbunds in Wien. Bis zuletzt hatte er das ausgeschlossen. Mehr von Barbara Wack-Kolbinger.
2: Der Druck dürfte zu groß geworden sein. In den vergangenen Tagen haben zahlreiche Personen Rucks Rücktritt gefordert, auch aus den eigenen Reihen. Zuletzt ist er aus der ÖVP ausgeschlossen worden. Nun zieht sich Walter Ruck ins Privatleben zurück. Er ist nicht länger Präsident der Wiener Wirtschaftskammer und Obmann des Wirtschaftsbunds Wien. Das hat der 62-Jährige heute bei einer Vorstandssitzung des Wirtschaftsbundes mitgeteilt. Ihm folgt seine bisherige Stellvertreterin, Margarete Kritz-Zwitkowitz. In beiden Funktionen. Ruck war seit 2014 Präsident der Wiener Wirtschaftskammer. In den vergangenen Monaten war er aber zusehends unter Druck geraten, zuletzt durch eine Tonbandaufnahme eines Gesprächs in einem Weinkeller. Dort soll Ruck sich etwa negativ über Frauen, die eigenen Parteikollegen oder die Industriellen Vereinigung geäußert haben.
1: Für Bundeskanzler Stocker ist der Rückzug ein überfälliger Schritt. Ähnliche Reaktionen gibt es von NEOS, FPÖ und Grünen. Ruck wurde wegen parteischädigenden Verhaltens bereits vergangene Woche aus der Volkspartei ausgeschlossen. Die Spritpreisbremse wird ein weiteres Mal verlängert. Bis Ende August wird die Mineralölsteuer um knapp 2 Cent pro Liter gesenkt. Laut Wirtschaftsminister Hartmannsdorfer werden die zusätzlichen Steuereinnahmen aus den hohen Spritpreisen dadurch an die Autofahrer zurückgegeben. Die Internationale Organisation für Migration registriert eine zunehmende neue Art von Menschenhandel. Es geht um Fälle, bei denen Personen ins Ausland gelockt und für Online-Betrug missbraucht werden. Katharina Wagner berichtet.
3: Es sei eine der am schnellsten wachsenden Formen von Menschenhandel. Sehr gut organisiert, sehr profitabel und zunehmend global. So beschreibt Amy Pope, die Chefin der Internationalen Organisation für Migration, Menschenhandel, der zum Ziel hat, Personen für Online-Betrug zu missbrauchen. Vor allem in Südostasien sind die Betrugszentren angesiedelt. Personal wird mit vorgeblich seriösen Jobinseraten vor allem auf Social Media geködert. Die IOM schätzt, dass weltweit rund 300.000 Menschen zur Arbeit in solchen Online-Betrugszentren gezwungen werden. 3.500 konnte die Organisation dabei helfen, von ihnen loszukommen.
1: In Polen ist in der Früh offenbar eine russische Rakete abgestürzt. Diese war bei Angriffen auf die Ukraine 90 Kilometer weit in den polnischen Luftraum eingedrungen. Das Objekt riss einen Krater in ein Feld, verletzt wurde niemand. Das waren die Nachrichten mit Daniela Nicolai. Zum Wetter.
4: 32 bis 38 Grad sind es jetzt in den Landeshauptstädten. Dazu gibt es österreichweit viel Sonnenschein, aber auch ein paar Quellwolken und speziell im Bergland Regenschauer und Gewitter. Die können auch heute wieder heftig ausfallen. Morgen am Freitag erreicht die Hitzewelle einen ersten Höhepunkt bei 32 bis 39 Grad. Die höchsten Werte gibt es im Nordosten Österreichs. Schauer und Gewitter entstehen morgen am ehesten in der Westhälfte des Landes. Auch durch das Wochenende geht es mit großer Hitze und teilweise schwül bei Höchstwerten von etwa 37 Grad. Es bleibt nicht ganz beständig. Die meisten und teils kräftige Schauer und Gewitter gehen im Bergland nieder. So viel zum Wetter von Georg Brack.
5: Dann zum Radio Burgenland Verkehrsservice. 3 nach 3. Im Burgenland geht's gut voran. Niederösterreich B17 Wiener Neustädter Straße. Die Umfahrung Sollenau ist wegen der Arbeiten nach einem Unfall gesperrt. Der Verkehr wird durch Sollenau umgeleitet. Und Wien nach wie vor gesperrt. Die Längenfeldgasse zwischen der Steinbauergasse und der Flurschützstraße wegen eines Feuerwehreinsatzes in der Böckgasse. Autos werden hier nach wie vor umgeleitet. Gute Fahrt!
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5: Es ist ein Schock. Sehr belastend für die Psyche und führt oft dazu, dass Betroffene sich zurückziehen und gar nicht mehr aus dem Haus gehen wollen. Wir reden von einer Gesichtslähmung. Um ihre Ursachen und Behandlung geht es heute in der Radio Burgenland Sprechstunde.
7: Das hängt sehr viel von den Ursachen ab. Schlaganfall ist Risiko für faciales Parese, aber sonst gibt es jetzt keine speziellen Risikogruppen, die jetzt dazu neigen, eine faciales Parese zu bekommen.
5: Neurochirurg Professor Günter Feigl von der Klinik Oberwart hat heute viele Informationen für uns zum Thema Gesichtslähmung in der Radio Burgenland Sprechstunde. Wir starten in Kürze.

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0: Schönen Donnerstagnachmittag. Hier ist die Radio Burgenland Sprechstunde. Lächeln, Stirnrunzeln, die Nase rümpfen oder die Augenbrauen heben. Unsere Mimik ist ein Spiegel der Seele und Ausdruck der Persönlichkeit. Wenn das auf einmal nicht mehr funktioniert, wie wir es möchten, spricht die Medizin von einer Faszialparese, einer Lähmung des Gesichtsnervs. Nicole Eigner hat mit dem Neurochirurgen Professor Günther Feigl über mögliche Ursachen gesprochen. Eine davon erfordert sofortiges Handeln.
1: Ja, die häufigste Ursache, wenn sowas spontan auftritt, ist definitiv ein Schlaganfall. Was natürlich auch noch eine Ursache sein kann oder die Ursachen sind entzündliche Veränderungen, tumoröse Veränderungen und auch Verletzungen, die den Nerven schädigen. Man muss bei der Facialis Parese, der Nervus facialis ist ja der Gesichtsnerv, auch unterscheiden, ob das der periphere Anteil ist oder ein zentraler Anteil. Das heißt, dort im Gehirn, wo der Nerv angesteuert wird, wenn es dort zu einer Störung kommt, kommt es zu einer sogenannten zentralen Facialis Parese. Und wenn der Nerv selber, wo er aus dem Hirnstamm austritt, betroffen ist, dann kommt es zu einer peripheren Nervus facialis Parese.
2: Wie schnell muss man denn zu einem Arzt oder ins nächstgelegene Krankenhaus, wenn eine Gesichtslähmung auftritt?
1: Wenn sowas spontan auftritt, muss man umgehend in die Notaufnahme, weil, wie wir schon erwähnt haben, ist die erste Vermutung immer, dass es sich um einen Schlaganfall handelt und da muss man sofort zum Arzt und darf da auch nicht abwarten.
2: Gibt es Vorboten wie etwa ein Taubheitsgefühl oder ein Kribbeln?
1: Bei Prozessen, die sich langsamer entwickeln, das heißt bei entzündlichen Prozessen oder auch bei Tumoren kann sowas auftreten, wo der Gesichtsnerv Störung zeigt, vorübergehend, wo es sich dann wieder bessert, aber im Verlauf die Symptomatik zunimmt. Aber alles, was ganz akut auftritt, da muss immer primär ein Schlaganfall ausgeschlossen werden.

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0: Die gute Nachricht, in 80-90% aller Fälle geht sie wieder weg und zwar innerhalb weniger Wochen bis zu einem halben Jahr. Über die Faszialdysparese, die Gesichtslähmung, reden wir heute in der Radio Burgenland Sprechstunde mit dem Neurochirurgen Günther Feigl, Primarius an der Klinik Oberwart.
1: Akut kann natürlich so eine Faszialdysparese auch nach einem Trauma, also einer Verletzung auftreten und da muss man natürlich auch sofort einen Arzt aufsuchen.
2: Gibt es Risikofaktoren für eine Gesichtslähmung? Was kann denn den Gesichtsnerv generell beeinträchtigen?
1: Also spezielle Risikofaktoren gibt es keine, aber wie wir schon erwähnt haben, natürlich, wenn jemand zu Schlaganfällen neigt, kann das Risikofaktor sein und sonst eben entzündliche Veränderungen, die im Nervenwasser auftreten oder auch Herpes Zoster. Alles, was an Nerven angreifen kann, kann den Gesichtsnerv entsprechend schädigen und dann zu diesen Ausfällen führen, dass das Auge nicht komplett schließt oder dass der Mundwinkel hängt.
2: Ich habe gelesen, nach Wetterumschwüngen treten Gesichtslähmungen statistisch betrachtet häufiger auf.
1: Diese Auswertung betrifft primär Schlaganfälle, weil Wetterveränderungen sind sehr oft mit Häufung von Schlaganfällen in Zusammenhang gebracht worden und ich glaube, das kann man eher darauf beziehen.
0: Mehr zum Thema Gesichtslähmung und zu Therapiemöglichkeiten nach halb vier in der Radio Burgenland Sprechstunde.

0: Also die hört man immer wieder einfach nur gern. Aber auf Radio Burgenland am Donnerstagnachmittag, punktgenau 15.30 Uhr, kommen hier jetzt die Schlagzeilen aus dem Burgenland.
1: Mit Gina Maria Knotzer. Die Klinik Oberpullendorf ist als erstes Krankenhaus im Burgenland als Baby-Friendly zertifiziert worden. Die Klinik erfüllt die entsprechenden Kriterien, die von WHO und UNICEF ausgearbeitet wurden. Dazu zählen etwa die Förderung der Mutter-Kind-Bindung durch ununterbrochenen Hautkontakt während der Geburt und spezielle Schulungen zum Thema Stillen. Die nächste Hitzewelle hat insbesondere den Osten Österreichs fest im Griff. Am Wochenende sind im Burgenland, in Wien und Niederösterreich bis zu 39 Grad möglich. Mediziner weisen darauf hin, dass extreme Hitze das Risiko von gesundheitlichen Beeinträchtigungen, besonders bei alten Menschen, Kranken und Kindern, deutlich erhöhen kann. Bei einem Tennis-Weltranglistenturnier in Wels kämpfen Matthias Uivari aus Güssing und Piet-Louis Pint aus Schattendorf um den Einzug ins Viertelfinale. Im Doppel hat Alexander Wagner aus Schützen mit seinem tschechischen Partner bereits das Semifinale erreicht. Und jetzt noch die Wetterdetails.
0: Trinken, trinken, trinken, das A und O bei diesen hitzigen Werten. 37 Grad aktuell in Großhöflein, 35 in Unterpetersdorf und 34 Grad jetzt in Wallendorf, überall bei Sonnenschein und wolkenlosem Himmel. Doch die Nacht geht auch bei sternenklarem Himmel und die Temperaturen fallen auf 25 bis 16 Grad. Am stärksten kühlt im Süden ab, hier sogar auf bis zu 16 Grad eben, also großes Motto, ab in den Süden. Einen zusätzlichen Aufguss in der Wettersauna, den gibt's morgen. Bis zu 38 Grad erwarten uns morgen am Freitag bei viel Sonnenschein und nur mäßigem Südwind. Und es bleibt auch am Wochenende und voraussichtlich die ganze nächste Woche noch heißer als heiß. Hier ist der Radio Burgenland Verkehrsservice um 15.32 Uhr. Im Burgenland alles auf Grün. Wien, im 12. Bezirk, ist die Längenfeldgasse zwischen der Steinbauergasse und der Flurschützstraße wegen des Feuerwehreinsatzes bei dem Dachbrand in der Böckgasse weiterhin gesperrt. Eine Umleitung ist eingerichtet. 15 Minuten plus auf der Tangente Richtung Kagran vom Lahrbergtunnel bis zur Praterbrücke wegen Überlastung. Und dann noch Steiermark, S6 Richtung Bruck bei Kapfenberg. Im Tanzenbergtunnel werden Reinigungsarbeiten wegen einer Ölspur in diesen Minuten beendet. Nach Angaben der ASFINAG wird in Kürze auch die rechte Fahrspur freigegeben. Derzeit gibt es noch 7 Kilometer Stau und über 30 Minuten Zeitverlust. Gute Fahrt!
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0: Hier ist die Radio Burgenland Sprechstunde am Donnerstagnachmittag. Es kann ein Sturz auf den Kopf sein, ein Schlaganfall, aber auch eine Mittelohrentzündung, eine Borreliose nach einem Zeckenbiss oder eine virale Infektion. Die Ursachen für eine Gesichtslähmung sind vielfältig. Und damit auch die Therapie, von Medikamenten bis hin zu operativen Eingriffen. Neurochirurgische Maßnahmen, möglichst minimal invasiv, das ist das Spezialgebiet von Primarius Günther Feigl von der Klinik Oberwart, mit dem Nicole Aigner gesprochen hat.
1: Es gibt verschiedene Möglichkeiten, den Nervus facialis zu rekonstruieren. Da müssen aber gewisse Voraussetzungen gegeben sein. Wenn er an einer Stelle aufgrund von Trauma oder anderen Veränderungen wie Tumoren unterbrochen ist, kann man hier ein Transplantat einbringen von einem eigenen Nerven. Und sonst gibt es plastisch-chirurgische Möglichkeiten, um die Gesichtskontur wieder entsprechend herzustellen. Weil ein Auge, das zum Beispiel nicht komplett schließt, hat ja auch die Konsequenz, dass dann die Hornhaut geschädigt werden kann. Das heißt, solche Schäden müssen behoben werden, dass dann nicht das Auge auch noch erblindet.
2: Was wird getan, wenn man der Ursache nicht auf die Spur kommt? Das passiert ja auch in manchen Fällen. Wie wird dann behandelt?
1: Also wenn tumoröse und entzündliche Veränderungen ausgeschlossen sind, dann kann man nur rekonstruktiv behandeln. Das heißt, dass man eben den Facialis versucht wiederherzustellen. Da gibt es verschiedene Möglichkeiten, auch über eine Großtransplantation. Das heißt, dass man von der Gegenseite über ein Implantat oder ein Transplantat den Nerven auf der geschädigten Seite versucht zu reaktivieren und so wieder einen gewissen Muskeltonus im Gesicht wiederherstellt.
0: Für Betroffene ist auch psychologische Betreuung wichtig, um die Folgen einer etwaigen sozialen Isolation zu bewältigen. Und auch Logopädie und Physiotherapie können helfen.
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0: Angelina Jolie, George Clooney oder auch Justin Bieber. Diese Hollywood-Promis haben am eigenen Leib erlebt, was es bedeutet, plötzlich an einer Gesichtslähmung zu erkranken, und sie konnten vollständig geheilt werden. Hier ist Radio Burgenland mit der Sprechstunde, heute zum Thema Gesichtslähmung. Die Ursachen für eine Gesichtslähmung sind vielfältig, wie wir gehört haben, und laut Primarius Günther Feigl kann es auch im Zuge einer Gehirnoperation zu so einer derartigen Komplikation kommen.
1: Dann weiß man meistens nach der Operation, ob der Nerv noch intakt ist, ob er funktioniert, aber nur sozusagen unter Anführungszeichen vorübergehend beleidigt ist, weil man macht diese Operationen ja unter permanenten Neuromonitoring. Das heißt, die Nervenströme werden abgeleitet und man weiß, dass das Potenzial zum Beispiel noch durchgeht und der Nerv sich erholen wird. Wenn man sowas nicht hat, dann ist es halt sehr schwer vorauszusagen, ob sich der Nerv von selbst wiederholen kann oder nicht. Generell sagt man, nach einer Nervenschädigung postoperativ soll man 1,5 Jahre abwarten. Und nach 1,5 Jahren müsste eigentlich der regenerative Prozess abgeschlossen sein. Und alles, was dann noch verbleibt, muss man eben über plastische Korrekturen beheben.
0: Das ganze Gespräch mit mehr Details von Nicole Aigner zur Gesichtslähmung gibt es auf soundorf.at zum Nachhören.

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1: Am Mikrofon Daniela Nicolai. Das Bundesverwaltungsgericht leidet unter zunehmendem Arbeitsaufwand. Das größte Gericht in Österreich ist die Anlaufstelle für Beschwerden gegen Entscheidungen von Bundesbehörden. Im Vorjahr wurden 30.500 Verfahren registriert, ein Plus von 25% im Vergleich zu 2024. Veronika Mauler berichtet.
2: Beim Bundesverwaltungsgericht landen immer mehr Fälle und dazu kommen neue komplexe Herausforderungen, sagt die designierte Vizepräsidentin des BVWG Daniela Urban.
3: Zum Beispiel das Informationsfreiheitsgesetz, die Rundfunkgebühren, die Reform des Asylrechts durch GEAS, die Messenger-Überwachung und auch Finanzmarktaufsicht.
2: 20 schon zugesagte Planstellen seien bisher noch nicht besetzt. Die Folgen seien lange Verfahrensdauern, sagt der Präsident des Bundesverwaltungsgerichts Christian Filzwieser.
4: Der Staat schadet sich selbst, wenn er Gerichte nicht ausreichend finanziert.
2: Im Oktober planen Standesvertreter aus der Justiz eine Aktionswoche für den Rechtsstaat, um auf den Personalmangel aufmerksam zu machen. Diese Aktion unterstütze man, sagt Filzwieser.
1: Nach Übergriffen auf Mitarbeiter in ÖBB-Zügen hat die Polizei eine Jugendbande ausgeforscht. Mehr als 1500 Zwischenfälle hat es in den vergangenen 6 Jahren gegeben. Für Schlagzeilen sorgt ein Fall im Bezirk St. Pölten. Tatverdächtig war ein erst 14-Jähriger, der Teil der Bande gewesen sein soll. Mehr von Thomas Birkfellner.
5: Auf das Konto der insgesamt 8 mutmaßlichen Bandenmitglieder gehen sollen mehrere Fälle von Sachbeschädigung, aber auch eine Todesdrohung sowie eine Attacke auf einen Zugbegleiter in Wilhelmsburg Anfang Mai, sagt Polizeisprecher Johann Baumschlager.
6: An diesem Tag wollte eben diese Gruppe in den Zugabteil einsteigen und der Kontrolleur wollte das nicht zulassen und dabei ist er eben von einem zur Tatzeit noch 14-Jährigen attackiert worden mit mehreren Schlägen ins Gesicht, wobei er zum Teil schwer verletzt worden ist.
5: Grundsätzlich gilt die Jugendbande als zerschlagen. Entsprechende Anzeigen sind erstattet worden.
6: Wobei aber doch ein oder zwei dieser Gruppe nicht aufhören, hier Sachverhalte zu setzen, die gerichtlich strafbar sind.
5: Neben Vorfällen mit Zugbegleiterinnen und Zugbegleitern sind von 2020 bis 2025 auch knapp 300 weitere Übergriffe auf ÖBB-Sicherheitspersonal verzeichnet worden.
1: Die Wirtschaft der Eurozone ist trotz der Folgen des Iran-Kriegs wieder gewachsen. Das Bruttoinlandsprodukt legte im 2. Quartal um 0,4% zu, wie die Statistikbehörde Eurostat mitteilt. Spanien führt bei den großen Ländern die Liste an, in Österreich hingegen stagniert das Wachstum. In Kenia sind 15 Elefanten vermutlich durch vergiftete Tomaten verendet. Bei Untersuchungen der toten Tiere wurde Cyanid nachgewiesen. Das Gift ist möglicherweise von Bauern auf ihren Tomatenfeldern versprüht worden, extra um die Elefanten fernzuhalten. Das waren die Nachrichten mit Daniela Nicolai. Das Wetter.
7: Sehr sonnig und mit ein paar Schauern oder Gewittern geht es durch den Nachmittag. Die sind in den nächsten Stunden noch speziell von Kärnten bis nach Niederösterreich möglich. Die Temperaturen liegen aktuell zwischen 30 Grad etwa in Mariazell und knapp 39 Grad in Wien-Stammersdorf und Langenlebern. Hier war es bis jetzt in einem Juli noch nie so heiß. Morgen am Freitag legen die Temperaturen dann noch ein bisschen zu. Vom oberösterreichischen Zentralraum über Niederösterreich und Wien bis ins Nordburgenland sind dann 39, wenn nicht sogar 40 Grad möglich. Schauer und Gewitter gibt es morgen am ehesten in der Westhälfte Österreichs. So viel zum Wetter von Georg Brack.
8: Danke, Georg. Hier ist der Radio Burgenland Verkehrsservice um 4 nach 4. Im Burgenland geht's gut voran. Niederösterreich, S1 Richtung Schwechat. Der Tunnel Rannersdorf ist noch für mindestens eine halbe Stunde gesperrt nach einem Auffahrunfall mit mehreren Fahrzeugen. Es gibt schon Stau zurück bis Rannersdorf. In Wien eine halbe Stunde plus auf der Tangente Richtung Kagran vom Lahrbergtunnel bis zur Praterbrücke. Und weiterhin gesperrt die Längenfeldgasse zwischen der Steinbauergasse und der Flurschüttstraße wegen des Feuerwehreinsatzes bei dem Dachbrand in der Böckgasse. Eine Umleitung ist eingerichtet. Gute Fahrt!
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8: Wie nennt man befreundete Gummibären? Harry Bros. Willkommen im Feierabend heute am Tag der Freundschaft mit Gott sei Dank besserer Musik als Witzen. Sommersound bei den Lieblingshits und im freundschaftlichen Feierabendmix darf natürlich auch der beste Austropop nicht fehlen. Minisex, Cher, Edmund, STS, Toto, Inner Circle und noch viel mehr Musikbros für einen entspannten und möglichst coolen Feierabend. Willkommen!

0: Kann man heute auch als Ode an die Klimaanlage im Auto interpretieren oder ans Planschbecken oder den Pool oder den Sommerspritzer im Schatten, in der Terrasse am Feierabend. Millionen zählen nicht. Kann man interpretieren, muss man nicht.
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0: Sie kennen unsere peinlichsten Geschichten und mögen uns trotzdem noch. Sie ertragen unsere Macken, lachen bei schlechten Witzen mit und wissen manchmal besser als wir selbst, was wir brauchen. Und wir feiern sie heute. Unsere Freunde. Heute am Tag der Freundschaft. Und wir sagen auch gerne Danke, so wie diese Damen und Herren aus Stob.
1: Mein Name ist Rittrimmer Christian und ich möchte grüßen den Steiner Walter und ich möchte mich immer wieder bei ihm bedanken, wenn er für mich da ist.
2: Mein Name ist Mailin und Vanessa, ich wünsche dir alles Gute, weil du hast bald Geburtstag und ich hab dich ganz stark lieb und schau, dass du gesund bleibst.
3: Ich heiße Helle und meine Freundin, das ist die Waldtraut.
2: Und was würden Sie da gerne ausrichten?
3: Dass sie immer so bleibt, wie sie ist.
4: Da ist der Mario. Super, Peter, dass die gibt.
5: Hallo, ich bin Elena. Meine beste Freundin ist die Selina, das ist meine Cousine. Und ich würde gerne ausrichten, dass ich sie von ganzem Herzen lieb habe.
0: Ja, voll herzig. Und wenn auch Sie jemanden haben, dem Sie übers Radio gerne was ausrichten möchten zum Tag der Freundschaft, dann ab zum Handy und Audionachricht oder Textnachricht per WhatsApp schicken an 026 82 646 00.
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0: Und mit Edmund und Freundschaft natürlich.

0: London Beat am Donnerstag Nachmittag Feierabend und jetzt die Nachrichten um 16:30.
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2: Mit Gina Maria Knotzer. Während der letzten Hitzewelle Ende Juni sind laut Statistik Austria 1817 Sterbefälle in Österreich verzeichnet worden. Das sind um 29% mehr als im Durchschnitt der vergangenen Jahre. Besonders hoch war der Anstieg an Todesfällen durch Hitze bei Menschen über 65. Die ÖVP Burgenland hat am Vormittag ein Diskussionspapier zum Thema Pflege vorgestellt. Es ist aus dem Dialogformat Brennpunkt Burgenland hervorgegangen, zu dem die ÖVP in Rudersdorf eingeladen hatte. 70 Menschen haben sich beteiligt. Die ÖVP hat daraus ihre Vorstellungen eines modernen Pflegesystems erarbeitet. Details von Vera Ulber-Kasanic.
3: Mit dem heute präsentierten Papier will die ÖVP Burgenland eine Diskussionsgrundlage in Sachen Pflege schaffen. Sie will Antworten bieten auf die Fragen, die die Menschen beschäftigen, sagt ÖVP-Landesparteiobmann Christoph Zaric.
4: Und mit dem Zukunftsimpuls Pflege legen wir heute bewusst keinen fertigen Gesetzesentwurf vor, sondern das soll ein Diskussionsbeitrag sein, wo sich alle beteiligen können, auch alle Parteien, alle Bürgerinnen und Bürger.
3: Wichtig sind der ÖVP die Themen Selbstbestimmung, eine Pflegegarantie oder auch ein Pflegeleistungskatalog. Pflegende Angehörige sollen stärker unterstützt werden.
4: Die größte Pflegeeinrichtung in unseres Landes, das ist die Familie. Und wir sind überzeugt, dass die Angehörigen künftig noch stärker in den Mittelpunkt der Pflegepolitik rücken müssen.
3: Zaric plädiert auch für eine echte Wahlfreiheit bei der Pflege.
4: Entscheidend ist nicht, wer die Pflege anbietet. Entscheidend ist für mich, wie gut die Pflege geleistet wird. Darum, Qualität braucht Wahlfreiheit und Wahlfreiheit schafft auch Vertrauen.
3: Darüber hinaus müssen Pflegekräfte stärker unterstützt werden, so die ÖVP.
2: Die SPÖ spricht von farblosen ÖVP-Vorschlägen. Der Anspruch, Pflege neu zu denken, sei zwar richtig, entscheidend ist aber, ob aus Ankündigungen auch konkrete Verbesserungen für die Menschen entstehen. Genau diesen Weg gehe das Burgenland bereits seit Jahren konsequent, sagt Soziallandesrat Leonard Schneemann. Das österreichische Team für die Leichtathletik-Europameisterschaft in Birmingham steht offiziell fest. 24 Sportlerinnen und Sportler gehen an den Start, 3 davon aus dem Burgenland. Michael Gutmann.
5: Die beiden Mittelstreckenasse aus dem Burgenland haben sich direkt über ihre Bestzeit qualifiziert. Raphael Palic aus Ogau wird über 1500 Meter an den Start gehen und hat heuer bereits eine Jahresbestzeit zu Buche stehen, die nahe am von ihm selbst gehaltenen österreichischen Rekord liegt. Und das trotz einiger Schwierigkeiten in der Vorbereitung. Palic strebt eine Finalteilnahme an. Bei den Frauen über 800 Meter ist Caroline Bredlinger nominiert. Die Trausdorferin hat das EM-Limit schon im Vorjahr unterboten. Heuer ist sie bei ihren Rennen schon mehrfach unter der 2-Minuten-Marke geblieben. In Birmingham wird sie wohl an ihr Limit gehen müssen, um ins Halbfinale oder sogar ins Finale zu kommen. Ähnliches gilt für Niklas Strohmeier-Dangl. Der 24-Jährige aus Neufeld hat vor kurzem einen neuen österreichischen Rekord über 400 Meter Hürden aufgestellt und ist dabei knapp über dem Limit für die EM geblieben. Über die Weltrangliste ist Strohmeier-Dangl trotzdem dabei.
6: Die Quali ist einigermaßen reibungslos vorübergegangen. Ich freue mich einfach nur auf eine gute Meisterschaft. Ich möchte dort natürlich auch nochmal zeigen, was ich kann. Vielleicht nochmal meinen eigenen österreichischen Rekord attackieren. Und dann werden wir sehen, wie weit es dort nach vorne geht.
5: Die Europameisterschaft beginnt am 10. August. ORF Sport Plus überträgt täglich live.
2: Und jetzt gibt es noch den Blick aufs Wetter.
0: Der Wettergott hat anscheinend die Grillfunktion eingeschaltet. 37 Grad jetzt in Podersdorf und Eisenstadt, 36 in Lutzmannsburg und Güssing und am kühlsten von den Wetterstationen aktuell in Bernstein mit 32 Grad, überall bei Sonnenschein pur. Am Abend und in der Nacht bleibt der Himmel wolkenfrei, bei tropennächtlichen 25 bis 19 Grad an Tiefstwerten. Im Südburgenland kann es eventuell mehr abkühlen auf bis zu 16 Grad. Morgen am Freitag, da steigert sich die Hitze dann noch ein kleines Stück. Bis zu 38 Grad sind morgen möglich, bei viel Sonnenschein und mäßigem Südwind. Und auch das Wochenende, das bleibt hitzig, schwitzig, heiß und voraussichtlich hält die Hitzewelle noch die ganze nächste Woche an. Na servus. 16.35 Uhr, hier ist der Radio Burgenland Verkehrsservice. Im Burgenland geht's gut voran auf den Straßen Niederösterreich. S1 Richtung Schwächer. Der Tunnel Rannersdorf ist weiterhin gesperrt nach einem Auffahrunfall mit mehreren Fahrzeugen. Der mehrere Kilometer lange Stau reicht zurück bis zum Tunnel Vösendorf, überlastet auch die Ausweichstrecken von der Abfahrt Rannersdorf weg durch Schwächert und in Wien die Tangente. Da sind wir schon beim Stichwort. 45 Minuten Zeitverlust auf der Tangente Richtung Kagran von Inzersdorf bis zur Praterbrücke. Dann Staus wegen Überlastung oder wegen Bauarbeiten auf der Adalbert-Stifter-Straße stadtauswärts, der Brigitte-Nauer-Lände und der Grünberg-Straße stadteinwärts und der linken Wienzeile. Und weiterhin gesperrt die Längenfeldgasse zwischen der Steinbauergasse und der Flurschützstraße wegen des Feuerwehreinsatzes in der Böckgasse. Hier ist eine Umleitung eingerichtet. Gute Fahrt!
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0: angewagt mit Glamrock und Disco-Sound oder aber auch die Rolling Stones. Ein bisschen textkarg Miss You von den Stones und der Rock-Disco-Klassiker schlechthin, wo die Disco-Kugel sich zu harten Gitarren dreht, der kommt von ihnen, von Kiss. I was made for loving you. Jetzt bei uns.
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1: 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Bitte aufpassen in Niederösterreich. Auf der A2 Richtung Wien beim Industriezentrum Niederösterreich Süd liegen Reifenteile auf der Überholspur. Der Streckendienst ist auf der Zufahrt.
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1: Willkommen beim Journal. Unsere Themen: Der Rücktritt des Wiener Wirtschaftskammerpräsidenten Ruck nach massiver Kritik und der kommende Prozess gegen Manager Siegfried Wolf und Ex-Minister Schelling. Im Studio begrüßt Sie Daniela Nicolai. Nach tagelanger Kritik hat Wiens Wirtschaftskammerpräsident Walter Ruck nun doch die Konsequenzen gezogen. Er tritt von allen seinen Funktionen zurück und will sich ins Privatleben zurückziehen, wie der Wiener Wirtschaftsbund in einer knappen Aussendung mitteilt. Ruck stand wegen Postenbesetzungen und frauenverachtenden Äußerungen in der Kritik. Vanessa Gruber.
2: In der Vorstandssitzung des Wiener Wirtschaftsbundes heute Vormittag gibt Walter Ruck seinen Rücktritt bekannt. Er zieht sich als Wirtschaftsbundobmann und auch als Präsident der Wiener Wirtschaftskammer zurück. Beide Funktionen übernimmt seine bisherige Stellvertreterin Margarete Kritz-Zwitkowitz. Walter Ruck ist wegen veröffentlichter Gesprächsprotokolle massiv unter Druck geraten. Er soll in einer Runde in einem Weinkeller offen über Postenschacher gesprochen und sich über Parteikollegen lustig gemacht haben. Den Rückzug heute bezeichnet die Präsidentin der Bundeswirtschaftskammer Martha Schulz als den richtigen Schritt. Rucks Nachfolgerin Kritz-Zwitkowitz lässt wissen, sie habe keinen Weinkeller, sondern offene Türen für die Unternehmerinnen und Unternehmer dieser Stadt.
1: Seit heute steht fest, es wird einen Prozess gegen Ex-Manager Siegfried Wolf geben. Die Wirtschafts- und Korruptionsstaatsanwaltschaft wirft ihm Bestechung und Anstiftung zum Amtsmissbrauch vor, rund um einen ungewöhnlichen Steuernachlass. Ebenfalls vor Gericht verantworten müssen sich der ehemalige Finanzminister Hans-Jörg Schelling und eine ehemalige Finanzamtsleiterin. Details von Beate Tomasovic.
3: Es geht um einen Steuernachlass in der Höhe von 630.000 Euro für Siegfried Wolf. Der Manager hat dazu die Finanzamtsleiterin in einem Autobahnrestaurant getroffen. Wolf soll dabei der Frau Unterstützung bei der Bewerbung für die Leitung eines anderen Finanzamts angeboten haben, als Gegenleistung für die Genehmigung seines Steuernachlasses. Die Frau hat zugestimmt und Wolf soll daraufhin beim damaligen Finanzminister Hans-Jörg Schelling und dem Ex-Generalsekretär im Finanzministerium Thomas Schmidt interveniert haben. Die WKStA stützt sich in der Anklage auf die Aussagen von Thomas Schmidt, der sich selbst belastet und mittlerweile Kronzeuge ist, und auf Chats. Alle drei Angeklagten, also Wolf, Schelling und die Finanzbeamtin, bestreiten die Vorwürfe. Es werde sich beim Prozess herausstellen, dass die gegen ihn erhobenen Vorwürfe unzutreffend seien, lässt Wolf darüber hinaus in einer Stellungnahme ausrichten.
1: Die Spritpreisbremse wird ein weiteres Mal verlängert. Bis Ende August wird die Mineralölsteuer um knapp 2 Cent pro Liter gesenkt. Laut Wirtschaftsminister Hartmannsdorfer werden die zusätzlichen Steuereinnahmen aus den hohen Treibstoffpreisen dadurch an die Autofahrer zurückgegeben. In Polen hat es wieder einmal einen Kollateralschaden des russischen Angriffskriegs auf die Ukraine gegeben. Eine russische Rakete drang 90 Kilometer weit in den polnischen Luftraum ein und stürzte auf einem Feld ab. Verletzt wurde bei dem Zwischenfall niemand. Teresa Kulowitsch berichtet.
4: Videos zeigen den rund 5 Meter tiefen Krater mit einem Durchmesser von etwa 10 Metern in einem Feld, wenige Kilometer von der nächsten Stadt entfernt. Laut Militärexperten deutet der Großteil der Beweise, einschließlich der gefundenen Fragmente, auf eine russische KH-101 hin. Das ist ein Marschflugkörper, sagt der polnische Ministerpräsident Donald Tusk. Die Untersuchungen laufen allerdings noch. Er gehe aber nicht davon aus, dass die Rakete Polen zum Ziel hatte. Der Einschlagsort befindet sich 90 Kilometer von der ukrainischen Grenze entfernt, nahe der polnischen Stadt Lublin. In der Nacht hat Russland die ganze Ukraine mit Angriffen überzogen, auch bis weit in den Westen der Ukraine. Ob gewollt oder nicht, der Einschlag einer Rakete auf NATO-Gebiet ist ein Novum und eine weitere Eskalation der Bedrohungslage.
1: Wegen des historisch niedrigen Wasserstands der Donau muss das Atomkraftwerk Paks in Ungarn vom Netz genommen werden. Das hat der ungarische Ministerpräsident Madia angekündigt. Kühlwasser für die Reaktorblöcke wäre zwar ausreichend vorhanden, aber die Ansaugpumpen liegen höher als der aktuelle Wasserstand, hieß es von Seiten der AKW-Betreiber. Das war das Journal mit Daniela Nicolai. Jetzt zum Wetter.
5: Im Großteil des Landes haben wir es heute Abend sonnig und sehr heiß. Die Temperaturen liegen aktuell zwischen meist 30 und 39 Grad. Ein paar Quellwolken gibt es speziell im Bergland von Salzburg ostwärts. Hier sind am Abend noch einzelne Schauer oder Gewitter möglich. Große Hitze auch morgen bei 32 bis 37, im Nordosten bis zu 39 oder sogar 40 Grad. Über den Bergen kommen nach und nach Quellwolken dazu. Die entwickeln sich am Nachmittag und Abend neuerlich zu teils kräftigen Schauern und Gewittern. Nicht mehr ganz so heiß, aber schwül bei 30 bis 37 Grad dann am Wochenende. Zudem mehr Wolken und an den Nachmittagen speziell im Bergland gewittrig. So viel zum Wetter von Georg Brack.
6: Hier ist der Radio Burgenland Verkehrsservice um 5 nach 5. Im Burgenland alles auf grün. Niederösterreich S1 Richtung Schwechat. Der Tunnel Rannersdorf ist wieder frei. Die Unfallstelle ist geräumt und der Stau löst sich auf. In Wien nach wie vor eine Dreiviertelstunde Zeitverlust auf der Tangente Richtung Kagran von Inzersdorf bis zur Praterbrücke. A4 stadtauswärts. Die Unfallstelle im Baustellenbereich bei Altsimmering ist geräumt. Der Stau hier löst sich auf. Und nach wie vor gesperrt im 12. Bezirk die Längenfeldgasse zwischen der Steinbauergasse und der Flurschützstraße. Wegen einem Dachbrand in der Böckgasse. Eine Umleitung ist eingerichtet. Ich wünsche gute Fahrt und jetzt kommen Sie. Die Hitze-Hits für den Feierabend.

0: beste Austropop mit Karl Peyer am Donnerstag Feierabend. Das beste Geschirr weit und breit in der Umgebung, das kommt aus Burg im Bezirk Oberwart. Zumindest vor 2000 Jahren im Römischen Reich soll das so gewesen sein. Und Martin Ganz dabei, Burgenland heute, sehen wir heute die Überreste davon, ist schon sehr erstaunlich.
1: Genau, wo gibt es das beste Geschirr? Finde ich einen schönen Vergleich, könnte so gewesen sein. In Burg, einem Ortsteil von Hannersdorf, da gab es eben in der Römerzeit offenbar eine Art riesige Geschirrfabrik. Das haben Archäologen herausgefunden, darüber berichten wir inklusive Bilder natürlich. Großer Schwerpunkt ist aber heute bei uns die Trockenheit und was das für die Trinkwasserversorgung heißt. Die Grundwasserpegel sind überall niedrig. Weshalb wir heute den technischen Direktor des viertgrößten Wasserversorgers Österreichs im Studio haben, jenen des Wasserleitungsverbandes Nördliches Burgenland. Und da sprechen wir unter anderem über die aktuelle Wasserversorgung und ob es in nächster Zeit etwa Einschränkungen bei der Gartenbewässerung oder so geben soll. Das und mehr heute Abend.
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0: Kaum zu glauben, der Song hätte ursprünglich Starlight heißen sollen oder Midnight Man, aber dann hat man sich Gott sei Dank für Thriller entschieden. Der King of Pop, Michael Jackson auf Radio Burgenland und gleich die Beach Boys und Chris Steger.
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0: Das Loop Jumpy von den Beach Boys am Donnerstag, Feierabend. Und jetzt die Nachrichten um 5:30.
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2: Mit Gina Maria Knotzer. Eine groß angelegte römische Keramikwerkstatt haben Archäologen in Burg im Bezirk Oberwart freigelegt. Die Rede ist von einem archäologischen Schatz. In rund 120 Brennöfen wurden Alltagsgeschirre produziert und überregional vermarktet, sagen die Forscher. Stefan Schinkowitsch hat die Details.
3: Die Keramikanlage besteht aus gut 120 Brennöfen. Hunderte Menschen haben in Burg nahe der Binker ab dem 1. Jahrhundert etwa 200 Jahre lang Gebrauchsgeschirr in riesigen Mengen produziert, erklärt die Archäologin Michaela Löffler aus Welgersdorf.
4: Das ist tatsächlich einzigartig und da sitzen wir auf dem archäologischen Schatz gerade.
3: Das Geschirr musste überregional vermarktet worden sein. Sei es über die Pinker oder die Bernsteinstraße, sagt die Grabungsleiterin Passema Hamarné vom Institut für klassische Archäologie der Uni Wien.
5: Das ist eine industrielle Produktion auf jeden Fall, aber wir kennen noch nicht, wie die Werkstatt organisiert war, weil das ist nicht ein Kleinproduzent. Das muss zentrale Weise organisiert.
3: Der Ton für die Keramikindustrie stammte aus den nahen Pinkerauen oder ist pinkerabwärts transportiert worden. Das Brennholz für die Öfen wurde in der Umgebung geschlägert.
2: Die neue Hitzewelle hat in den kommenden Tagen insbesondere den Osten Österreichs fest im Griff. Vor allem heute und morgen klettern die Temperaturen auf bis zu 39 Grad. Am Sonntag, sagen die Expertinnen und Experten, könnte es dann Gewitter geben. Gesundheitsgefahr ist auf jeden Fall gegeben, wenn man älter als 60 ist, krank oder kleine Kinder sollten ebenfalls die Hitze und die Sonne meiden. Die Wiener Austria ist der letzte Club aus Österreich, der im Europacup zum Einsatz kommt. Die Violetten spielen gegen Lipia aus Lettland um den Aufstieg in die dritte Runde der Conference League-Qualifikation. Die Austria hat das Hinspiel auswärts 2:0 gewonnen. Trainer Stefan Helm sagt zur Ausgangslage:
6: Trotzdem ist der Job noch nicht erledigt. Wir müssen mit vollem Fokus zur Sache gehen. Natürlich nehmen wir trotzdem den positiven Schwung aus den ersten beiden Spielen mit und bin überzeugt, dass wir eine hungrige Mannschaft auf dem Platz haben, die natürlich den Einstieg in die nächste Runde fixieren möchte. Wie eh alle wissen, hat der Drago Kopfverletzung erlitten. Der wird morgen noch nicht zur Verfügung stehen. Also, und alle anderen Spieler stehen soweit zur Verfügung.
2: Sagt Trainer Stefan Helm. Anpfiff ist um 20.30 Uhr. Das Spiel läuft live in ORF 1. Und jetzt noch der Blick aufs Wetter.
0: Schattenplätze und Abkühlung gerne gesehen bei diesen Temperaturen. Aber die Werte sind schon inzwischen etwas zurückgegangen. 36 Grad aber noch in Eisenstadt und Ilmitz, 34 in Lindgraben und Marktneuhodis und 33 jetzt in Tauka, überall sonnig und wolkenfrei. Sternenklar und trocken geht es auch in der Nacht weiter und die Temperaturen fallen auf teils nur 25 bis 19 Grad, im Süden eventuell auf bis zu 16 Grad. Und das Hoch Olaf hat es anscheinend noch nicht heiß genug. Morgen noch eine Spur heißer mit bis zu 38 Grad und mit viel Sonnenschein. Und auch am Wochenende reiten wir weiter auf der Hitzewelle. Surfen wir weiter. Hier ist der Radio Burgenland Verkehrsservice um 17.35 Uhr. Im Burgenland geht's gut voran. Niederösterreich A2 Richtung Wien im Aspanger Tunnel ist wegen eines defekten Fahrzeugs der rechte Fahrstreifen im Moment gesperrt. 20 Minuten plus auf der S1 Richtung Schwechat zwischen Vösendorf und dem Knoten Schwechat. In Wien nach wie vor eine Dreiviertelstunde Zeitverlust auf der Tangente in beiden Richtungen vor dem Knoten Prater, einmal Richtung Kagran ab Intersdorf mit 45 Minuten Zeitverlust und Richtung Graz ab Stadtlaut 20 Minuten mehr und es staut auch auf der A22 Richtung Tangente ab dem Tunnel Kaisermühlen. Und nach wie vor gesperrt die Längenfeldgasse zwischen der Steinbauergasse und der Flurschützstraße. Eine Umleitung ist eingerichtet. Ich wünsche gute Fahrt und ab mit uns in den Feierabendzug im Radio Burgenland Nachmittag.
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0: und mit Gina Easton und dem Morning Train. Aber jetzt sind wir schon am anderen Ende des Tages angelangt. Schönen Feierabend.

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1: 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Das war im Sommer und dann sind wir 6 Stunden in der Maschine gesessen und die Klimaanlage ist ausgefallen. Das ist Stress, aber sonst im Allgemeinen kann ich das gut wegstecken. Ich bin ja in meiner Modelzeit auch rund um die Welt geflogen. Ich bin das gewöhnt.
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0: Und gleich mit den Kinks und das sind Ricchi e Poveri. 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

0: Hat sogar die Beatles von Platz 1 verdrängt. Der Sunny Afternoon von den Kinks. Hier ist Radio Burgenland am Donnerstag Feierabend. Und vor den Nachrichten um 18 Uhr gibt es noch eine große Portion Liebe. Einmal von Michael Bolton und auch mit Trio. Und Herz ist Trumpf.
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1: Im Studio Andreas Lechner. Der Fußballstreit zwischen FIFA und UEFA eskaliert nun endgültig, denn nach den WM-Verkaufsplänen von FIFA-Präsident Gianni Infantino wollen die europäischen Länder die WM künftig boykottieren, wie Daniel Kulowitz berichtet.
2: Verkauft die FIFA Anteile der Fußball-WM an private Investoren, dann steigt Europa aus. Das haben die 55 Mitgliedsverbände heute in einer Dringlichkeitssitzung einstimmig beschlossen. WM-Boykott Europa heißt, dass kein europäisches Land bei der WM 2030 teilnehmen würde, auch nicht bei der Frauen-WM oder der Club-WM. Britische Medien sprechen gar von einer Kriegserklärung. In einem UEFA-Statement heißt es wörtlich:
3: Die Weltmeisterschaft darf nicht verpfändet oder als Anlageprodukt betrachtet werden. Sie ist eines unserer größten Vermächtnisse über Generationen hinweg. Die Weltmeisterschaft steht nicht zum Verkauf.
2: Sollte sich auch Asien einstimmig gegen die Privatisierung stellen, dann wird es langsam eng mit einer Infantino-Mehrheit. Der FIFA-Boss lockt ja die insgesamt 211 Mitglieder der FIFA mit 35 Millionen Euro pro Verband, wenn seine Pläne durchgehen.
1: In der Ukraine sind bei massiven russischen Raketen- und Drohnenangriffen laut Behörden mindestens 10 Menschen getötet und Dutzende verletzt worden. Auch Lviv im Westen des Landes nahe der polnischen Grenze klagt über massive Zerstörungen. Ein mutmaßlich russischer Marschflugkörper stürzte zudem in Polen ab, wie die Regierung in Warschau mitgeteilt hat. Damit verletze Moskau einmal mehr den Luftraum eines NATO-Mitgliedstaates, wie es hieß. Die spanische Regierung hat nach einem erfolgreichen Kampf gegen die massiven Waldbrände im Land den nationalen Notstand aufgehoben. Laut Regierungschef Pedro Sánchez gibt es im Waldrandgebiet nahe der Hauptstadt Madrid kaum noch Flammen. Ein weiteres Feuer in der Region Avila sei unter Kontrolle, hieß es weiter. Auch im Südwesten Frankreichs entspannt sich die Lage erstmals leicht. Für viele Menschen gibt es nach den verheerenden Waldbränden jetzt Hoffnung auf eine Rückkehr nach Hause, berichtet in Frankreich Leonie Heitz.
4: Nach Tagen im Ausnahmezustand gibt es im Südwesten Frankreichs erstmals vorsichtige Entwarnung. Rund 84.000 Menschen dürfen in der Region Bordeaux in ihre Häuser zurückkehren. Diese Familie findet Iris unversehrt vor. Wir hatten die ganze Zeit Angst um unser Haus. Wir sind erst vor einer Woche eingezogen. Das sind wirklich große Emotionen. Unter Kontrolle sind die Flammen trotzdem nicht. Innerhalb des Brandgebiets flammen immer wieder neue Feuer auf. Gleichzeitig kämpft die Feuerwehr auch in anderen Teilen Frankreichs gegen Waldbrände. Seit Jahresbeginn sind bereits rund 117.000 Hektar Wald und Vegetation verbrannt. Ein Rekord für diese Jahreszeit.
1: Das aktuelle Wetter in Österreich mit den extrem hohen Temperaturen und der Trockenheit begünstigt auch die Ausbreitung von Insekten. So ist etwa die Population der Wespen heuer besonders hoch. Mehr Wespen führen laut Medizinern auch zu mehr Einsätzen. Und Experten raten, wer ein Wespennest entdeckt, sollte es in Ruhe lassen. Die Entfernung oder Umsiedlung übernehmen Fachleute. Das waren die Nachrichten mit Andreas Lechner. Das Wetter.
5: 39 Grad heute in St. Pölten. Damit wurde der Allzeithitzerekord hier eingestellt und könnte schon morgen übertroffen werden. Davor kommt jetzt aber eine trockene und meist klare Nacht. Die vereinzelten Schauer und Gewitter von Osttirol bis in die Obersteiermark klingen bald wieder ab. Morgen Freitag noch ein bisschen heißer, Höchstwerte 32 bis 37, vom Raum Linz ostwärts sogar bis zu 40 Grad. Dazu ist es meist wieder strahlend sonnig. Erst gegen Abend bilden sich stellenweise heftige Wärmegewitter, speziell von Vorarlberg bis ins Innviertel und bis nach Oberkärnten. Am Wochenende 2-3 Grad weniger. Dazu erneut etliche Sonnenstunden, aber etwas mehr Wolken und Gewitter, die meisten mit Unwettergefahr am Samstag. Soviel zum Wetter von Michael Mattern.
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1: Am Mikrofon Martin Balder. Walter Ruck ist heute als Chef von der Wirtschaftskammer in Wien zurückgetreten. Ruck soll seine Position ausgenutzt haben. Zum Beispiel soll er seinen Kindern und seiner Frau gute Jobs in der Wirtschaftskammer verschafft haben. Außerdem soll er schlecht über manche Minister und über Frauen gesprochen haben. Für viele Unternehmerinnen und Unternehmer war das nicht mehr tragbar. Deshalb haben in den letzten Wochen viele Menschen seinen Rücktritt gefordert. Nach fast einer Woche haben die USA jetzt wieder im Iran angegriffen. Die USA attackierten laut iranischen Medien die Insel Qasem und den Südwesten des Landes. Dabei sind 3 Menschen getötet worden. Die USA reagierten damit auf die versuchten Raketenangriffe auf US-Truppen im Nahen Osten. Zuvor hatte US-Präsident Donald Trump wegen der neuen iranischen Angriffe mit einer harten Reaktion gedroht. In Tirol ist gestern eine Mure abgegangen. Grund dafür waren schwere Unwetter. In dem Tiroler Tourismusort Sölden wurden 30 Personen in Sicherheit gebracht. Auch ein Klärwerk wurde getroffen. Die genauen Schäden sind noch unklar. Die Mure riss auch eine Straße und einen Parkplatz weg. Verletzt wurde niemand. Auch in Pinzgau und Pongau in Salzburg gab es Murenabgänge. Bei vielen Bankomaten in Österreich kann man jetzt weniger Geld abheben. Statt maximal 400 kann man nur noch 200 Euro abheben. Wer mehr Geld braucht, muss dann mehrmals abheben. Dadurch verdienen Betreiber von Bankomaten mehr Geld, denn sie bekommen jedes Mal Geld, wenn jemand Geld abhebt. Das Limit von 400 Euro ist ein Standard in Österreich. Bankomatbetreiber sind aber nicht gezwungen, sich daran zu halten. Das waren Nachrichten in einfacher Sprache. Redaktion Anna Kirchgatterer und Raffaela Singer.
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1: Im Studio Andreas Lechner. Wer auf das Auto angewiesen ist, weiß es, Benzin und Diesel sind in den vergangenen Wochen wieder deutlich teurer geworden. Gleichzeitig war die Spritpreisbremse der Regierung kaum noch spürbar. Sie ist für Juli auf 0,18 Cent pro Liter abgesenkt worden. Jetzt gibt es wieder eine Steigerung. Von den ursprünglich 10 Cent vom Frühjahr ist die Maßnahme aber noch sehr weit entfernt. Felix Nowak.
2: Um 1,9 Cent pro Liter senkt die Spritpreisbremse im August Benzin- und Dieselpreise an der Zapfsäule. Damit gibt der Staat zusätzliche Einnahmen aus der Mehrwertsteuer wieder zurück. Laut Wirtschaftsminister Hartmannsdorfer, ÖVP, wirkt die Maßnahme. Insbesondere jener Teil, dass Tankstellenpreissenkungen rasch weitergeben müssen. Die zweite Hälfte des ursprünglichen Pakets bleibt weiter ausgesetzt, nämlich die Margenbegrenzungen, also die Eingriffe in die Gewinne der Tankstellenbetreiber. Für deren Rückkehr haben sich immer wieder die Sozialdemokraten eingesetzt. Ganz aufgeben will die SPÖ die Margenbegrenzungen nicht, zumindest dann nicht, wenn sich die Lage weiter verschärft. Für den ÖGB ist die weitere Aussetzung unverständlich. Die Grünen kritisieren, dass Gewinne von Ölmultis weiterhin verschont würden. Die FPÖ spricht mit Blick auf die Ersparnis von 1,9 Cent von blankem Hohn.
1: Wegen einer Panne ist am Nachmittag in Niederösterreich ein Railjet auf dem Weg zum Flughafen Schwechat auf freier Strecke liegen geblieben. Rund 250 Passagiere mussten in Sicherheit gebracht werden. Unter den betroffenen Passagieren waren auch zahlreiche Kinder sowie viele Reisende mit Gepäck. Sie wurden zunächst zu einem Sammelplatz und dann mit Bussen zum Flughafen gebracht. Für den Evakuierungseinsatz zwischen den Bahnhöfen Kaiser Ebersdorf in Wien und Schwechat in Niederösterreich ist der Bahnverkehr auf dem betroffenen Streckenabschnitt vorübergegangen. Eingestellt worden. Experten sprechen von einem wahren Teufelskreis, denn wer gestresst ist, versucht viel zu oft online zu entspannen. Doch wer viel Zeit im Internet surft, hat mehr Stress und schlechte Laune. Das zeigt jetzt eine aktuelle Studie aus Deutschland. Elke Ziegler.
3: Ob nach einem anstrengenden Arbeitstag oder einem heftigen Streit mit Freunden, viele Menschen greifen auf das Internet zurück, wenn sie gestresst oder bedrückt sind. Doch was kurzfristig Erleichterung verspricht, kann zu Problemen führen. Das zeigt eine neue Studie vom Universitätsklinikum Essen in Deutschland. Dabei haben Forschende das Nutzungsverhalten von 900 Personen untersucht. Das Ergebnis: Menschen, die das Internet übermäßig und unkontrolliert nutzen, sind oft grantiger und gestresster als andere. Weil solche Nutzer und Nutzerinnen außerdem mehr Zeit online verbringen, vernachlässigen sie eher andere Lebensbereiche, zum Beispiel die Arbeit, die Ausbildung oder soziale Kontakte. Deshalb sei es wichtig, das Internet bewusst zu nutzen und im Alltag auf einen gesunden Ausgleich zu achten.
1: Das waren die Nachrichten mit Andreas Lechner. Das Wetter.
4: Auch mit den letzten gewittrigen Schauern im Bergland ist es bald vorbei. Der Rest der Nacht verläuft trocken, klar und lau. Die Temperaturen sinken nicht unter 25 bis 15 Grad. Morgen Freitag geht es meist wieder strahlend sonnig durch den Tag. Erst gegen Abend können sich stellenweise heftige Gewitter bilden, speziell von Vorarlberg bis ins Innviertel und bis nach Oberkärnten. Die Temperaturen legen noch ein bisschen zu, auf rekordverdächtige 32 bis 37, vom Raum Linz ostwärts sogar auf bis zu 40 Grad. Am Wochenende nicht ganz so heiß und nach ein paar Sonnenstunden stellenweise gewittrig. So viel zum Wetter von Michael Mattern.
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5: 10 Jahre ORF Burgenland Textfunken Literaturwettbewerb. In unserer Kultursendung wiederholen wir den Sommer über Beiträge der Finalshows. Heute aus den Jahren 2019, 20 und 21. Ulla Cena wünscht einen schönen guten Abend. 2019 hat unser ORF Textfunken Literaturwettbewerb zum 4. Mal stattgefunden. Den Jurypreis hat damals Manfred Welzel gewonnen. Der Publikumspreis ist an Max Schabel gegangen. Das Motto damals: Worte wie Musik. Bettina Treiber hat die Finalshow im Rahmen des Funksalons geführt und die Zusammenfassung gestaltet.
6: Textfunken, Worte wie Musik. Heuer waren Songtexte gefragt, es gab mehr als 300 Einreichungen und gestern haben wir in der Live-Veranstaltung Funksalon die 5 Finalistinnen und Finalisten vorgestellt. Hören Sie nun eine ausführliche Zusammenfassung. Zunächst liest Verena Göltl den Liedtext »Du pickst«.
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8: Verena Goelke, wie ist denn die Entstehungsgeschichte zu diesem Song? Also gab es einen Menschen, der wirklich so an dir geklebt ist? Oder bist du mal in einen Kaugummi gestiegen und hast dich furchtbar geärgert? Oder wie ist die Entstehungsgeschichte?
7: Na, die war natürlich tragisch, so wie der Text ist. Wie das Leben so spielt, eine Trennung, die sehr, sehr wehgetan hat und die mich sehr lang nicht losgelassen hat. Also wie ein Kaugummi, der gerade eben frisch am Gehsteig ist und man steigt eine und der ist noch so richtig wach und bleibt dann einfach ziemlich lang. So war das.
8: Ist das bei dir beim Songschreiben so, dass du vom Text ausgehst oder ist das auch manchmal umgekehrt?
7: Das ist sehr unterschiedlich und manchmal ist es sogar so, aber das ist dann schon der Super-GAU, dass ich im Kopf beides parallel höre. Und dann weiß ich oft nicht, was soll ich jetzt zuerst aufschreiben. Ich habe wegen dem oft ein Aufnahmegerät bei mir und singe einmal Wortfetzen drauf und dann schreibe ich was auf. Ja, also das ist, kommt vor. Manchmal schreibe ich einen Text ebenso wie das Du biegst. Den habe ich jetzt eigentlich schon länger. Der war aber in der Schublade quasi. Und ich glaube, voriges Jahr im Sommer hin und wieder schaue ich meine Ordner durch am Computer oder finde irgendwo ein Castzettel, wo was draufsteht. Und denke mir, ah ja, das habe ich auch geschrieben. Habe ich das dann nochmal durchgelesen und habe mir gedacht, aha, ja, da kommen Töne. Und es ist witzig, wie du mich gefragt hast, ob ich das auch singen kann. Habe ich gesagt, ja, gell, ich habe es fertig, aber ich habe es da drin fertig. Also ich habe es noch gar nicht aufgeschrieben gehabt. Habe es eben jetzt erstmals notiert.
8: Du bist Jazzsängerin, du schreibst im Dialekt sehr gerne, Texterin, Komponistin. Ist der Text für dich das Wesentliche eines Songs oder vermischt sich das?
7: Für mich ist der Text sicher das Wesentliche. Also ich bin eine Geschichtenerzählerin. Und ja, es ist halt der Glücksfall in dem Fall, dass ich halt singen auch kann, dass ich quasi das auch zum Leben erwecken kann. Ja, der Text spiegelt mein Innerstes. Für mich mehr noch als die Musik.
8: Du schreibst für deine eigenen Bands, zum Beispiel Veri und die Luxus-Combo, oder du trittst auch mit den Herren von Zinnober auf. Aber du schreibst auch für andere Interpreten Texte, zum Beispiel für Willi Resitaric. Macht es einen großen Unterschied, ob man für die eigene Band schreibt oder für jemand anders?
7: Also beim Willi war es so, dass ich ihm einfach Vorschläge gemacht habe von den Texten, die ich fertig hatte, wo ich mir gedacht habe, das könnte passen. Also da war jetzt nicht der Auftrag quasi, ich schreibe für den Willi, sondern ich schreibe das, was aus mir rauskommt und dem Willi hat das gefallen. Und wie aber zum Beispiel für die Kabarettistin, für die Theresia Haiger, die sagt zu mir, ah, schau, das Lied gefällt mir, könntest du mir da einen Dialekttext dazu schreiben? Dann sage ich, ja, was interessieren dich für Themen? Gib mir Brainstorming, was kannst du dir vorstellen, was willst du in deinem Programm unterbringen? Es ist für mich eine andere Herangehensweise, es ist eine andere Arbeitsweise. Das ist so wie, man hat ein Puzzle und da hat man verschiedene Teile und die setzt man dann zusammen.
8: Du stammst aus Gols und Verena hat mehrere Texte für Textfunken eingereicht und da steht sehr schön, ich bin von dort, wo sie die Landschaft duckt vor lauter Wind. Ja. Du lebst aber auch schon sehr lange in Wien und auch das spiegelt sich in den Texten wieder. Ganz Wien haben's heut eidunkt in Zuckerglasur. Und mich würde jetzt interessieren, wie sehr beeinflusst dich eigentlich der Lebensort? Wie sehr inspiriert dich der?
9: Mir fehlt in Wien die Weite, die landschaftliche Weite. Und im Burgenland fehlt mir manchmal das Wurlerte von Wien. Also für mich sind beide Welten meine Welt. Weil es beeinflusst dann natürlich schon, wo man ist. Immer wenn ich eben den Kreisverkehr von der Autobahn runterfahre nach Guis, das ist so, wow, da geht mir das Herz auf, ja. Und wenn ich dann aber in Wien bin und es sind so viele verschiedene Einflüsse und Kulturen und das taugt mir dann auch. Aber ich wohne in der Nähe vom Belvedere und ich gehe wirklich fast jeden Tag um mich. Das liegt nämlich ein bisschen oben und da kannst du über ganz Wien runterschauen und da habe ich auch mein, ich sage immer, es ist das kleine Pannonien Wiens, das Belvedere für mich. Und weil du gefragt hast, inwieweit beeinflusst du die Texte, dort habe ich wirklich schon viel geschrieben. Mhm. Auf einer Bank unterm Baum im Belvedere ist mein Büro quasi. Ja.
8: Wir kommen zum zweiten Finalisten im Textfunken-Alphabet, ist das Je, Christoph Jarmer. Der Name Jarmer sagt nicht nur im Raum Mattersburg jedem etwas, sondern auch allen Fans von Garish. Christoph Jarmer hat die Band mitbegründet, war 15 Jahre lang Gitarrist und Komponist der Band und auch mitsamt Garish 6-mal für den Musikpreis Amadeus nominiert. Und seit 10 Jahren ist aber auch schon solo unterwegs, zunächst als Estebans und später jetzt als Christoph mit K geschrieben. Und hier schreibt er Dialektlieder und wie das einmal vorgelesen klingt, hören wir jetzt. Der Text heißt:
10: 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Nur mehr zurückschießt, wenn du mein Arm gespürst und wie vom Wind gefrierst und so noch stolz riechst. Ja, weißt mir gefallst, halt dich fest, dass du nicht fallst. Weißt mir gefallst, halt dich fest, dass du nicht fallst. Ganz verloren wirst, wenn du mein Arm gespürst und nur herumirrst und dann blind wirst. Ja, weißt mir gefallst, halt dich fest, dass du nicht fallst. Komm her, dass du mein Arm gespürst, auch wenn du so noch stolz riechst. Viel mehr, als dazu steht. Und was alles verloren geht, das gebe ich dir zurück, weißt du mir gefallst.
8: Christoph, Dialektlieder, warum?
11: Ja, die Frage ist ja, warum erst jetzt? Also es ist ja, war für mich eine Erlösung. Also ich mache das wirklich erst relativ frisch in Deutsch zu schreiben, speziell im Dialekt zu schreiben. Und es war befreiend, von der englischen Sprache wegzukommen und einfach so zu singen und zu schreiben, wie man halt der Schnabel gewachsen ist.
8: Braucht es Mut, im Dialekt zu singen?
11: Also für mich nicht. Also es war eigentlich für mich so authentisch wie nichts, was ich davor gemacht habe.
8: Dein Bruder Tom Jarmer ist der Texter von Garish. Und gab es da vielleicht so etwas wie Bruderkonkurrenz oder auch die Hemmungen, in deutscher Sprache zu schreiben für dich?
11: Nein, das überhaupt nicht. Das Texten war für mich, also in der Estebans-Schiene, die englischsprachige Folkmusik, das Texten war immer das allerletzte, was ich gemacht habe, weil es die meiste Arbeit war und weil ich das auch nie so gern gemacht habe. Und ich habe schon immer den Plan gehabt, im Dialekt einmal Musik machen zu wollen. Und es war dann, diesbezüglich ist es wirklich ganz frei von der Leber, ohne irgendwelche Gedanken daherkommen, mehr oder weniger.
8: Welche Themen sind bei dir vorrangig? Was möchtest du gerne transportieren?
11: Also eine spezielle Message möchte ich eigentlich nie wirklich vermitteln. Also es ist jetzt für mich nicht wichtig, dass ich jetzt irgendeine Botschaft aussinge. Also ich finde es sehr schön und wichtig, die Worte, oder wie soll ich sagen, dass gewisse Phrasen gut klingen. Also mir gefallen gewisse Wörter, gewisse Reime, das ist das, was mich sehr interessiert. Ich bin prinzipiell sehr kritisch, also sozialkritisch. Es sind sehr viele Dinge, wo ich einfach mich über gewisse Sachen aufrege. Das ist irgendwie so immer wieder also ich schreibe immer viel mehr aus der Melancholie heraus. Und wenn alles lustig und fröhlich ist, dann fällt mir eigentlich eh fast nichts ein.
8: Und wie würdest du deinen Text, diesen hier jetzt, weißt du, mir gefällt, selbst interpretieren? Der lässt ja sehr viel frei.
11: Ja, und das ist auch schön, dass er viel frei lässt. Und ich möchte auch niemandem was aufs Auge drucken. Das heißt, ich finde es auch sehr schön, wenn man sich selbst eine Geschichte machen kann. Im Großen und Ganzen ist es eine selbstlose Toleranz. Also es ist ohne viel Erwartung. Man toleriert den anderen, egal wie er ist, weil gewisse Emotionen und Gefühle, die kann man ja eh nicht einfach so ändern. Also das sind halt so, wie sie sind. Und mit dem kommt man halt dann zurecht oder auch nicht.
6: Die Liedtexte, die bei Textfunken eingereicht worden sind, wurden anonymisiert und von einer Fachjury beurteilt. Neben uns Frauen von der ORF Burgenland Kulturredaktion waren das Barbara Meyer vom Literaturhaus Mattersburg und Michael Danzosch. Er ist selbst Musiker, Texter, Komponist, der aber auch bei der Musikagentur Hornsl arbeitet, und zwar als A&R Consultant.
12: Das klingt sehr fancy, ist es aber nicht. In Wirklichkeit höre ich mir alles an, was bei uns im Haus reinkommt. Also Dinge, die uns zugeschickt werden, sei es jetzt ohne Vorbereitung einfach nur mal ins Haus geschickt, dann hören wir das durch und versuche eine möglichst sinnvolle Selektion für unser Haus zu treffen. Wir haben ein sehr breites Repertoire, aber auch gewisse Grenzen, wo wir sagen, das machen wir gerne, das machen wir nicht mehr. Und in weiterer Folge mit den Künstlern, die bei uns unter Vertrag sind, sie quasi zu begleiten durch den Prozess und Bindeglied zu sein zwischen der Welt des Künstlers und quasi der Welt der Zahlen und Moneten. Ja.
8: Ich höre mir alles an, was so reinkommt. Also das heißt vor allem Demo-Tapes. Kann das auch manchmal sein, dass wirklich nur ein Songtext kommt, den man zu lesen bekommt? Oder ist das in der echten Musikwelt überhaupt nie der Fall?
12: Es ist selten der Fall, was aber eigentlich relativ schade ist, weil es gibt wohl Verlage, so die klassischen Musikverlage, die ihre Autoren beschäftigen. Die sind dann aber meist relativ eng an das Haus gebunden. Und ich denke, es gibt sehr viel Komponisten oder so, wie es der Christoph vorher beschrieben hat, jemand, der sich vielleicht schwerer tut mit diesem Prozess, das in Worte fassen oder diese Idee zu destillieren, die man vielleicht musikalisch hat, aber man schafft es nicht, sozusagen den Text auch zu Papier zu bringen. Und immer wieder entstehen durch Zusammenarbeiten von Textern und Komponisten dann ganz besondere Songs. Kennt man ja schon von Josip Prokopetz und Wolfgang Ambros zum Beispiel, nur mal ganz klassisches Austropop-Beispiel zu bedienen. Und ich glaube, da ist Luft nach oben, wenn jemand in der Lage ist, Songs zu schreiben, was nochmal ganz was anderes ist als jetzt andere Textformen. Deswegen finde ich das auch super, dass das heute hier so gewürdigt wird, weil man eben diese Idee singbar machen muss. Es hilft jetzt nicht, ein schönes Gedicht zu schreiben, sondern es muss in der Form singbar sein. Und das ist eine eigene Kunstform. Und bei den Einreichungen, die wir da alle durchgeackert haben jetzt, hat man gemerkt, wie hoch die Qualität ist. Und da wären viele Labels und Künstler und Sänger wahrscheinlich froh, wenn sie solche Texte kriegen würden.
6: Die weiteren Finalistinnen und Finalisten, die gestern im Funksalon vorgestellt wurden, sind Manfred Welzel, Max Schabel, der den Publikumspreis erhalten hat, und jetzt gleich hören Sie Andrea Kerstinger mit »Schöne neue Welt«.
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8: Andrea Kerstinger darf ich Ihnen kurz vorstellen. Sie ist Literaturvermittlerin. Einerseits ist sie Lehrerin am Gymnasium Oberpullendorf, unterrichtet Deutsch und Französisch und andererseits ehrenamtlich als Bibliothekarin tätig in der zweisprachigen Bibliothek in Kroatisch-Minihof. Sie selbst lebt in Nikic im Mittelburgenland und schreibt eigene Texte, aber erst sehr kurz, seit 2 Jahren. Lyrik, Aphorismen, eher die Kurztexte. Gab es da einen besonderen Anlass, warum man plötzlich mit eigenen Texten zu schreiben beginnt?
14: Ich habe immer schon sehr gern gelesen, klarerweise, und vermittle das auch als Deutschlehrerin weiter und empfehle Bücher für die Leute, die in die Bibliothek kommen. Und irgendwie ist das halt so der nächste Schritt, dass man dann auch beginnt, vielleicht selbst seine Gedanken aufzuschreiben, zu verfassen. Und ja, das ist einfach so gekommen mit der Zeit.
8: Was war denn der Anlass für Schöne neue Welt?
14: Ja, da gab es halt diesen Bewerb, den es ja schon länger gibt, den ich schon länger mitverfolge. Und heuer war es eben Worte wie Musik, einen rhythmischen Text einzuschicken. Und da hatte ich ein Gedicht, das so rhythmisch klang und das habe ich dann ein bisschen verändert und probiert, so ein bisschen einen Refrain hineinzubringen und das einfach eingeschickt.
8: Ist das bei dir öfter ein Anlass, ein Wettbewerb, eine Ausschreibung? Inspiriert dich das vielleicht noch eher, eigene Texte zu schreiben?
14: Manchmal sind es schon persönliche Erlebnisse, zum Beispiel der Tod meiner Großmutter. Vor 3 Jahren, wo ich angefangen habe, etwas über sie zu schreiben, das hat mich damals sehr inspiriert. Und das wollte ich einfach, aufschreiben, dass das auch nicht in Vergessenheit gerät. Und dann wiederum sind es halt so Themen. Also ich war immer schon eine brave Schülerin und wenn dann ein Thema gekommen ist, das ist auch manchmal ganz, ganz gut, wenn man sich an irgendetwas halten kann, ein bisschen ein Thema hat. Und dann einfach probiert, ob das ankommt oder nicht.
8: Die Kurzform ist im Moment dein literarischer Ausdruck. Ich würde gern wissen, ist es eigentlich für dich leichter, weil man eben nicht so viele Seiten zu füllen hat? Oder ist es schwerer, weil man Inhalt in ganz kurzer Form transportieren möchte?
14: Na, ich glaube, es ist eher ein Zeitfaktor. Also ganz ehrlich, weil längere Texte brauchen sicher auch länger Zeit. Man muss sich länger damit beschäftigen und es braucht dann klaren Aufbau und so weiter. Und bei kürzeren Texten fällt es mir fast leichter, die zu verfassen. Aber ich würde mich schon irgendwann mal gern an was Längeres wagen.
8: Wir haben bis jetzt von deutschsprachigen Texten gesprochen. Du kannst aber auch Burgenland, Kroatisch. Gibt es auch Texte in dieser Sprache oder liegt da nichts in der Schublade?
14: Also ich schreibe vorwiegend deutsche Texte. Manchmal ein bisschen was Zweisprachiges. Und ich habe jetzt, weil mich der Konstantin Vlasic gefragt hat, Gedichte versucht zu übersetzen auf Kroatisch. Und das kommt dann in dieser kroatischen Zeitschrift Novi Glas bald heraus. Mal schauen, wie das ankommt.
8: Der vierte Finalist heißt Max Schabel. Er ist aus Pilgersdorf. Und ich würde dich bitten, Max, auch deinen Text zuerst einmal zu lesen. Wenn du gehst, dann nimm ihn mit.
15: Draußen ward der kalte Wind und immerhin sind die alten Lieder in mein Schädel drin. Übers Lachen, übers Blären, übers Leben und über Stern und über die. Bald bist du fort, wenn nicht heute, dann halt morgen. Und ich mit meinen kleinen blöden Sorgen, sie sind bedeutungslos in derer kurzen Zeit. Es ist so weit. Wenn du gehst, dann nimm mich mit. Wenn du gehst, bleib ich nicht da und du gehst mir jetzt schon an. 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Und wir lachen und wir blären, leben lassen und dann sterben, ich hab dich gern. 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Mir geht's nicht gut. Wenn du gehst, dann nimm mich mit. Wenn du gehst, bleib ich nicht da. Und du gehst mir jetzt schon an. Wenn du gehst, dann nimm ich mit. Wenn du gehst, bleib ich nicht da. Und du gehst mir jetzt schon an.
8: Max Schabel, dieses Gehen kann man vielleicht sehr vielfältig interpretieren. Wie interpretierst es du selbst?
15: Also, ja, das Gehen, ich meine, Abschiede, glaube ich, sind normal im Leben. Also, hin und wieder kann man sich nicht mehr verabschieden. Und bei mir war so irgendwie der Denkanstoß, wie eine wichtige Person fortgeflogen ist auf Weltreise. Und ich habe das irgendwie gebraucht, das Psychohygiene. Und wie der Prozess eigentlich, wie ich mich da irgendwie vorbereitet habe auf die Verabschiedung, habe ich irgendwas für mich braucht, was ein Halt ist vielleicht oder wo ich meine Gefühle deponieren kann. Ja, und dann habe ich einfach das Lied dann irgendwie weitergeschrieben und habe das ziemlich offen lassen. Also Abschiede, es prägt uns einfach und ich wollte das einfach irgendwie loswerden, das Gefühl.
8: Max Schabel ist Liedermacher aus Pilgersdorf und wie du schon selbst sagst, Schreiben ist auch etwas, um eigene Lebenswelten zu verarbeiten. Ich glaube, bei dir ist das sehr ausgeprägt, also du schaust den Menschen zu, wie sie ticken, wie sie agieren. Also das kann jetzt im Wirtshaus genauso sein wie auf der Politikbühne. Ist Musik für dich ein Spiegel der Gesellschaft?
15: Ja, absolut. Also für mich zumindest. Also ich habe das immer interessant gefunden, Leute zu beobachten. Auch das Wahrnehmen, was halt die Leute gerade interessiert oder was die Leute irgendwie beschäftigt. Und es ist, also für mich war das immer ein Teil von meinem Projekt und wird es auch nach wie vor sein, dass ich das vertone auch, weil hin und wieder ist es auch günstig, wenn man jetzt zum Beispiel Gegebenheiten und Normen von einer Gesellschaft musikalisch wiedergibt. Und es ist dann irgendwie cool, dass ich mich dann zum Nachdenken anrege und auch andere Leute. Das macht mich dann irgendwie zufrieden.
8: Wie wichtig ist es für dich, das Publikum oder die Zuhörer und Zuhörerinnen mit deinen Texten zu konfrontieren? Ich frage das auch deshalb, denn Max Schabel hat schon also all seine Platten bisher vor Live-Publikum eingespielt, also 1:1. Wie wichtig ist dieser direkte Kontakt mit dem Publikum?
15: Also für mich war es immer wichtig, dass ich irgendwie so diese Stimmung im Publikum einfange. Also bei den Live-CDs, was du jetzt angesprochen hast, aber auch generell bei den Live-Shows. Ich meine, ich habe jahrelang jetzt ohne Band gespielt und für mich war irgendwie so der Publikum irgendwie ja ein wichtiger Part für eine gelungene Show irgendwie. Also und deswegen war das mir immer ein Anliegen, dass ich halt dann schaue, dass halt die Leute mitsingen und dass wir da eine Gaudi haben.
8: Jetzt mit Band, mit dem Volk der Mäuse, bist du ein bisschen rockiger unterwegs und das führt mich zu einer Textzeile, die du in einem anderen Text, den du auch bei Textfunken 2019 eingesendet hast, da steht. Ich wollte immer schon ein Rockstar sein, eine harte Sau, die nie verzeiht. Und trotzdem bin ich manchmal ein bisschen anders. Wie bist du denn, Max Schabel?
15: Ja, also ich glaube, es gibt halt schon irgendwie so diesen utopischen Gedanken, einmal von der Musik leben zu können. Aber ich habe dann auch wichtige Leute um mich, was mir dann auch hin und wieder runterbringen. Und dass der hin und wieder schon einmal so was Sache ist.
8: Und jetzt kommen wir zum bereits angekündigten Herrn Wälzl, Manfred Wälzl aus Rehgraben. Ich darf Sie um Ihren Text bitten, frisch gestrichen.
16: Du hast ein Passwort, ich hab einen Code. Wo ich schwarz sehe, siehst du rot. Wenn ich grün sag, sagst du blau. Und zum Schluss sag ich dann, schau. Ist ja wurscht, ist eh alles bunt. Und du bist der vierte Grund. Mein Weltbild in schwarz-weiß hast du frisch gestrichen, pink und blue. Mein Weltbild in schwarz-weiß hast du übermalt mit pink und blue. Du machst mich stolz und lächerlich. Dein Bild aus 1000 Nadelstich trag ich für immer, weißt du. Ich glaub, du treibst heimlich wo du und keiner weiß, was du es checkst. Mich jedenfalls hast du verhext. Und mein Weltbild in schwarz-weiß hast du frisch gestrichen, pink und blue. Mein Weltbild in schwarz-weiß hast du übermalt mit pink und blue. Du lässt mich übern Schatten springen, Verse dichten, sogar singen. Ich fühl mich wie ein Star im Film und möcht für die den Helden spielen und killen. Ohne Kompromiss die Kreaturen der Finsternis. Mein Weltbild in schwarz-weiß hast du frisch gestrichen, pink und blue. Mein Weltbild in schwarz-weiß hast du übermalend mit Pink und Blue. Wenn sich einmal mehr Spur verliert, wird der Nachklang von einem Lied. Wenn von mir was übrig bleibt und durch das Nichts da draußen treibt, warte ich auf die, mit keiner anderen mag ich einmal Seelen wandern. Weil du bist mein Passepartout zu einem Himmel, Pink und Blue. 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
8: Manfred Welzl ist, Sie haben es vielleicht ein bisschen gehört, gebürtiger Wiener. Er war Drucker und ist mittlerweile in Pension. Herr Welzl, haben Sie zum ersten Mal bei so einem Wettbewerb nun öffentlich eingereicht?
16: Ich glaube, ich habe vor 3 Jahren oder 4 Jahren habe ich einmal teilgenommen an Textfunken, aber mit einem Prosatext. Aber da bin ich nicht ins Finale gekommen. Ja, und als Drucker drucke ich mehr am Papier aus, als musikalisch eben. Ja.
8: Weil Sie Ihre berufliche Tätigkeit ansprechen, haben Sie als Drucker mit Texten viel zu tun gehabt oder war das wirklich vor allem das Leertieren, Setzen?
16: Das ist meine Leseleidenschaft. Das geht von François Feuillot bis Bukowski, von den Spittelberg-Lieder, Georg Danzer, Wecker, Hans Söllner. Also ja, solche Geschichten habe ich halt gern.
8: Gibt es für Sie auch oder gab es für Sie auch einen besonderen Anlass, diesen Text zu verfassen?
16: Einen Hintergrund? Es ist natürlich so, wenn man 44 Jahre verheiratet ist, ist nicht immer alles Pink und Blue. Da gibt es andere Seiten auch. Nicht? Aber den habe ich auch gern gemacht. Nicht? Den Text habe ich auch gern gemacht. Ja.
8: Okay. Ja. Verraten Sie uns ein bisschen mehr von Ihnen, außer dass Sie seit 44 Jahren verheiratet sind. Warum sind Sie seit 25 Jahren in Rehgraben? Wieso sind Sie Stadtflüchtling?
16: Es ist umgekehrt wie mit der Verena. Die Verena ist gerne in Wien und das Wurlerte liebt sie, nicht? Kommt aber gerne zurück nach Hause. Nicht? Und bei mir war es eben so, dass ich von der Stadt eigentlich nichts mehr erwarten konnte, nicht? Und wollte. Und mein Traum war immer schon ein Leben am Land mit Tieren, einem Hund, Gemüse. Mich freut, wenn ich einen Text schreibe und der gelingt mir, freut es mich genauso, wie wenn mir gelingt, im Gemüsegartel ein schöner Kaffeeol ohne Kunstdünger und Gift. Also, es ist beides für mich gleichwertig.
8: Wenn man im Internet recherchiert, was ich gemacht habe, dann findet man Manfred Welzl, den Schachspieler. Und mich würde interessieren, manchmal heißt es, Musik und Mathematik passt gut zusammen, das ist irgendwie so analytisch. Können Sie das umlegen auf Ihr Schreiben, auf Ihre Texten? Gehen Sie da auch analytisch vor?
16: Naja, analytisch nicht, sondern ich versuche eher die strenge Form, die Versform, die Rhythmik, den Reim. Freie Rhythmen sagen mir eigentlich nicht zu. Ne? Weil, wenn ihr ein Gedicht lest, das in freien Rhythmen geschrieben ist, da komme ich auf eine Bewusstseinsebene von einer anderen Person, die ich oft nicht verfolgen kann. Und darum finde ich, die gebundene Sprache ist für mich interessanter. Ne?
8: Sie haben in dem Beibrief, den Sie zu Textfunken eingereicht haben, geschrieben, wo finde ich es ja? Meine Emotionen zum gegenwärtigen Zustand von Welt und Gesellschaft sind mit den Texten austherapiert.
16: Das ist mein Überdruckventil.
8: Ich höre natürlich schon eine gewisse Ironie heraus, aber glauben Sie, das Schreiben wirklich befreit?
16: Ich sage ja Überdruckventil. Wenn man nicht zufrieden ist mit dem gegenwärtigen Zustand in der Gesellschaft, sucht man ja irgendeine Ausdrucksmöglichkeit. Geht man auf die Straße oder und das in Rehgraben? Wird das nicht viel bringen, ne?
8: Viel gebracht hat aber dem Herrn aus Rehgraben die Einsendung zum Wettbewerb Textfunken 2019. Er hat den Preis der Jury bekommen. Darf ich Sie fragen, Herr Welzl, haben Sie mit dem Preis gerechnet? War das für Sie klar?
16: Anfangs überhaupt nicht. Nur im Laufe der Zeit haben so viele Leute gesagt, dein Text ist der beste. Nicht? Ja, ja, ich kann es nicht anders sagen, es ist die Wahrheit. Nicht? Und dann, und, ja, und dann habe ich angefangen, schön langsam daran zu denken. Nicht? Was mache ich, wie bei der Oscarverleihung, was sage ich? Danke, danke, danke.
8: Sie haben 30 Sekunden.
16: Ja, danke, danke, danke.
5: Das war Manfred Welzel, der Textfunken-Jurypreisträger aus 2019. Tatort Schreibtisch hat es beim Textfunken-Literaturwettbewerb im Corona-Jahr 2020 geheißen. Und weil damals alles ganz anders war, konnten wir die Preisträgerinnen und Preisträger nicht im Rahmen eines Funksalons ehren. Deshalb ist ORF Burgenland Kulturchefin Ursula Hofmeister zum Jurypreisträger Christoph Reicher nach Klein-Petersdorf gefahren, um ihm die Urkunde und einen Blumenstrauß zu überreichen. Michaela Frühstück hat den Beitrag gestaltet.
17: In der Tür seines schmucken Wochenenddomizils in Klein-Petersdorf steht ein überraschter Christoph Reicher, der Urkunde, Blumenstrauß und Glückwünsche entgegennimmt.
18: Ich darf Sie überraschen, Sie sind der Gewinner von Textfunkentat.
19: Oh, danke.
18: Herzlichen Glückwunsch.
19: Danke sehr. Das freut mich sehr.
20: Ich habe überhaupt nicht damit gerechnet. Mir taugt das. Ich freue mich extrem, weil ich nicht damit gerechnet habe. Ich habe einfach versucht, den Text zu schreiben, weil ich gelesen habe, es gibt eine Ausschreibung. Ich habe probiert zum Losschreiben und dann ist der Text von allein gekommen. Und dann kurz vor Mitternacht habe ich den dann losgeschickt und jetzt bin ich überrascht, dass ich gewonnen habe.
17: Sein Kurzkrimi Lockdown im Stüberl erzählt davon, dass in einem Wirtshaus trotz Corona-Lockdowns illegal reges Treiben herrscht. Ein Treiben, das vom Nachbarn gegenüber, nur R genannt, neidisch beobachtet wird. Denn dort, wo sonst sein Schnaps ausgeschenkt wird, wird nun der seines mittrinkenden Konkurrenten genossen.
20: Es ist März. Die Natur erwacht und auch der Lockdown. Corona, Sie wissen ja. Und das ist bitter. Viel bitterer als dieses mexikanische Geschloder, das den Wirten eh immer im Kühlkammerl abläuft. Obwohl, bei dem Zeug ist eh wurscht. Allerdings, beim Wirten ist jetzt mehr los als sonst. Ist zwar verboten, aber wer fragt schon? Klar, alle sind daheim, keiner in der Arbeit. Und was will man da schon machen mit der Zeit? Eben, zum Wirten gehen. Und dort wird halt gesoffen, wie nie zuvor. Jetzt ist es aber so, dass der R, der beim Wirten sonst immer seinen Gebrannten auf der Pudel stehen hat, sich strikt an den Lockdown hält und daheim bleibt. Aber nur wegen seiner I, die ist nämlich eine ganz strenge. Und da kann der R nicht aus. Aber das ist bitter für den R, weil er kann nicht liefern. Das muss man sich mal vorstellen. Es ist Hochkonjunktur und deinen Umsatz macht ein anderer. Der K nämlich. Der ist kein Blöder nicht und wittert das große Geschäft mit seinem Schnaps. Denn jetzt hat er den Gummistiefel in der Tür und seinen Zwetsch genommen auf der Pudel vom Wirten. Der brennt runter wie nur was und der Wirt brennt auch brav. Und zwar ein paar, weil Rechnung geht ja nicht, wenn das Wirtshaus eigentlich zuhaben muss. Versteht sich eh von selber. An der Steuer vorbei freuen sich gleich zwei. Nämlich 51% Clara mit 0% Steuer ergibt 100% grinsende Gesichter von K über den Wirten bis hin zu den Special Guests.
17: Klar, dass das mit dem Clan des Konkurrenten nicht gut gehen kann. Neid und Missgunst brennen im Herzen des Beobachters, der wie in Hitchcocks Fenster zum Hof die Szenerie gebannt mitverfolgt. Er schreitet zur Tat, nimmt Rache mit Hilfe des Vorlaufes seines Selbstgebrannten.
20: Ich habe gelesen, da dort Schreibtisch, haben wir gedacht, okay, Krimi, jetzt muss einer um die Ecken gebracht werden. Haben wir gedacht, erschießen ist fad, das gibt es ja 100.000 Mal. Das Kuchelmesser habe ich auch in der Laut drinnen lassen. Und dann ist mir was anderes eingefallen. Hab halt den hinterhältigen Mord, der eigentlich gar keiner ist, über die Schnapsbrennerei laufen lassen.
17: Christoph Reicher brennt in Klein-Petersdorf selbst Schnaps aus eigenem Obst.
20: Das Schnapsbrennen, das habe ich alles von klein auf schon mitgekriegt. Mein Vater ist Schnapsbrenner und seitdem ich gelebt habe, bin ich immer bei ihm in der Brennerei gesessen am Abend, wenn er brennt hat oder am Wochenende. Und so habe ich ihn einfach mit aufgesogen als Kleiner. Und der Schnapskessel ist quasi wie mein Freund, der so alt wie ich. Und mit dem verstehe ich mich gut. Und ich höre, wie er knistert und knastert und da weiß ich, was er braucht.
17: In einem umgebauten Stall ist die Brennerei seit einigen Jahren untergebracht. Die Besucher empfängt eine aus Ziegeln gemauerte kleine Budel, ein Verkostungstisch. Und für den Schnapsbrenner selbst wartet ein Sessel neben dem Brennofen.
20: Neben Schnapsbrennkessel schreiben ist angenehm, weil da habe ich eine Ruhe. Da stört mich niemand und das Knistern vom Brennkessel, das ist auch so ein kleiner Taktgeber für mich, wo ich dann schreiben kann. Dann klappe ich den Rechner wieder zu und muss wieder nachlegen und schauen, ob die Temperatur passt und hin und her. Aber es geht einfach, es ergänzt sich gut. Es ist eine Entspannung für mich, das Schnapsbrennen. Und dann in der Zeit kann ich dann am besten schreiben oder finde ich gute Ideen.
17: Christoph Reicher lebt mit seiner Frau und seiner Tochter in Wien. Dort arbeitet er als Werbetexter. Für literarisches Schreiben hat er sich seither noch nicht so viel Zeit genommen. Auf seinem Blog boomerangsecond.blog veröffentlicht er aber Gedanken, Bilder, Worte und Werke, wie er es selbst formuliert.
20: Ich sehe das gar nicht als literarisches Schreiben, sondern ab und zu fallen mir irgendwelche lustigen Ideen ein und das versuche ich dann auf Papier oder in die Tastatur zu bringen. Und dann schreibe ich kurze Geschichten, längere Geschichten. Was so in dem Umfang habe ich eigentlich gar nicht probiert gehabt.
17: Ursula Hofmeister, die Leiterin der ORF Burgenland Kulturredaktion, schätzt an Christoph Reichers Text das Zusammenspiel von Aktualität, Humor und dem Abgründigen der Lockdown-Seele.
2: Ich bin so froh, dass der gewonnen hat, weil der war der Text, der mir wirklich nicht nur ein Lächeln ins Gesicht gezaubert hat, da habe ich ja lachen müssen. Und ich finde es so schön, dass man einen Krimi auch mit was Lustigem verbinden kann. Deswegen finde ich, ist es ein würdiger Gewinner. Und dass man in Zeiten von Corona auch über gewisse Dinge, wie zum Beispiel einen Lockdown, auch schmunzeln kann und darf, das finde ich besonders schön.
17: Angespornt durch den Textfunkenpreis überlegt Christoph Reicher, die Geschichte um seinen Verbrecher weiterzuschreiben, seinem Stil und seinem Zugang zur Literatur treu bleibend.
20: Manchmal sind es total verquere Sichtweisen und manchmal schreibe ich auch Texte, die für mich stimmen und vielleicht der andere gar nicht interpretieren kann, weil es einfach mir wichtig ist, das zu schreiben und nicht für einen anderen geschrieben ist. Aber ich versuche schon manchmal lustig zu sein. Also ich will mich selbst damit unterhalten und einen Spaß dran haben. Also wenn ich was Trauriges schreibe, freut es mich nicht. Und deshalb schreibe ich immer lieber was Lustiges, das mir einen Spaß macht. Und wenn es ein anderer zu lesen kriegt, nicht versteht, ist mir das egal. Und wenn er einen Spaß dran hat, das zu lesen, umso besser ist es ja. Aber ich schreibe nicht für andere, sondern hauptsächlich mal für mich.
5: Den Publikumspreis hat 2020 die spätere Erfolgskrimi-Autorin Martina Parker gewonnen. Ihren Text »Böse Männer brennen gut« hat sie in allerletzter Sekunde eingereicht.
21: Also ich habe am 28. davon erfahren und habe dann gelesen, einzelne Schluss ist am 31. und ich habe mir gedacht, okay, das geht sich hier nie aus und habe sie da liegen lassen. Und am nächsten Tag, war der 29., habe ich mir gedacht, naja, Challenge wäre es schon, gell? Und ich habe ja bei meinem Buchprojekt am Tag 10.000 Zeichen geschrieben und das waren halt 20.000. Und ich dachte, okay, neuer Rekord, schauen wir mal, ob wir in einem Tag 20.000 Zeichen schreiben können. Und dann habe ich es halt gemacht und bin um Mitternacht fertig geworden und habe dann aber noch recherchieren müssen, weil ich komme aus dem Journalismus, ich recherchiere alles, ja. Und habe dann um Mitternacht angerufen, meinen Nachbarn, der ist bei der Feuerwehr, und habe gesagt, Wilfried, du, wenn ich jetzt das Avita anzünden tät, wie lange brauchst du denn, bis du oben bist, gell? Und der war sofort voll drinnen, ja, der hat mir erklärt, wie das halt geht, wie er dann seine SMS kriegt und was er halt als nächstes tun darf und wann es oben war und wie die Brandschutzanlage ist. Und dann habe ich noch einen anderen Freund von mir, einen Manfred Stallmeier, angerufen, kurz vor Mitternacht, und habe gesagt, Manfred, ihr müsst noch was wissen, wegen Brandschutztüren und so weiter. Und das Ganze ist dann wirklich so in letzter Sekunde passiert, die ganze Geschichte.
17: Und da soll noch jemand sagen, man soll nicht immer alles in letzter Minute erledigen. In ihrem Text »Böse Männer brennen gut« schreibt Martina Parker über ein Verbrechen, das während eines Festakts in einem Hotel passiert.
21: Ich war eingeladen beim Jubiläum von der Avita-Therme und es war ein irrsinnig schöner Abend mit wahnsinnig netten Leuten am Tisch und so. Und dann habe ich überlegt, aber was war das jetzt, wenn die Leute nicht ganz so nett waren, die da am Tisch sitzen? Ja? Und wie könnte das weitergehen? Also ich habe eigentlich, wie in meinen Kolumnen auch, ich bin ja auch Kolumnistin, die Realität genommen und habe es dann halt ein bisschen verbogen und ein bisschen was geändert und ein bisschen was übertrieben und ein bisschen was dazu erfunden. Ja, und rausgekommen ist dann die Geschichte.
17: Martina Parker ist erfahrene Journalistin. 2 Jahrzehnte lang hat sie etwa das Beauty-Ressort des Magazins Wienerin geleitet. Sie schreibt Kolumnen für unterschiedlichste Magazine. Für ihre zahlreichen Interviews ist sie um die Welt gereist, in 69 Länder. Das Schreiben von Fiktion verschafft ihr die Möglichkeit, sich abseits von Fakten zu bewegen.
21: Naja, ich habe mal gedacht, es könnte lustig sein, jemanden umzubringen. Also, ja, die Geschichte war die, ich wollte mal was ausleben, fiktiv im Schreiben, was du normalerweise als Journalistin nie machst. Weil du musst als Journalistin natürlich bei den Fakten bleiben und du musst bei der Realität bleiben und du musst wahrheitstreu schreiben. Und es war einfach total lustig, da jetzt mal wie ein Schachbrettspiel aufzubauen mit Figuren und dann schauen, was die Figuren tun. Und oft haben wir die Figuren dann Sachen gemacht, ohne mein Zutun. Also ich habe vielleicht was anderes mit denen geplant gehabt, aber die waren dann halt schon so weit entwickelt und haben dann in der Interaktion, in der Dialog sind dann andere Sachen rausgekommen. Und das ist das, was mir total taugt am freien Schreiben, ja. Dass man nicht weiß, wenn man beginnt, wo die Reise hingeht. Also mir geht es zumindest so, weil ich bin kein Plotter. Also ich habe irgendwo gelesen, es gibt Plotter und Nicht-Plotter und die Plotter, die machen Excel-Listen. Das scheitert bei mir schon, weil ich kein Excel kann. Also da könnte ich schon mal daran versagen und darum, ich kann das nicht vorher konstruieren. Ich schreibe einfach drauf los und schaue, was passiert.
17: Eine große Fangemeinde unterstützt Martina Parker in den sozialen Medien. Dort stellt sie nämlich auch Inhalte zur Diskussion, die ihre Regionalkrimis betreffen. Etwa fragt sie nach Liedern, die im Roman vorkommen sollen. Verbundenheit mit der Region und dem echten Leben ist ihr wichtig.
21: Ja, total. Also ich mag es total gern, wenn die Leute von mir was lesen und entweder halt einen Bezug haben, weil sie halt die Gegend oder das Essen oder, weiß ich nicht, das Lied kennen. Und halt aber auch, wenn die Leute dann sagen, ja, genau so ist es. Ja, weil das ist dann irgendwie, da fühlt man sich zugehörig zu einem Text. Und es taugt mir, wenn mir das passiert bei Texten und es taugt mir, wenn ich den Leuten so eine Freude machen kann, dass die dasselbe erfahren. Ja. Und ich meine, ich bin ja kein Literat, ja. Ich mache ja Unterhaltungsliteratur, also ich hoffe, anspruchsvollere Unterhaltungsliteratur, aber ich bin kein Literat, ja, weil ab und zu lese ich halt so literarische Bücher und dann stehen so Sätze drin wie, ja, und draußen trägt jemand den Fluss vorbei. Da denke ich mir, ja, ist ein super Satz, aber das könnte nie von mir kommen. Also bei mir droppt keiner ein Fluss vorbei, bei mir fließt der Fluss und vielleicht ersaufen Leute im Fluss, aber er wird nicht getragen.
17: Humor, Lebensfreude, Zielstrebigkeit und ein offener Blick auf und in die Welt zeichnen Martina Parker aus. Und die konzentrierte und konsequente Arbeit an ihrem Schreiben.
21: Also es ist so, wenn du also frei schreibst und es läuft gut, dann geht es ja irrsinnig schnell. Und das ist für mich auch so eine Art Korrektiv, dass ich merke, das passt jetzt, was ich mache. Ja? Und manchmal sitzt du natürlich jetzt ewig und du hast herum, weil du bist ja nicht jeden Tag gut drauf, ja, und du hast herumkibbeln und Dings und dann gehe ich auch oft, dann mache ich oft mir selber ein bisschen eine Pause und gehe zurück und lese die alten Sachen noch einmal und warte, dass ich wieder in den Fluss reinkomme. Aber es passiert immer. Aber ich glaube, das Größte, wenn man ein Buch schreiben will, ist wirklich Disziplin. Dass dich jeden Tag 2 Stunden hinsetzt und vielleicht, wenn du Pech hast, ist manchmal, weiß ich nicht, nur halbe Seiten und wenn du Glück hast, sind 6 Seiten. Und bei mir war das mit den 10.000 Zeichen halt, dann bin ich halt nicht 2 Stunden gesessen, sondern 8 Stunden manchmal, ja. Aber das war dann so ein Ehrgeiz. Ich habe dann wieder so eine Wette mit mir selber gehabt. Und man kann sie immer wieder löschen, also wenn es ein Scheiß ist. Kannst du auch machen.
17: Über Schreibhemmung kann Martina Parker nicht klagen. Im Gegenteil. Das Schreiben ist ihr Kraftquelle während der Pandemie.
21: Also ich sage, das ist eh so ein Glück. Ich bin so dankbar, dass ich das auch habe. Weil jetzt ist ja diese Corona-Zeit und alles auch nur Corona und Impfung und Corona. Und das ist irgendwie so eine eigene Welt und da kann ich reintauchen und dann gibt es kein Corona dort, Gott sei Dank.
17: Corona schlägt sich inhaltlich nicht nieder in dem Siegertext »Böse Männer brennen gut«. Es ist die Geschichte der späten Rache einer Frau an einem verbrecherischen Gigolo.
21: Claudia führte die Faust zum Mund und biss sich auf die Knöchel, als sie sah, wie der Bächle diese Journalistin umgarnte. Sie nahm eine Flasche Rotwein und ging zum Medientisch. »Darf ich Ihnen einschenken? Wir servieren gleich die Hauptspeise.« Steaks vom Zickenthaler Moorochsen. Ich empfehle dazu den Ried Reiburg vom Weingut Schiefer. Ein ganz besonderer Blaufränkischer vom Eisenberg. Gerne, nur zu, sagte der Bächler. Er hatte sie nicht einmal richtig angesehen. Claudia hatte schon oft die Erfahrung gemacht, dass man als Kellnerin gar nicht richtig als Mensch wahrgenommen wurde. Sie schenkte den Damen am Tisch ein und füllte dann schwungvoll das Glas, das ihr entgegenhielt. Schau mich an, dachte sie stumm. Aber er sah nur zur Vera. Und plötzlich brannten wir die Sicherungen durch.

0: Salzmühle und fing an, Salz über den Schritt des TV-Moderators zu malen. »Ach, das tut mir so leid«, sagte Claudia übertrieben schuldbewusst. »Ich hatte ja keine Ahnung, wie das passieren konnte.« »Oh Gott, das sieht aus, als hätte er die Regel bekommen«, flüsterte Nadja Vera aufgeregt zu. Sie klang ein bisschen schadenfroh. »Bitte kommen Sie mit nach hinten, wir bringen das in Ordnung«, sagte Claudia. Gernot war stocksauer, ließ sich aber nichts anmerken. Wie ein begossener Pudel ging er so dicht wie möglich hinter Claudia her, damit die Gäste seinen roten Schritt nicht sahen. Claudia führte ihn zu dem kleinen Gästezimmer neben der Rezeption, in dem sich manchmal die Rezeptionisten ausruhten oder in dem sich Gäste bei einem Late-Checkout vor der Abreise umziehen und frisch machen konnten. Heute war das Zimmer leer. Dafür hatte sie gesorgt. Nur zwei Rollcontainer mit frisch gebügelten Spa-Badetüchern standen da. Die waren auch für die Rezeption, zur Ausgabe an Spa-Besucher. »Am besten, Sie ziehen die Hose aus und einen Bademantel an. Dann kann ich versuchen, den Fleck auszuwaschen und die Hose anschließend trocken föhnen.« Gernot ging ins Bad und tat wie geheißen. Als Star mit einer eigenen Garderobiere war er es gewohnt, sich vor dem Dienstpersonal umzuziehen und fand die Situation weniger seltsam, als Claudia es erwartet hatte. Er setzte sich aufs Bett, die Badezimmertür war offen. Er beobachtete, wie die hübsche Blondine über das Waschbecken gebeugt dastand und seine Hose mit Seife und einer Mini-Nagelbürste, die sie aus ihrer Handtasche gezaubert hatte, bearbeitete. Irgendwo hatte er diese Frau schon einmal gesehen. Haben wir schon mal miteinander zu tun gehabt? Sie kommen mir irgendwie bekannt vor.
1: 38 Worte haben Josef Leitner 2021 gereicht, um den Jurypreis zu gewinnen. Das Motto damals: 100 Jahre, 100 Worte. Sein Text hat keinen Titel, aber einen ersten Satz, der im Burgenland noch vielen vertraut vorkommen wird.
2: Papa pendelt nach Wien. Mama kocht, Mama wäscht, Mama versorgt den kleinen Hof. Oma rupft die Gans, Opa mäht das Gras. Schwester lernt Englischvokabel, im Dorf ist es still. Kehr ist Landeshauptmann, Laszlo Bischof. Papa pendelt nach Wien.
3: Papa pendelt nach Wien. Diese Essenz einer Generation hat Josef Leitner an einem Abend spontan zu Papier gebracht, sich auf das Thema 100 Jahre, 100 Zeilen eingelassen. Anstoß zum Thema waren seine Erinnerungen als Lehrer.
2: Es erinnert mich an eine Zeit in Stegersbach. Das war meine erste Stelle als Lehrer an einer Hauptschule. Und die Kinder haben immer wieder erzählt, der Papa ist in Wien. Da gab es immer diese Mitteilungshefte und einige Kollegen haben gesagt, und unterschreiben muss, dass der Papa, wenn er heimkommt von Wien. Und bei einem Elternsprechtag hat mein Vater erzählt, wenn ich von Wien heimkomme, dann freue ich mich auf meine Familie und bin nicht neugierig auf das Mitteilungsheft und auf den Fünfer oder auf die Tat, dass das Kind da angestellt hat in der Schule.
3: In der poetischen Komprimierung dieses Lebensgefühls stößt Josef Leitner Erinnerungen in Menschen an, die um die 1970er Jahre im Burgenland jung waren.
2: Es gab ganz geile Strukturen. Der Kehre hat Hauptplätze gefüllt, der Lasl hat Kirchen gefüllt und es war aber diese Vaterferne. Viele burgenländische Väter haben ja von Sonntagabend bis Samstagabend waren die ja in Wien. Und die Familie war meistens Opa, Oma und die Mama waren mit den Kindern allein im Haus und mussten halt diese bäuerlichen Arbeiten verrichten.
3: Josef Leitner unterrichtet Religion und Sport. Er hält Gottesdienste und reist gern, trifft Freunde im Kaffeehaus. Mit Sprache arbeitet er schon lange, aber anders als für den Textfunken-Wettbewerb.
2: Vor vielen Jahren gab es in der Burg in Lockenhaus ja diese Ritteressen. Und ich sollte einen Kollegen einmal vertreten, der war verhindert. Und ich bin dann in diese Gruppe hineingeplatzt und habe versucht, dort lustige Witze zu erzählen. Das ist gar nicht so gut angekommen. Und dann habe ich versucht zu reimen, so spontane Reime zu erzählen, zu sagen. Und das ist ganz gut angekommen. Und seitdem versuche ich auch, in Reimen Gedichte vorzutragen.
3: Mit dem eigenen Schreiben in anderen etwas anzustoßen, bereichert und freut Josef Leitner.
2: Ja, ich freue mich natürlich. Ich habe so mit meiner Schwester gestern noch kurz diskutiert und ich habe gesagt, bis jetzt habe ich nur irgendwo bei einer Tombola gewonnen, so kleine Preise. Und jetzt bekomme ich diesen Preis und anlässlich 100 Jahre Burgenland, ja, es ist, auch die ganze Familie freut sich.
3: Warum viele Worte machen, wenn auch in wenigen alles gesagt ist? Auf die Kürze seines Textes angesprochen, reagiert der Textfunkensieger 2021 mit Sinn für Sprachwitz.
2: Textfunke und ein Funke ist etwas Kurzes. Es ist kein Feuer,

0: Es ist nur ein Moment und so soll auch der Text sein, eine Momentaufnahme.
1: Den Publikumspreis unseres Textfunken-Literaturwettbewerbs hat eine Frau gewonnen. Verena Kögel mag reden, schreiben und moderieren. So ist es auf jeden Fall auf ihrer Website nachzulesen. Dass sie schreiben kann, hat sie mit ihrem Text Adeba Erröd vor 100 Jahren bewiesen, mit dem sie auf der Shortlist des Textfunken-Literaturwettbewerbs gelandet ist. Dass sie auch reden kann, hören Sie jetzt.
2: Adeba erzählt vor 100 Jahren. Es ist einfach nur ein Wahnsinn. Der Gottvater Ola Störche da oben, der will mich nicht bei ihm haben. Die Zita, den Hans, den Gottfried, die Ursula, hat er schon lange geholt. Entweder über den Bosporus, der Sahara, oder durch einen Blitzschlag direkt ins Nest. Aber dass ich schon so zerfledert bin, meine Federn mehr grau als weiß, mein orangener Schnabel von zu viel afrikanischer oder burgenländischer Sonne, man weiß es nicht, ausblichen ist, meine Beinchen dünner geworden sind, das interessiert den Gottvater da oben anscheinend nicht. Und mein Lieber, die Nahrung seit den 2000er Jahren ist ja auch nichts mehr. Die Fresh, Groten und Muckerl, alle verseucht, zu viel Zucker drin. Das ist nichts für einen alten Diabetiker wie mir. Aber egal, ich bin immer noch da und ein paar Geschichten habe ich noch auf Lager für die nachkommende Generation, wie man so schön sagt, gell?
3: Ein Blick aus der Vogelperspektive auf die Geschichte des Burgenlandes mit Humor und Augenzwinkern. Das überzeugt das Publikum. Verena Kögel erzählt in Adeba erzählt vor 100 Jahren eine Lebens- und Landesgeschichte im Storchenmilieu.
2: Die Frage haben mir tatsächlich einige Leute gestellt. Also ich schreibe sehr gern verspielt und auch fantastisch. Und irgendwie waren die Storchenidee einfach in meinem Kopf. Und ich habe mir gedacht, ein Storch passt ja eh perfekt zum Burgenland. Und ja, die Idee habe ich gleich aufgenommen.
3: Ungewöhnlich ist nicht nur der Protagonist in Kögels Text. Auch mit ihrer Entscheidung, die Geschichte im Dialekt zu verfassen, bewegt sie sich abseits ihrer normalen literarischen Flugbahn.
2: Das war jetzt tatsächlich das erste Mal, dass ich einen Dialekt geschrieben habe, also noch nie zuvor. Also es war auch für mich was ganz was Neues und ich habe mir gedacht, ich probiere es einfach. Und ich habe mir gedacht, das passt halt einfach super zum Storch und zum Burgenland, der Dialekt. Und ja, aber war für mich auch ein Experiment quasi. Was mich anbelangt, so bin ich in einem kleinen Nest in einem burgenländischen Ort geboren. Ist schon lang her, vor den 1920er Jahren. Der erste war eigentlich eh noch einem. Der Papa ist schon früh nach Afrika abgehauen. Die Mama hat mich alleine aufgezogen. Der Ort, wo ich aufgewachsen bin, war wie unser Nest. Eher klein, aber lieb. Jetzt gibt's da Heurige, einen Seezugang, ein Strandbad und so Geschichten für die Besucher halt.
3: Verena Kögel ist Moderatorin, Hochzeitsrednerin und sie unterrichtet kreatives Schreiben. Die 37-Jährige hat 2018 in der Anthologie Junge Literatur aus dem Burgenland in der Edition Lexlis 12 veröffentlicht. Zu schreiben begonnen hat sie mit 13. Zu Beginn war es vor allem Lyrik. Der humorvolle Text über den burgenländischen Adeba ist nicht typisch für ihr Schreiben.
2: Ich schreibe eigentlich eher mehr ernste Sachen, würde ich sagen. Ich bin fast ein bisschen mehr melancholisch-dramatisch unterwegs. Ich schreibe selten was Lustiges, weil ich das gar nicht so leicht finde, was Lustiges zu schreiben. Ich muss mir echt sagen, das ist mir echt so gelungen irgendwie. Das, ja, normalerweise nicht so ganz meins, dass ich sehr viel lustig schreibe. Die Jahre sind dann so ins Land gegangen und weil die Mama ja alleinerziehend war und ich dann schon bald ein Teenager, hat sie, weil dann hat sie ein Hobby braucht, einen Storchenverein gegründet. Eine liebe Geschichte war das. Das hat auch den anderen Storch sehr gut gefallen, weil ein bisschen Trotschen und so. Wobei halt manche immer mehr als andere den Schnabel aufgerissen haben. Aber wie es halt ist. Jedenfalls waren wir ja Pendler. Route Burgenland, Afrika. Lange Jahre ist das so gegangen. Eher cooler Lifestyle, wenn man gern fliegt. Aber wie die Mama dann schon alt geworden ist, da bin ich gleich mit ihr im Burgenland geblieben. Man glaubt es nicht, aber wenn man als Storch dann gleich ein Jahr nicht zu den Afrikanern fliegt, dann vergisst man gleich die Strecken. Soll nicht heißen, dass wir blöd sind, aber ich wollte jetzt nur mal das gesagt haben.
3: Auftritte und Lesungen gehören zum Alltag der quirligen Verena Kögel. Bühnenluft und Scheinwerfer sind ihr keineswegs fremd. Dennoch freut sie sich darüber, den Publikumspreis bei Textfunken 2021 gewonnen zu haben.
2: Viele tolle Gefühle. Also ich finde es super, freue mich sehr, dass viele Leute meine Geschichte gelesen haben und ihnen anscheinend auch gut gefallen hat. Und ja, freue mich wahnsinnig. Ich freue mich auch in diesem besonderen Jahr fürs Burgenland, 100 Jahre Geburtstag vom Burgenland, da diesen Preis zu holen vom Publikum ist spitze. Vielen Dank dafür.
1: Textfunken Publikumspreisträgerin 2021 Verena Kögel. Das war Radio Burgenland Extra mit unserer Sommerreihe zu 10 Jahren Textfunken Literaturwettbewerb. Ulla Cena sagt Danke fürs Zuhören. Ich wünsche Ihnen noch einen schönen Abend. Auf Wiederhören.

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1: Im Studio Andreas Lechner. Wer mit dem Auto in den Urlaub fährt, kann gerade im Ausland zum Ziel von Betrügern werden. Sprachbarrieren und fehlende Ortskenntnis machen Touristinnen und Touristen oft angreifbarer. Gerade jetzt in der Reisezeit wird deshalb vor verschiedenen Tricks gewarnt. Anke Mandl.
2: Eine dieser Maschen ist der sogenannte Plastikflaschentrick. Er passiert bei Zwischenstopps, etwa auf Raststationen. Betrüger klemmen eine Plastikflasche in den Radkasten eines Autos, häufig auf der Beifahrerseite. Beim Losfahren wird die Flasche zerdrückt und macht ungewöhnliche Geräusche. Steigen Reisende aus, um nachzuschauen, können Diebe die Gelegenheit nutzen und Wertsachen aus dem Auto stehlen. Deutsche Automobilclubs warnen vor dieser Masche. Dem ÖAMTC sind solche Fälle in Österreich bisher allerdings nicht gemeldet worden. Trotzdem rät der Club, nach einem Zwischenstopp kurz ums Auto gehen und das Fahrzeug kontrollieren. Wenn beim Anfahren plötzlich ungewöhnliche Geräusche auftreten, sollten Handy und Schlüssel beim Aussteigen immer mitgenommen und das Auto direkt abgeschlossen werden.
1: Hunderte meist jugendliche Migranten sind heute über das Meer aus Marokko in die spanische Nordafrika-Exklave Ceuta gelangt. Die Menschen seien schwimmend über die Uferbefestigung gekommen und hätten die Polizei überrannt, teilten die spanische Polizeibehörde Guardia Civil mit. Ceuta ist eine spanische Stadt an der nordafrikanischen Küste mit rund 83.000 Einwohnern. Ceuta gehört als spanische Exklave zur Europäischen Union, nicht aber zur NATO. In Ungarn führt der historische Tiefstand des Donauwasserpegels nun zur Abschaltung des landesgrößten Kraftwerks. Nach Regierungsangaben wird das Kernkraftwerk Baksch nach einer Teilabschaltung jetzt vollständig vom Netz genommen, weil der Wasserstand für die Kühlung der Reaktorblöcke nicht mehr ausreicht, berichtet in Ungarn Paul Griesey.
3: Mehr als 120 Zentimeter unter dem historischen Pegel Nullpunkt. Das ist derzeit der Wasserstand der Donau in Baksch, südlich von Budapest. Das Kernkraftwerk in Paksch erzeugt normalerweise rund die Hälfte des gesamten Stroms für Ungarn. Doch schon gestern musste der Kraftwerksbetreiber einen von vier Reaktoren abschalten. Jetzt wird die Stromerzeugung ganz eingestellt. Zwar würde die aktuelle Wassermenge in der Donau laut dem Betreiber zur Kühlung der Reaktorblöcke eigentlich ausreichen, doch die Ansaugpunkte der Wasserpumpen liegen wegen des extrem niedrigen Pegelstands inzwischen über Wasser, sodass sie ihre Funktion nicht mehr erfüllen können. Laut der ungarischen Regierung könnte die Abschaltung ein bis drei Tage andauern. Stromausfälle sind deshalb in Ungarn vorerst nicht zu erwarten. Die fehlenden Strommengen können durch Importe aus dem Ausland ersetzt werden.
1: Im Ötztal im Tiroler Oberland sind nach den heftigen Unwettern von gestern die Aufräumungsarbeiten in vollem Gang. Besonders betroffen war der Ortsteil Fendt in Sölden. Dort mussten 30 Personen in Sicherheit gebracht werden. Auch im Bereich Gehördetal auswärts in Sölden haben die großen Regenmengen Schäden angerichtet. In mehreren Häusern ist das Wasser teilweise über einen halben Meter hoch gestanden. Das waren die Nachrichten mit Andreas Lechner. Das Wetter.
4: Die vereinzelten gewittrigen Schauer von Osttirol bis in die Obersteiermark klingen jetzt ab. Der Rest der Nacht verläuft trocken, klar und lau. Morgen Freitag erreicht die Hitzewelle einen ersten Höhepunkt. Die Temperaturen klettern auf 32 bis 37, vom Raum Linz ostwärts sogar bis zu 40 Grad. Dazu brennt die meiste Zeit die Sonne vom blauen Himmel. Erst gegen Abend wird es speziell von Vorarlberg bis ins Innviertel und bis nach Oberkärnten stellenweise gewittrig. Am Wochenende weiterhin viel Sonne, große Hitze und stellenweise heftige Gewitter. So viel zum Wetter von Michael Mattern.
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1: Zum Nachtjournal begrüßt Sie Andreas Lechner die Themen. Der Wiener Wirtschaftskammerchef Walter Ruck ist nach massiver Kritik zurückgetreten. Ex-Magna-Manager Siegfried Wolf und Ex-Minister Hans-Jörg Schelling müssen vor Gericht. So viele Menschen wie noch nie wollen EU-Beamtin oder EU-Beamter werden. Und die Wiener Austria spielt derzeit im Europacup um den Aufstieg in die dritte Qualifikationsrunde. Das Wetter morgen in Österreich extrem heiß und sehr sonnig. Nach tagelanger Kritik hat Wiens Wirtschaftskammerpräsident Walter Ruck heute seinen Rücktritt bekannt gegeben. Er ziehe sich ins Privatleben zurück, hat der Wiener Wirtschaftsbund am Vormittag in einer knappen Aussendung mitgeteilt. Walter Ruck ist wegen umstrittener Postenbesetzungen und frauenverachtenden Äußerungen in die Kritik geraten. Vanessa Gruber berichtet.
2: In der Vorstandssitzung des Wiener Wirtschaftsbundes heute Vormittag gibt Walter Ruck seinen Rücktritt bekannt. Er zieht sich als Wirtschaftsbundobmann und auch als Präsident der Wiener Wirtschaftskammer zurück. Beide Funktionen übernimmt seine bisherige Stellvertreterin Margarete Kritz-Zwitkowitz. Walter Ruck ist wegen veröffentlichter Gesprächsprotokolle massiv unter Druck geraten. Er soll in einer Runde in einem Weinkeller offen über Postenschacher gesprochen und sich über Parteikollegen lustig gemacht haben. Den Rückzug heute bezeichnet die Präsidentin der Bundeswirtschaftskammer Martha Schulz als den richtigen Schritt. Rucks Nachfolgerin Kritz-Zwitkowitz lässt wissen, sie habe keinen Weinkeller, sondern offene Türen für die Unternehmerinnen und Unternehmer dieser Stadt.
1: Nach dem Rücktritt von Walter Ruck wird jetzt der Ruf nach Reformen lauter. So fordern zahlreiche Politvertreter einen Kammerneustart. Auch für die ÖVP selbst ist der Rücktritt überfällig gewesen. Kritik gibt es aber erneut auch an Bürgermeister Michael Ludwig von der SPÖ, der als enger Vertrauter Rucks gilt. Ludwig selbst hält sich heute allerdings bedeckt. Barbara Wack-Kolbinger fasst zusammen.
3: Von Bürgermeister Michael Ludwig gibt es heute nur eine knappe Aussendung. Man freue sich auf die Zusammenarbeit mit der neuen Wirtschaftskammerchefin. Dann noch Dank an Ruck, aber kein Wort zu den Vorwürfen. Kritisieren etwa die Wiener Grünen, Gemeinderätin Julia Malle.
4: Wir empfinden dieses Schweigen als extrem laut und hier ist auch Bürgermeister Ludwig gefordert, Stellung zu beziehen.
3: Wiens FPÖ-Chef Dominik Knepp.
5: Das bedeutet, dass eine zentrale Machtfigur im System Ludwig gefallen ist.
3: Die ÖVP hat Ruck bereits vor einigen Tagen aus der Partei und aus den Gremien ausgeschlossen. Gemeinderätin Elisabeth Olischer.
6: Sein Rücktritt war ein längst überfälliger und notwendiger Schritt.
3: Alle fordern einen Neuanfang in der Kammer. Vizebürgermeisterin Bettina Emmerling von den Neos.
7: Da muss sich vieles ändern, weil klar ist, dass nur ein Personalwechsel an der Spitze ist längst nicht alles.
3: So Emmerling.
1: Seit heute steht fest, Ex-Magna-Manager Siegfried Wolf muss vor Gericht. Die Wirtschafts- und Korruptionsstaatsanwaltschaft wirft Wolf Bestechung und Anstiftung zum Amtsmissbrauch rund um einen ungewöhnlichen Steuernachlass vor. Ebenfalls vor Gericht verantworten müssen sich der ehemalige Finanzminister Hans-Jörg Schelling und eine ehemalige Finanzamtsleiterin, wie Beate Tomasowitsch berichtet.
8: Es geht um einen Steuernachlass in der Höhe von 630.000 Euro für Siegfried Wolf. Der Manager hat dazu die Finanzamtsleiterin in einem Autobahnrestaurant getroffen. Wolf soll dabei der Frau Unterstützung bei der Bewerbung für die Leitung eines anderen Finanzamts angeboten haben, als Gegenleistung für die Genehmigung seines Steuernachlasses. Die Frau hat zugestimmt und Wolf soll daraufhin beim damaligen Finanzminister Hans-Jörg Schelling und dem Ex-Generalsekretär im Finanzministerium Thomas Schmidt interveniert haben. Die WKStA stützt sich in der Anklage auf die Aussagen von Thomas Schmidt, der sich selbst belastet und mittlerweile Kronzeuge ist, und auf Chats. Alle drei Angeklagten, also Wolf, Schelling und die Finanzbeamtin, bestreiten die Vorwürfe. Es werde sich beim Prozess herausstellen, dass die gegen ihn erhobenen Vorwürfe unzutreffend seien, lässt Wolf darüber hinaus in einer Stellungnahme ausrichten.
1: Einen Rekord an Bewerbungen gibt es für die neu ausgeschriebenen EU-Beamtenposten. Mehr als 170.000 Interessierte aus ganz Europa haben sich beworben, so viele wie noch nie zuvor. Das Auswahlverfahren dürfte im Herbst starten, berichtet in Brüssel Tim Kuppal.
9: Eine sichere Anstellung, gute Aufstiegschancen und jeden Monat um die 5.000 Euro aufs Konto. Auch Österreich verzeichnet mit 1.705 Bewerbungen einen Rekordwert. Eine der Bewerberinnen, die 25-jährige Tirolerin Hanna Kriebach.
10: Ich habe europäische und internationale Politik studiert und ich würde gerne in dem Bereich arbeiten.
9: Zugleich ist Österreich in der EU-Verwaltung unterrepräsentiert, so der Direktor des Auswahlverfahrens Olivier Sall.
11: Austria belongs to the category.
9: Österreich gehört zu den am wenigsten vertretenen Ländern. Verglichen mit Einwohnerzahl und anderen Staaten könnte es mehr österreichische EU-Beamte geben.
11: They could have a bit more official Officials.
9: Nur 800 Bewerberinnen und Bewerber dürften dann tatsächlich eine Stelle bekommen. Das mehrstufige Aufnahmeverfahren soll voraussichtlich im Herbst stattfinden.
1: Heute ist Welttag gegen Menschenhandel. Aus diesem Anlass macht die Internationale Organisation für Migration einmal mehr darauf aufmerksam, dass es immer mehr Fälle von Menschen gibt, die von Kriminellen ins Ausland gelockt und für Online-Betrug missbraucht werden, wie Katharina Wagner berichtet.
12: Es sei eine der am schnellsten wachsenden Formen von Menschenhandel. Sehr gut organisiert, sehr profitabel und zunehmend global. So beschreibt Amy Pope, die Chefin der Internationalen Organisation für Migration, Menschenhandel, der zum Ziel hat, Personen für Online-Betrug zu missbrauchen. Vor allem in Südostasien sind die Betrugszentren angesiedelt. Personal wird mit vorgeblich seriösen Jobinseraten vor allem auf Social Media geködert. Die IOM schätzt, dass weltweit rund 300.000 Menschen zur Arbeit in solchen Online-Betrugszentren gezwungen werden. 3.500 konnte die Organisation dabei helfen, von ihnen loszukommen.
1: Berichtet Katharina Wagner und damit zum Fußball. Die Wiener Austria ist seit 20.30 Uhr daheim im Europacup-Einsatz und am besten Weg in die dritte Qualifikationsrunde der Conference League aufzusteigen, berichtet in Wien Martin Lang.
13: Die Wiener Austria führt gegen Liepaja in der vierten lettischen Liga mit 3:1. Nach 4 Minuten ist die Austria 0:1 in Rückstand. Bei den Letten wird aber Ex-Austria-Spieler Marvin Wartins, der Luxemburger, ausgeschlossen. Und gegen 10 Letten dreht dann die Austria vor der Pause noch das Spiel in eine 2:1-Führung und durch Ranftl mittlerweile in ein 3:1. Nächste Woche geht es für die Austria weiter, entweder gegen Beitir Jerusalem oder gegen Larnaca aus Zypern. Rapid wird nächste Woche in der Conference League Quali nach Estland fliegen müssen zu Paede und Salzburg wird in der Europa League Qualifikation, wo man einsteigt, gegen Paphos aus Zypern spielen. Und der Europäische Fußballverband UEFA droht der FIFA angesichts ihrer Pläne, einen Anteil an FIFA-Werten an internationale Investoren zu verkaufen, mit einem Boykott europäischer Spielerinnen und Spieler und Verbänden für die nächsten FIFA-Bewerbe. Auch der Mittel- und Nordamerika-Verband CONCACAF soll gegen die FIFA-Pläne sein.
1: Berichtet Martin Lang. Vielen Dank und damit zum Wetter mit Michael Mattern.
14: Auch mit den letzten gewittrigen Schauern im Bergland ist es bald vorbei. Der Rest der Nacht verläuft trocken, klar und lau. Die Temperaturen sinken nicht unter 25 bis 15 Grad. Morgen Freitag geht es meist wieder strahlend sonnig durch den Tag. Erst gegen Abend können sich stellenweise heftige Gewitter bilden, speziell von Vorarlberg bis ins Innviertel und bis nach Oberkärnten. Die Temperaturen legen noch ein bisschen zu, auf rekordverdächtige 32 bis 37, vom Raum Linz ostwärts sogar auf bis zu 40 Grad. Am Wochenende nicht ganz so heiß und nach ein paar Sonnenstunden stellenweise gewittrig.
1: Berichtet Michael Mattern. Es ist gleich 22.08 Uhr. Das war das Nachtjournal mit Andreas Lechner.
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1: Im Studio Andreas Lechner. Der heutige Rücktritt von Wiens Wirtschaftskammerpräsident Walter Ruck hat auch viele politische Reaktionen quer durch die Parteien ausgelöst. Während der Rücktritt allein den meisten aber noch nicht reicht, herrscht in den Reihen der Volkspartei Erleichterung, wie Viktoria Waldecker berichtet.
2: Aufatmen in der ÖVP. Parteichef und Bundeskanzler Christian Stocker lässt schriftlich wissen, er begrüße, dass Ruck den längst überfälligen Schritt zum Rücktritt gesetzt habe. Aus der ÖVP wurde Ruck ja bereits ausgeschlossen. Der Wiener Bürgermeister Michael Ludwig von der SPÖ hat Ruck als einer der Letzten den Rücken gestärkt. Heute hält er sich zurück. In einer Aussendung freut sich Ludwig auf die Zusammenarbeit mit Rucks Nachfolgerin. Nur im letzten Satz bedankt er sich bei Ruck für die langjährige Zusammenarbeit. NEOS, FPÖ und Grüne fordern weitere Schritte. Für NEOS-Generalsekretär Douglas Hoyos zeigt der Fall,
3: dass man hier wirklich einen Neustart der Wirtschaftskammer bräuchte.
2: Die Freiheitlichen ordnen ein System in Wien, das mit dem Rücktritt nicht ende, wie Generalsekretär Christian Hafenecker betont.
4: Die Backelern der Postenschacher gehen weiter.
2: Er fordert auch Ludwigs Rücktritt. Die Grünen verlangen ein Ende der Hinterzimmerpolitik.
1: Nach einem Ansturm von Migranten auf die spanische Nordafrika-Exklave Ceuta schickt die spanische Regierung das Militär. Bis morgen sollen 60 Soldaten und ein Militärschiff nach Ceuta verlegt werden. Zuvor waren mehr als 1.500 Menschen aus Marokko in die Stadt gelangt und haben dabei die spanische Polizeibehörde Guardia Civil überrannt. Hintergrund ist ein OGH-Urteil in Spanien, wonach Migranten nicht umgehend des Landes verwiesen werden dürfen. Bei schweren Bränden im Süden und Westen der Türkei sind nach Behördenangaben 5 Menschen verletzt worden. 3 der Verletzten sind Feuerwehrleute. Seit gestern sind Feuerwehrleute im ganzen Land zu mehr als 160 Bränden ausgerückt. Der Großteil sei aber zum Glück vollständig unter Kontrolle gebracht worden, heißt es aus dem türkischen Forstministerium. Und die Wiener Austria hat die Pflicht erfüllt und ist in die 3. Qualifikationsrunde der Conference League eingezogen. Mit einem 3:1 Heimsieg gegen Liepāja, aber die Wiener mussten sich den Heimsieg gegen die lettische Mannschaft erkämpfen, Martin Lang.
5: Nach 4 Minuten ist die Austria 0:1 zurück. Liepāja-Kapitän Marvin Martin, sein Ex-Austria-Spieler, sind rot und gegen 10 Letten drehen die Austrianer das Spiel und gewinnen nach 2:1 Pausenführung. Am Ende 3:1. Das letzte Tor schießt Reinhold Ranftl.
6: Schön, dass wir weiterkommen sind. Das ist das Wichtigste. Natürlich freue ich mich über mein Tor. Aber wir sind in der nächsten Runde und ist sehr wichtig für den Verein und sehr wichtig für uns Spieler, weil es ist natürlich eine Plattform für jeden einzelnen Spieler und deswegen müssen wir das jetzt genießen.
5: In der nächsten Conference League Quali-Runde trifft die Austria auswärts, allerdings in Rumänien, in Ploiești auf Beita Jerusalem. Die Israelis gewinnen im Elferschießen gegen Larnaca.
1: Berichtet Martin Lang, das waren die Nachrichten mit Andreas Lechner und damit zum Wetter in Österreich.
7: Die vereinzelten gewittrigen Schauer von Osttirol bis in die Obersteiermark klingen jetzt ab. Der Rest der Nacht verläuft trocken, klar und lau. Morgen Freitag erreicht die Hitzewelle einen ersten Höhepunkt. Die Temperaturen klettern auf 32 bis 37, vom Raum Linz ostwärts sogar auf bis zu 40 Grad. Dazu brennt die meiste Zeit die Sonne vom blauen Himmel. Erst gegen Abend wird es speziell von Vorarlberg bis ins Innviertel und bis nach Oberkärnten stellenweise gewittrig. Am Wochenende weiterhin viel Sonne, große Hitze und stellenweise heftige Gewitter. So viel zum Wetter von Michael Mattern.

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1: Im Studio Andreas Lechner. Benzin und Diesel sind zuletzt wieder deutlich teurer geworden. Gleichzeitig war die Spritpreisbremse der Regierung kaum noch spürbar. Jetzt gibt es wieder eine Steigerung. Von den ursprünglich 10 Cent vom Frühjahr ist die Maßnahme aber noch sehr weit entfernt. Felix Nowak.
2: Um 1,9 Cent pro Liter senkt die Spritpreisbremse im August Benzin- und Dieselpreise an der Zapfsäule. Damit gibt der Staat zusätzliche Einnahmen aus der Mehrwertsteuer wieder zurück. Laut Wirtschaftsminister Hartmannsdorfer, ÖVP, wirkt die Maßnahme. Insbesondere jener Teil, dass Tankstellenpreissenkungen rasch weitergeben müssen. Die zweite Hälfte des ursprünglichen Pakets bleibt weiter ausgesetzt, nämlich die Margenbegrenzungen, also die Eingriffe in die Gewinne der Tankstellenbetreiber. Für deren Rückkehr haben sich immer wieder die Sozialdemokraten eingesetzt. Ganz aufgeben will die SPÖ die Margenbegrenzungen nicht, zumindest dann nicht, wenn sich die Lage weiter verschärft. Für den ÖGB ist die weitere Aussetzung unverständlich. Die Grünen kritisieren, dass Gewinne von Ölmultis weiterhin verschont würden. Die FPÖ spricht mit Blick auf die Ersparnis von 1,9 Cent von blankem Hohn.
1: Die erste Hitzewelle des Jahres in der ersten Juliwoche hat in Österreich zu einer Übersterblichkeit von mehr als 1.800 Todesopfern geführt. Das sind um fast 20% mehr als im Schnitt in den vergangenen 3 Jahren. Beate Tomasowitsch berichtet.
3: Übersterblichkeit bedeutet, dass in einem bestimmten Zeitraum mehr Menschen sterben, als normalerweise zu erwarten wären. Und da hat es eben in diesem Sommer den bisher höchsten Wert mit mehr als 1.800 Menschen in der ersten Juliwoche gegeben. Wie viele davon sogenannte Hitzetote sind, diese aktuelle Auswertung der Gesundheitsagentur AGES liegt noch nicht vor. Im Vorjahr sind 449 Menschen wegen Hitze gestorben, 2024 waren es 989. Hitze führt sehr selten unmittelbar zum Tod, meist ist es eine Kombination mit anderen Krankheiten, sagt Hans Moshammer von der MedUni Wien.
4: Vor allem mit Atemwegs- und Herz-Kreislauf-Erkrankungen, aber auch Stoffwechselerkrankungen. Also jede chronische Erkrankung erhöht das Risiko, dass man durch jede zusätzliche Belastung dann stirbt.
3: Der größte Anteil von Hitzetoten entfällt auf die Altersgruppe ab 75 Jahren.
1: Nach einer einwöchigen Ruhepause haben die USA in der vergangenen Nacht wieder den Iran angegriffen. Laut US-Armee eine Vergeltungsmaßnahme, wie Barbara Chandl berichtet.
5: Menschen auf der iranischen Insel Keshem durchsuchen noch in der Nacht Trümmer eines von US-Angriffen getroffenen Wohnhauses, um noch Überlebende zu finden. Alleine auf dieser Insel, die sich in der Straße von Hormus befindet, sind laut iranischen Angaben 3 Menschen ums Leben gekommen. Es handle sich dabei um 3 Mitglieder einer Familie, Vater, Mutter und ihr 2-jähriges Kind. 2 weitere Kinder seien verletzt worden. Der Angriff der USA erfolgt kurz nachdem US-Präsident Trump erklärt hatte, man werde sich am Iran für das Feuer auf US-Truppen rächen, zitierte davon Reportern dabei mit, sie werden Prügel beziehen. Das US-Regionalkommando hatte kurz zuvor dazu erklärt, dass der Iran einen Überraschungsangriff auf US-Truppen in Jordanien versucht habe. Dieser sei aber abgewehrt worden, heißt es. Laut dem Weißen Haus sei die US-Angriffswelle auf den Iran inzwischen erfolgreich beendet.
1: Der Streit zwischen dem Fußball-Weltverband FIFA und dem europäischen Dachverband UEFA geht in die nächste Runde. Nach den WM-Verkaufsplänen von FIFA-Präsident Gianni Infantino wollen die europäischen Länder nämlich die WM künftig boykottieren, wie Daniel Kulowitz berichtet.
6: Verkauft die FIFA Anteile der Fußball-WM an private Investoren, dann steigt Europa aus. Das haben die 55 Mitgliedsverbände heute in einer Dringlichkeitssitzung einstimmig beschlossen. WM-Boykott Europa heißt, dass kein europäisches Land bei der WM 2030 teilnehmen würde, auch nicht bei der Frauen-WM oder der Club-WM. Britische Medien sprechen gar von einer Kriegserklärung. In einem UEFA-Statement heißt es wörtlich,
7: die Weltmeisterschaft darf nicht verpfändet oder als Anlageprodukt betrachtet werden. Sie ist eines unserer größten Vermächtnisse über Generationen hinweg. Die Weltmeisterschaft steht nicht zum Verkauf.
6: Sollte sich auch Asien einstimmig gegen die Privatisierung stellen, dann wird es langsam eng mit einer Infantino-Mehrheit. Der FIFA-Boss lockt ja die insgesamt 211 Mitglieder der FIFA mit 35 Millionen Euro pro Verband, wenn seine Pläne durchgehen.
1: Berichtet Daniel Kulowitz, das waren die Nachrichten mit Andreas Lechner. Das Wetter.
8: Heute geht es im Großteil Österreichs wieder strahlend sonnig durch den Tag. Erst gegen Abend können sich stellenweise heftige Wärmegewitter bilden, und zwar speziell von Vorarlberg bis ins Innviertel und bis nach Oberkärnten. Die Temperaturen legen noch ein bisschen zu auf 32 bis 37, vom Raum Linz ostwärts sogar auf bis zu 40 Grad, und damit dürften zahlreiche Hitzerekorde fallen. Am Wochenende ein paar Grad weniger, dazu erneut etliche Sonnenstunden, aber etwas mehr Wolken und Gewitter als heute, die meisten mit Unwetter gefallen. Am Samstag. So viel zum Wetter von Michael Mattern.
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2: Es ist 1 Uhr. Am Mikrofon Adam Michalech. Die Spritpreisbremse wird bis Ende August verlängert, erneut ohne Margenbegrenzung. Diesel und Benzin sind nämlich in den vergangenen Wochen wieder deutlich teurer geworden, berichtet Felix Nowak.
3: Um 1,9 Cent pro Liter senkt die Spritpreisbremse im August Benzin- und Dieselpreise an der Zapfsäule. Damit gibt der Staat zusätzliche Einnahmen aus der Mehrwertsteuer wieder zurück. Laut Wirtschaftsminister Hartmannsdorfer, ÖVP, wirkt die Maßnahme. Insbesondere jener Teil, dass Tankstellenpreissenkungen rasch weitergeben müssen. Die zweite Hälfte des ursprünglichen Pakets bleibt weiter ausgesetzt, nämlich die Margenbegrenzungen, also die Eingriffe in die Gewinne der Tankstellenbetreiber. Für deren Rückkehr haben sich immer wieder die Sozialdemokraten eingesetzt. Ganz aufgeben will die SPÖ die Margenbegrenzungen nicht, zumindest dann nicht, wenn sich die Lage weiter verschärft. Für den ÖGB ist die weitere Aussetzung unverständlich. Die Grünen kritisieren, dass Gewinne von Ölmultis weiterhin verschont würden. Die FPÖ spricht mit Blick auf die Ersparnis von 1,9 Cent von blankem Hohn.
2: Rund 250 Personen sind am späten Nachmittag aus einem Railjet evakuiert worden, darunter auch viele Kinder und Reisende mit Gepäck. Der Zug, der eigentlich bis zum Flughafen Wien fahren sollte, ist zwischen Kaiser Ebersdorf und Schwechat plötzlich stehen geblieben. Ein Triebfahrzeug ist ausgefallen, Schuld war offenbar ein technischer Defekt. Die Fahrgäste sind dann mit dem Bus zum Flughafen gebracht worden. Im Fußball-Europacup sind 4 österreichische Clubs in der dritten Qualifikationsrunde und spielen nächste Woche alle auswärts. Die Wiener Austria steigt am Abend mit einem 3:1 Zittersieg zu Hause auf, Martin Lang.
4: Aus einem 0:1 Rückstand nach 4 Minuten machen die Austrianer gegen Liepaja aus Lettland einen 3:1 Heimsieg. Und weil die Austria vor einem Jahr schon Anfang August im Europacup ausgeschieden ist, will man heuer nach 4 Jahren wieder in eine Gruppenphase. Aber der nächste Gegner, Beitar Jerusalem, ist nicht unbedingt leichter, aus der Verteidiger Reinhold Ranftl.
5: Die Runde war wichtig, wird eine harte Aufgabe. Wir haben schon mal gegen eine israelische Mannschaft gespielt vor ein paar Jahren. Da haben wir die Hitten vollkriegt.
4: Gegen Beitar Jerusalem muss die Austria fürs Auswärtsspiel nach Ploiești in Rumänien. Rapid spielt in der Conference League Quali nächste Woche in Estland. Salzburg trifft in der Europa League Quali auf Paphos aus Zypern. Und für Sturm Graz geht es in der Champions League Qualifikation zu Fenerbahce Istanbul.
2: Und jetzt zum Wetter und zu Michi Mattern.
6: Der Freitag bringt einen ersten Höhepunkt der aktuellen Hitzewelle. Die Temperaturen klettern heute auf 32 bis 37, vom Raum Linz ostwärts sogar auf bis zu 40 Grad und damit dürften etliche Rekorde überboten werden. Zur Hitze gibt es meist ungetrübten Sonnenschein. Erst gegen Abend wird es speziell von Vorarlberg bis ins Innviertel und bis nach Oberkärnten stellenweise gewittrig. Am Wochenende weiterhin überwiegend sonnig, aber etwas mehr Wolken und Gewitter, speziell am Samstagnachmittag recht verbreitet gewittrig. Dazu ein paar Grad weniger, damit aber immer noch sehr heiß.
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1: Im Studio Adam Michalech. Es ist 2 Uhr. US-Präsident Donald Trump hat ein Abkommen zur kompletten Entwaffnung der Terrororganisation Hamas im Gazastreifen verkündet. Auf seiner Online-Plattform Truth Social spricht Trump von einer historischen Vereinbarung, die der Friedensrat erzielt hat. Neben der Hamas sollen auch alle anderen bewaffneten Gruppen im Gazastreifen entwaffnet werden. Die Hamas hat eine Abgabe ihrer Waffen bisher abgelehnt. Die andauernde Hitze und wenig Regen wirken sich stark auf die Getreideernte aus. Europaweit erwarten Landwirtinnen und Landwirte um knapp 7% weniger Ernte. Und auch heimische Landwirte rechnen mit geringeren Erträgen, berichtet Julian Kern.
2: Während bei der Ernte von Raps- und Sonnenblumenkernen diese so gut aussehen dürfte, lässt die Getreideernte zu wünschen übrig, sagt Hermine Mitter von der Universität Graz.
3: Ein Punkt dabei sind die Wetterbedingungen, die Witterungsbedingungen, die wir in diesem Jahr erleben. Und das sind einerseits die langanhaltende Trockenheit mittlerweile und auch die Hitze.
2: In Österreich dürfte die Ernte laut Landwirtschaftskammer sogar um rund ein Fünftel zurückgehen. Das wäre eine der schwächsten Getreideernten der vergangenen 10 Jahre. Und es gibt noch ein Problem, das zu einer geringeren Getreideernte führe. Es gibt zu wenig Düngemittel am Markt. Grund dafür sind der anhaltende Krieg im Iran und die Sperrung wichtiger Handelsrouten.
1: Das Internet